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3: Weniger Wolken und ab und zu noch ein Schauer bei uns in Schleswig-Holstein. Aktuell liegen wir bei 7 bis minus 1 Grad. Später kommt im Nordwesten wieder was Nasses nach. Der RSH-3-Tage-Trend. Heute tagsüber bleibt's wechselnd wolkig. Dazu im Nordwesten immer mal Schauer, maximal 16 Grad. Am Samstag und Sonntag bleibt's eher grau und immer wieder nass.
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3: Schleswig-Holsteins bester Verkehrsservice mit KI-Unterstützung. Es gibt gerade keine Staus oder größere Behinderungen bei uns in Schleswig-Holstein. Staus und Blitzer meldet ihr uns kostenlos unter 08000 774 774.
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3: 5:03. Ich bin Cornelius Dreger. US-Präsident Trump und Chinas Staatschef Xi sind sich einig. Die von Teheran seit dem Iran-Krieg blockierte Straße von Hormuz muss geöffnet werden. Nur so könne der weltweite Öl- und Gashandel wieder in Schwung kommen. Thema bei Trumps Besuch in Peking ist auch Taiwan. Die USA und China sollten Partner und keine Gegner sein, sagte Xi mit Blick auf die amerikanischen Waffenlieferungen an Taiwan. Aber, so der Politikwissenschaftler Clemens Fischer bei NTV,
4: auf der anderen Seite sagt Xi aber, er freut sich, den amerikanischen Firmen einen erweiterten Markt Zugang zu China zu geben. Das heißt, Xi ist in der Lage, und das ist wirklich etwas Neues, mit Zuckerbrot und Peitsche zu arbeiten.
3: Deutschland wäre bereit, einen größeren Anteil an einer Sicherung der Straße von Hormuz zu leisten. Wie es aus dem Verteidigungsministerium heißt, könnte Deutschland neben zwei Schiffen unter anderem auch mit Spezialkräften und Führungspersonal helfen. Voraussetzung sei aber ein Ende der Kämpfe. Vor der dänischen Insel Anholt im Kattegat ist ein Wal gestrandet, der offenbar schon länger tot ist. Laut dänischen Medien könnte es sich um einen Buckelwal handeln. Heute sollen Gewebeproben von dem Tier genommen werden. Damit lässt sich dann klären, ob es möglicherweise der Wal ist, der vor der deutschen Ostseeküste mehrfach gestrandet war. Eine private Rettungsinitiative hatte das Tier aufwendig Richtung Nordsee verschifft und vor rund 2 Wochen freigelassen. Die Teilnehmerländer für das Finale des Eurovision Song Contests am Samstag stehen fest. Im zweiten Halbfinale haben sich am Abend in Wien unter anderem die Ukraine, Australien und mit Favorit Dänemark einen Platz gesichert. Die Schweiz, die das Musikevent letztes Jahr ausgerichtet hatte, ist ausgeschieden. Rund 3000 Leute sind zur Flunkyball-WM nach Elmshorn gepilgert. Über 60 Teams aus Deutschland, aber auch aus Skandinavien sind angetreten zu dem Trinkspiel. Nicht nur zum Spaß, sondern auch für einen guten Zweck. Die Einnahmen sollen dem neuen Jugendzentrum in Elmshorn zugutekommen. Trotz Rücktritts, die Spekulationen um Manuel Neuers Nationalelf-Comeback bei der Fußball-WM werden konkreter. Laut Sky Sport steht der Torwart auf der vorläufigen 55er-Kaderliste, die der DFB Anfang der Woche an die FIFA geschickt hat. In einer Woche gibt der Bundestrainer den endgültigen WM-Kader bekannt.
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5: Mal weniger Wolken und ab und zu noch ein Schauer bei uns in Schleswig-Holstein. Aktuell liegen wir bei 7 bis minus 1 Grad. Später kommt im Nordwesten wieder was Nasses nach. Der RSH-3-Tage-Trend. Heute tagsüber bleibt's wechselnd wolkig. Dazu im Nordwesten immer mal Schauer, maximal 16 Grad. Am Samstag und Sonntag bleibt's eher grau und immer wieder nass.
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5: Schleswig-Holsteins bester Verkehrsservice mit KI-Unterstützung. Auf der A23 Heide Richtung Hamburg. Achtung, zwischen Hanerau, Hademarschen und Schenefeld steht ein unbeleuchtetes Fahrzeug auf der Straße. Staus und Blitzer meldet ihr uns kostenlos unter 08000 774 774.
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2: Weniger Wolken und ab und zu noch ein Schauer bei uns in Schleswig-Holstein. Aktuell liegen wir bei 7 bis minus 1 Grad. Später kommt im Nordwesten wieder was Nasses nach. Der RSH-3-Tage-Trend. Heute tagsüber bleibt's wechselnd wolkig. Dazu im Nordwesten immer mal Schauer, maximal 16 Grad. Am Samstag und Sonntag bleibt's eher grau und immer wieder nass.
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2: Schleswig-Holsteins bester Verkehrsservice mit KI-Unterstützung. Es gibt gerade keine Staus oder größere Behinderungen bei uns in Schleswig-Holstein. Staus und Blitzer meldet ihr uns kostenlos unter 08000 774 774.
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6: 3:05. Ich bin Cornelius Dreger. Guten Morgen. US-Präsident Trump und Chinas Staatschef Xi sind sich einig, die Straße von Hormuz muss geöffnet werden. Das haben beide bei ihrem Treffen in Peking gesagt. Lisa Schwarzkopf mit mehr.
7: Durch die wichtige Schifffahrtsstraße läuft ein Fünftel des weltweiten Öl- und Gashandels. Seit dem Iran-Krieg hat sie Teheran weitgehend gesperrt. Die Folge sind rasant gestiegene Energiepreise. Bei Trumps Besuch in Peking geht es aber auch um Wirtschaftsdeals. Die Chinesen sollen etwa mehr Agrarprodukte und Flugzeuge bei den Amerikanern kaufen. Trump wird bei seiner Reise von mehreren Wirtschaftsbossen begleitet, darunter Tech-Milliardär Elon Musk.
6: Die Bundeswehr stellt mehr Truppen für eine mögliche internationale Mission in der Straße von Hormuz in Aussicht. Zwei Schiffe sollen sich ja bereits im Mittelmeer aufhalten. Nun könnten unter anderem auch noch Spezialkräfte zur Sicherung von Schiffen dazukommen, heißt es aus dem Verteidigungsministerium. Außerdem würde sich Deutschland auch mit Führungspersonal beteiligen. Voraussetzung sei aber ein Ende der Kämpfe und ein offizielles Go aus dem Bundestag. Vor der dänischen Insel Anholt im Kattegat ist ein offenbar toter Wal gestrandet. Wie dänische Medien berichten, soll es sich um einen Buckelwal handeln. Unklar ist, ob es der von einer privaten Rettungsinitiative befreite Wal ist, der mehrfach vor der deutschen Ostseeküste gestrandet war. Auf Fehmarn hat das Surf-Festival am Südstrand begonnen. Bis Sonntag werden rund 30.000 Besucher erwartet, die das neueste Material testen oder den Wettkämpfen auf dem Wasser zuschauen können. Für das Surf-Festival wird es wohl am Südstrand das letzte Mal sein, dort soll gebaut werden. Die Frauen des FC Bayern sind erneut DFB-Pokalsiegerinnen. Im Finale von Köln ließen die Titelverteidigerinnen den Gegnerinnen aus Wolfsburg keine Chance und gewannen mit 4:0. Bayern- und DFB-Stürmerin Linda Dallmann sagte nach dem Abpfiff im ZDF:
8: Ich glaube, wir haben es heute auch verdient. Wir haben die zweite Halbzeit sehr, sehr dominant gespielt. Haben uns das über die ganze Saison über verdient. Und ja, ich bin einfach stolz auf die Mannschaft, weil jeder heute einfach das gegeben hat, was er konnte. Und wir einfach bis zum Ende geduldig geblieben sind und einfach auch gezeigt haben, was wir können.
6: Die Bayern haben mit dem Pokalsieg das Double perfekt gemacht, denn auch in der Bundesliga stehen sie bereits als Meisterinnen fest.
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9: Mal weniger Wolken und ab und zu noch ein Schauer bei uns in Schleswig-Holstein. Aktuell liegen wir bei 7 bis minus 1 Grad. Später kommt im Nordwesten wieder was Nasses nach. Der RSH-3-Tage-Trend. Heute tagsüber bleibt's wechselnd wolkig. Dazu im Nordwesten immer mal Schauer, maximal 16 Grad. Am Samstag und Sonntag bleibt's eher grau und immer wieder nass.
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9: Schleswig-Holsteins bester Verkehrsservice mit KI-Unterstützung. Im Moment ist alles frei auf den Straßen bei uns in Schleswig-Holstein. Es gibt keine Staus. Staus und Blitzer meldet ihr uns kostenlos unter 08000 774 774.
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2: Weniger Wolken und ab und zu noch ein Schauer bei uns in Schleswig-Holstein. Aktuell liegen wir bei 7 bis minus 1 Grad. Später kommt im Nordwesten wieder was Nasses nach. Der RSH-3-Tage-Trend. Heute tagsüber bleibt's wechselnd wolkig. Dazu im Nordwesten immer mal Schauer, maximal 16 Grad. Am Samstag und Sonntag bleibt's eher grau und immer wieder nass.
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2: Schleswig-Holsteins bester Verkehrsservice mit KI-Unterstützung. Auf der A7 Hamburg-Flensburg. Achtung, zwischen Bad Bramstedt und Großen Aspe sind Rehe auf der Straße. Auf der A23 Hamburg Richtung Heide hat es zwischen Hanerau, Hademarschen und Schafstedt einen Unfall gegeben. Staus und Blitzer meldet ihr uns kostenlos unter 08000 774 774.
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11: 5:05. Ich bin Cornelius Dreger. Guten Morgen. US-Präsident Trump und Chinas Staatschef Xi sind sich einig. Die von Teheran seit dem Iran-Krieg blockierte Straße von Hormuz muss geöffnet werden. Nur so könne der weltweite Öl- und Gashandel wieder in Schwung kommen. Thema bei Trumps Besuch in Peking ist auch Taiwan. Die USA und China sollten Partner und keine Gegner sein, sagte Xi mit Blick auf die amerikanischen Waffenlieferungen an Taiwan. Aber, so der Politikwissenschaftler Clemens Fischer bei NTV.
12: Auf der anderen Seite sagt Xi aber, er freut sich, den amerikanischen Firmen einen erweiterten Markt Zugang zu China zu geben. Das heißt, Xi ist in der Lage, und das ist wirklich etwas Neues, mit Zuckerbrot und Peitsche zu arbeiten.
11: Deutschland wäre bereit, einen größeren Anteil an einer Sicherung der Straße von Hormuz zu leisten. Wie es aus dem Verteidigungsministerium heißt, könnte Deutschland neben zwei Schiffen unter anderem auch mit Spezialkräften und Führungspersonal helfen. Voraussetzung sei aber ein Ende der Kämpfe. Vor der dänischen Insel Anholt im Kattegat ist ein Wal gestrandet, der offenbar schon länger tot ist. Laut dänischen Medien könnte es sich um einen Buckelwal handeln. Heute sollen Gewebeproben von dem Tier genommen werden. Damit lässt sich dann klären, ob es möglicherweise der Wal ist, der vor der deutschen Ostseeküste mehrfach gestrandet war. Eine private Rettungsinitiative hatte das Tier aufwendig Richtung Nordsee verschifft und vor rund 2 Wochen freigelassen. Auf Fehmarn hat das Surf-Festival am Südstrand begonnen. Bis Sonntag werden rund 30.000 Besucher erwartet, die das neueste Material testen oder den Wettkämpfen auf dem Wasser zuschauen können. Für das Surf-Festival wird es wohl am Südstrand das letzte Mal sein, dort soll gebaut werden. Trotz Rücktritts, die Spekulationen um Manuel Neuers Nationalelf-Comeback bei der Fußball-WM werden konkreter. Laut Sky Sport steht der Torwart auf der vorläufigen 55er-Kaderliste, die der DFB Anfang der Woche an die FIFA geschickt hat. In einer Woche gibt der Bundestrainer den endgültigen WM-Kader bekannt.
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13: Mal weniger Wolken sind heute Morgen bei uns in Schleswig-Holstein dabei. Und ab und zu kommt auch mal ein Schauer runter, vor allem Richtung Nordwesten. Tagsüber bleibt es insgesamt wechselnd wolkig, immer mal wieder nass und die Höchstwerte liegen bei 11 bis 16 Grad. der RSH-3-Tage-Trend. Morgen am Samstag viele Wolken, erst etwas Regen, später eher einzelne Schauer bei maximal 14 Grad. Am Sonntag wird's meist trocken und am Montag kommt im Laufe des Tages wieder Regen auf.
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13: Schleswig-Holsteins bester Verkehrsservice mit KI-Unterstützung. Es gibt gerade keine Staus oder größere Behinderungen bei uns in Schleswig-Holstein. Staus und Blitzer meldet ihr uns kostenlos unter 08000 774 774.
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10: Guten Morgen, falls ihr schon wach seid heute an diesem Brückenfreitag. Also ich arbeite, ihr vielleicht auch, dann schön, dass ihr auch schon wach seid. Wir starten heute zusammen durch diesen Tag, an dem wahrscheinlich auch bei euch bei der Arbeit viele fehlen werden. Es sei euch gegönnt, schlaft schön aus. Aber für alle, die schon wach sind, habe ich heute was. Denn bei mir gibt's eine kleine musikalische Überraschung. Was genau und warum ihr damit euer Wochenende noch viel cooler machen könnt, das hört ihr gleich in 6 Minuten hier. Schönen Freitag euch!

Es ist kurz nach fünf am Freitagmorgen. Hier ist die RSH Moin Show mit Sharon Hein. Und ja, ich weiß, heute schlafen wahrscheinlich viele länger, weil ist ja Brückentag, viele haben frei. Aber ihr seid jetzt schon wach. 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Schönen Freitagmorgen euch.

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0: Schönen guten Morgen um 13 Minuten nach 5. Hier ist die RSH Morgen Show am Freitag, am Brückentag nach Himmelfahrt. Viele von euch haben vielleicht frei, einige sind aber auch schon unterwegs. Liebe Grüße an euch alle. Wir hatten ja gestern einen so wunderschönen Tag in St. Peter-Ording. Also vielleicht habt ihr es am Radio verfolgt, vielleicht seid ihr auch mit uns geradelt, die große RSH Radio Radtour. Es hat so viel Spaß gemacht. Wir werden das heute natürlich alles nochmal ganz kurz Revue passieren lassen. Hier noch einmal der Moment, als es gestern um 15 Uhr losging. Es war wirklich ganz, ganz toll.
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Gesungen habt ihr auch mit Kamrad. Es war wirklich ganz, ganz toll. Wie es Kamrad gefallen hat und euch allen am Ende auch, das hören wir natürlich heute Morgen hier in der RSH Morning Show. Danke erstmal für so einen wunderschönen Feiertag gestern.

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1: 5 vor halb 6. Ich bin Fabian Hoffmann. Guten Morgen. Warnstreiks im Groß- und Einzelhandel heute und morgen in Schleswig-Holstein. Verdi ruft die Beschäftigten unter anderem in Lagern von Bela, Penny und Rewe und in Märkten von City, Kaufland und H&M auf, die Arbeit niederzulegen. Im aktuellen Tarifkonflikt liegen Gewerkschaft und Arbeitgeberseite noch weit auseinander. In Schleswig-Holstein ist die Saison der Rehkitzrettung gestartet. Viele Rehe bringen ihre Junge zur Welt, genau dann, wenn auf den Feldern die erste große Maat ansteht. Damit die Jungtiere nicht von Mähwerken erfasst werden, sind freiwillige Helfer im Einsatz. Und die Zusammenarbeit mit Bauern und Jägern hat sich in den letzten Jahren deutlich verbessert. Vor der dänischen Insel Anholt im Kattegat ist ein Wal gestrandet. Wie dänische Medien berichten, soll es sich um einen toten Buckelwal handeln. Eine Untersuchung soll nun klären, ob es möglicherweise das Tier ist, das mehrfach vor der deutschen Ostseeküste gestrandet war. Die Frauen des FC Bayern sind erneut DFB-Pokalsiegerinnen. Im Finale von Köln ließen die Titelverteidigerinnen Wolfsburg keine Chance und gewannen 4:0. Es ist der dritte Pokalsieg für die FCB-Frauen nach 2012 und 2025.
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2: Das ging erstmal gut los heute Morgen hier bei uns in Schleswig-Holstein. Jetzt ist aber so ein Regenband einmal von der Nordsee unterwegs zu uns. Das wird sich am Morgen einmal über uns schieben. Danach geht es auch erstmal ganz gut weiter. Heute Nachmittag dann aber wieder einzelne Schauer. Teils auch Gewitter mit dabei und Temperaturen bis 16 Grad. 5 haben wir jetzt in Lindau am Landarzthaus. 6 Grad in Ostrohe an der Rettungswache und 3 Grad in Warnsdorf auf dem Golfplatz. Der RSH 3 Tage Trendsach. Das Wochenende sieht aber eigentlich ganz gut aus, muss ich sagen. Also es ist nicht komplett regenfrei, aber häufig bleibt es auch trocken und die Sonne kommt durch und nächste Woche gehen dann auch die Temperaturen endlich mal wieder ein bisschen höher. War ja schon ein bisschen frischerer Mai jetzt die letzten Tage, aber dann kratzen wir auch wieder an der 20-Grad-Marke.
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2: Schleswig-Holsteins bester Verkehrsservice. Achtung, liebe Autofahrer, auf der B433 Hamburg Richtung Lennförden. Da liegt im Kronstiegtunnel ein Reh auf der Straße. Seid da bitte ganz vorsichtig unterwegs, gerade so im Tunnel. Schon sehr gefährlich. Ansonsten ist alles soweit frei im Moment. Wenn ihr mal was seht, meldet euch gerne kostenlos 08000 774 774. Ich wünsche euch eine gute Fahrt.
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2: Ich muss ja sagen, ich habe gestern viele von euch kennengelernt bei der großen RSH-Radio-Radtour, habe ein bisschen gequatscht auf dem Fahrrad und so. Es war wirklich super schön. Wir gucken uns das heute nochmal alles ganz genau an, wie das war. Und dann muss ich auch sagen, habe ich festgestellt, dass es immer wieder zutrifft, dass man sagt, wir Schleswig-Holsteiner sind einfach super entspannt. Und dafür gibt es tatsächlich auch einen Grund. Also es ist bewiesen, dass wir entspannte Leute sind. Warum? Das hört ihr in dieser halben Stunde im Wissen to go. Jetzt hören wir erstmal nochmal unseren Star von gestern von der Radioradtour. Hier ist Kamrad mit Be Mine. Einen schönen Freitagmorgen euch.

5 nach halb 6, hier ist die RSH Moin Show am Freitagmorgen. Und auch wenn wir nach gestern alle sagen, unser Parfum ist jetzt nur noch Kettenfett, springen wir jetzt mal ins Wasser. Ich habe nämlich die neue Nummer von BTS für euch. Richtig, richtig schön, finde ich. Also da hat man wirklich die Schwimmzüge vor Augen, wenn man diesen Song hört. Deswegen kommt jetzt gut rein in euren Freitagmorgen mit BTS und Swim hier in der RSH Moin Show. 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

0: Guten Morgen am Freitag, Anastasia, I'm Out of Love. Das sind noch mehr von euren Lieblingshits in Schleswig-Holsteins beste Mix. Und jetzt wollen wir uns einmal kurz entspannen, hier in der RSH Morning Show. Achtung! Aber wem sage ich das, ne? Hier bei uns in Schleswig-Holstein, wir sind doch eh alle total entspannt, oder? Ich sage euch was, das kommt euch nicht nur so vor. Das ist auch wirklich so.
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0: Wir haben hier in Schleswig-Holstein das Glück, vom Meer umringt zu sein. Das genau könnte ein Grund dafür sein, dass uns Fischköppen ja öfter mal nachgesagt wird, gelassen und entspannt zu sein. Denn Studien haben ergeben, dass es unglaublich beruhigend ist, aufs Meer zu gucken. Das gleichmäßige Geräusch des Wellenrauschens, das verlangsamt unseren Herzschlag und reduziert Stress. Unser Gehirn liebt einfach diese rhythmischen Klänge und natürlich das Meer.

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0: 7 Minuten vor 6, hier ist die RSH Moin Show am Freitagmorgen, am Brückentagsmorgen. Vielleicht habt ihr heute sogar frei und dachtet so, ach, schön shoppen gehen an so einem freien Tag. Der könnte etwas schief gehen heute und ihr könntet vor verschlossenen Türen stehen, denn in einigen Supermärkten und Klamottenläden wird heute Morgen gestreikt. Welche Ketten da unter anderem betroffen sind, das hört ihr gleich in den RSH Nachrichten um 5 vor 6 mit Fabian Hoffmann. Ihr hört aber auf jeden Fall in der nächsten halben Stunde noch mehr von euren Lieblingshits. In Schleswig-Holsteins beste Mix, Lady Gaga ist dabei. Wo auch immer die shoppen geht, in welchen Läden. Dann ist noch Leona Lewis da, die wartet schon auf euch mit Bleeding Love. Auch das gleich hier in der RSH Moin Show.
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4: 5 vor 6. Ich bin Fabian Hoffmann. Guten Morgen. In Schleswig-Holstein ist die Saison der Rehkitz-Rettung gestartet. Viele Rehe bringen ihre Junge zur Welt genau dann, wenn auf den Feldern die erste große Mahd ansteht. Damit die Jungtiere nicht von Mähwerken erfasst werden, sind freiwillige Helfer im Einsatz. Und die Arbeit hat sich im Laufe der letzten Jahre deutlich verändert, sagte uns Marion Lutz, Vorsitzende der Kitz-Rettung Hüttener Berge.
5: Wir haben angefangen mit einem Landwirt auf 3 Flächen, mit einer Drohne, die gerade 100 Meter weit fliegen konnte. Und wir sind jetzt aufgestellt mit 9 Einsatzdrohnen, betreuen 30 Jagdreviere und wir haben unser System so aufgebaut, dass die Landwirte das weiterhin bei den Jägern anmelden und die Jäger, die melden sich bei uns und dann machen wir das gemeinsam.
4: Warnstreiks im Groß- und Einzelhandel heute und morgen in Schleswig-Holstein. Verdi ruft die Beschäftigten unter anderem in Lagern von Bela, Penny und Rewe und in Märkten von City, Kaufland und H&M auf, die Arbeit niederzulegen. Im aktuellen Tarifkonflikt liegen Gewerkschaft und Arbeitgeberseite noch weit auseinander. Bahnpendler im Südosten Schleswig-Holsteins können aufatmen. Zwischen Hamburg und Schwerin fahren seit dem frühen Morgen wieder Züge. Wegen der monatelangen Generalsanierung mussten viele auf Busse umsteigen oder Umwege über Lübeck fahren. Die Züge zwischen Lübeck und Lüneburg fahren erst ab Montag wieder größtenteils durch. Das Finale des Eurovision Song Contests ist komplett und alle 25 Teilnehmerländer stehen fest. Am Abend haben sich im zweiten Halbfinale unter anderem die Mitfavoriten Dänemark und Australien ihren Startplatz gesichert. Deutschland ist als einer der großen Geldgeber morgen automatisch im Finale dabei. Die Fußballerinnen vom FC Bayern haben das Double perfekt gemacht. Nach der Meisterschaft haben sie auch den DFB-Pokal gewonnen. Im Finale in Köln setzen sich die Münchnerinnen mit 4:0 gegen den VfL Wolfsburg durch.
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0: Regenband, das sich heute Morgen einmal über uns hinwegschiebt, hier bei uns in Schleswig-Holstein, einmal von der Westküste bis rüber Richtung Ostsee. Danach geht es eigentlich erstmal ganz gut durch den Tag und erst heute Nachmittag gibt es dann nochmal wieder einzelne Schauer und auch Gewitter. 16 Grad sind heute das höchste der Gefühle. Aktuell ist es echt noch frisch. 3 Grad jetzt in Langhorn an der Holzbergstadt, 3 Grad auch in Arbsdorf an der Kanu-Einsatzstelle und 3 Grad in Sievershütten beim Tanzsportverein. Der RSH 3 Tage Trends nach das Wochenende sieht eigentlich im Großen und Ganzen gut aus. Ist ein bisschen wechselhaft. Ab und zu gibt es mal ein bisschen Regen, aber es wird langsam wieder wärmer. Wir kratzen dann in der nächsten Woche wieder an der 20-Grad-Marke.
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0: Schleswig-Holsteins bester Verkehrsservice. Achtung Autofahrer. A1 Lübeck-Hamburg. In beiden Richtungen bitte gut aufpassen. Kurz vor der Anschlussstelle Basbüttel. Da sind Rehe auf der Straße. Sowieso habe ich das Gefühl, dass sie gerade wieder sehr aktiv sind. Also seid überall schön vorsichtig unterwegs. Ansonsten haben wir noch eine Meldung von der Fähre. Im Kreis Rendsburg-Eckernförde ist die Rendsburger Schwebefähre gerade in beiden Richtungen wegen technischer Probleme außer Betrieb. Die Straßen bisher frei. Wenn ihr was seht, dann bimmelt doch aber gerne mal durch. Kostenlos. 08000 774 774. Gute Fahrt.
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So klang es gestern in St. Peter-Ording bei unserer RSH Radio Radtour und natürlich bei Kamrad. Der hat am Ende unserer Tour ja auf uns gewartet und noch ordentlich uns eingeheizt. Was für ein schöner Tag war das bitte? 250 RSH-Hörer auf dem Rad quer durch St. Peter-Ording. Aber wie war es eigentlich für euch und wie hat's Kamrad gefallen? Hört ihr gleich hier in 6 Minuten.

0: für ein toller Tag. Gestern in St. Peter-Ording. Die RSA Morning Show hier am Freitagmorgen. Freitag nach Himmelfahrt und Freitag hiernach.
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0: 250 Leute, 250 Fahrräder und alle radeln quer durch St. Peter-Ording. Dazu noch strahlender Sonnenschein und nur nette Leute. Es hat echt super viel Spaß gemacht mit euch. Ich glaube, zu anstrengend war sie auch nicht, unsere Radioradtour, oder?
3: Die war schön. Die war super. Also das Wetter ist ja top.
4: Hat echt Spaß gemacht.
5: War super.
3: War entspannt mit den Kindern, alles gut. Die Strecke war super schön.
5: Aber vielen Dank an RSH.
0: Super, super gerne. Schön, dass ihr alle dabei wart. Das Highlight am Ende war dann aber natürlich Kamerad, ne?
6: Dadurch sehr dicht dran und sehr schön.
7: Es ist wirklich unfassbar dankbar, dass wir das einfach erleben können als Familie.
8: Die Radtour war auch sehr schön. Wir hatten ja auch so gutes Wetter und das Konzert natürlich auch. Also das war auch gut.
9: Ich fand auch alles toll.
10: Die Kinder haben sich gefreut. Ich war auch am Tanzen. Alles wunderbar.
0: Ja, alles wunderbar. Das finde ich auch. Es war wirklich schön. Hat super viel Spaß gemacht. Und übrigens auch Kamerad hat sich sehr darüber gefreut, wie es war.
11: Es war sehr, sehr, sehr schön. Es hat sich angefühlt wie so eine Clubshow, typisch auf Tour. Irgendwie um 22 Uhr oder so. Und wir haben gerade um 17 Uhr, sind fertig. Und trotzdem war die Stimmung der Hammer. Also vielen Dank. Es war echt sehr schön.
0: Ja. Vielen Dank, das können wir nur zurückgeben. Ein perfekter Tag, ein perfekter Feiertag, mal wieder in St. Peter-Ording. Danke an euch alle, danke an Kamerad. Wir hoffen natürlich sehr auf eine Wiederholung 2027. Ja, aber die letzten Worte, die überlasse ich jetzt Kamerad, der trifft das nämlich ganz gut.
12: Wir sind heute alle schon Fahrrad gefahren. Ich könnte verstehen, wenn alle sagen, weißt du was, ich gehe ein Fischbrötchen essen und ich lege mich hin.

0: Schönen guten Morgen um 17:45. Hier ist die RSH Morning Show am Freitag. 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Und wenn ihr einen hört, sofort anrufen. Kiel 0431 986 98 und dreimal die 0. Und mit etwas Glück schenken wir euch dann Tickets. Und eben lief ja schon einer. Thorsten aus Flensburg ist ja bei mir jetzt. Du hast das gehört, ne?
1: Na, das hört man auch eindeutig, was das ist.
0: Man hört auch vor allem sofort, dass es DJ Bobo ist, ne?
1: Aber definitiv.
0: Das war dieser hier. Everybody von DJ Bobo. Gut, dass du sofort zum Telefon gegriffen hast. Hast du ihn zufällig schon mal live erlebt?
1: Leider noch nicht, aber das ist immer noch so ein Herzenswunsch gewesen.
0: Ich kann das total verstehen und ich kann dir sagen, lieber Thorsten, ein DJ Bobo-Konzert ist nicht wie jedes andere Konzert. Es ist ein absolutes Party-Konzert. Es macht furchtbar viel Spaß. Du wirst stehen und tanzen und mitsingen, weil man kennt ja auch jeden Song. Und du, lieber Thorsten, wirst das am Sonntag in Hamburg erleben, denn du bist dabei.
1: Danke, wie cool.
0: Sehr, sehr schön. Mit wem gehst du hin?
1: Dann nehme ich meine Freundin mit. Das ist eine Überraschung. Die hat nämlich gar nichts von mit. Die ist nämlich auf Arbeit.
0: Oh, das klingt super, Thorsten. Ich wünsche euch ganz, ganz viel Spaß bei DJ Bobo und rock die Hütte, ne?
1: Ja, das machen wir. Vielen, vielen Dank.
0: Sehr gerne. Und eure Shows kommt natürlich auch in der nächsten Stunde. Könnt ihr einfach nochmal auf einen DJ Bobo-Hit achten und dann anrufen hier in der RSH Moin Show. Ich wünsche euch ganz, ganz viel Glück.

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13: 5 vor halb 7. Ich bin Fabian Hoffmann. Guten Morgen. In Schleswig-Holstein ist die Saison der Rehkitzrettung gestartet. Viele Rehe bringen ihre Junge zur Welt, genau dann, wenn auf den Feldern die erste große Mahd ansteht. Damit die Jungtiere nicht von Mähwerken erfasst werden, sind freiwillige Helfer im Einsatz. Und die Zusammenarbeit mit Bauern und Jägern hat sich in den letzten Jahren deutlich verbessert. Seit heute früh fahren wieder Züge zwischen Hamburg und Schwerin. Nach gut einem Dreivierteljahr Sanierung ist die Strecke wieder frei. Damit kommt man auch wieder ohne Umstieg von Hamburg nach Rostock und umgekehrt. Die komplette Strecke Hamburg-Berlin soll in rund einem Monat freigegeben werden. Vor der dänischen Insel Anholt im Kattegat ist ein Wal gestrandet. Wie dänische Medien berichten, soll es sich um einen toten Buckelwal handeln. Eine Untersuchung soll nun klären, ob es möglicherweise das Tier ist, das mehrfach vor der deutschen Ostseeküste gestrandet war. Die Teilnehmerländer für das Finale des Eurovision Song Contests stehen fest. Im zweiten Halbfinale haben sich am Abend in Wien unter anderem die Mitfavoriten Australien und Dänemark einen Platz gesichert. Als Top-Favorit für morgen gilt Finnland.
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14: Es Sieht ganz gut aus heute hier bei uns in Schleswig-Holstein. Ist nur frisch noch jetzt am Morgen. 7 Grad in Ladelund im Naturbad und das ist schon warm. 5 haben wir nur in Kiel am Wall und 4 Grad in Lentförden beim Ferienhof Möller. Bis 16 Grad sind heute aber noch drin. Der Vormittag sieht auch soweit ganz gut aus, auch wenn jetzt am Morgen hier und da ein paar Schauer runterkommen. Es kommt erst heute Nachmittag mehr Regen und auch teils Gewitter runter. Und ja, wie gesagt, bei 16 Grad maximal. Der RSH-3-Tage-Trend sagt, das berappelt sich dann im Laufe des Wochenendes und in der nächsten Woche. Da kratzen wir dann auch mal wieder an der 20-Grad-Marke. Ansonsten sieht das Wochenende auch ganz gut aus. Nicht ganz regenfrei, das muss ich sagen, aber häufig ist es auch schön.
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14: Schleswig-Holsteins bester Verkehrsservice. Achtung, liebe Autofahrer, fahrt vorsichtig. A1 Lübeck-Hamburg in beiden Richtungen. Kurz vor der Anschlussstelle Basbüttel. Rehe auf der Straße, die auch sonst überall natürlich mal auftauchen können. Ist gerade so die Zeit. Seid überall vorsichtig, bitte. Dann haben wir noch eine Meldung von der Schwebefähre Rendsburg. Die fährt aktuell in beide Richtungen nicht, wegen technischer Probleme. Wenn ihr sonst noch was entdeckt auf den Straßen, auch gerne Rehe andere Stellen. Wir melden das immer sehr gerne. Meldet euch gerne kostenlos 08000 774 774. Ich wünsche euch eine gute Fahrt.
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14: Heute gibt es jede Stunde DJ Bobo Tickets. Die ersten sind schon rausgegangen hier in der RSH Moin Show. Immer wenn ihr einen Song von DJ Bobo hört, schnell durchbimmeln und dann könnt ihr am Sonntag in Hamburg mit ihm feiern. Und mit dem Mann, der für den Bühnenauf- und Abbau zuständig ist. Das ist nämlich ein Schleswig-Holsteiner. Even Knutzen aus Dampfleth im Kreis Steinburg. Wie so ein Tag auf Tour mit DJ Bobo aussieht und ob man da auch mal ein bisschen in Schnacken kommt. Even plaudert hier gleich mal ein bisschen aus dem Nähkästchen in 6 Minuten.

0: Schönen guten Morgen um 6:30. Hier ist die RSH Moin Show. Gleich mit neuer Musik von Teddy Swim. Sänger Teddy Swims, Mr. Know-It-All, gleich hier für euch neu bei RSH. Vorher gehen wir noch zum anderen ganz tollen Künstler, denn ich schenke euch ja heute Morgen hier in RSH Moin Show jede Stunde Karten für DJ Bobo. Der spielt am Sonntag in Hamburg. Mega, mega cool. Die nächsten gibt's auch in der nächsten Stunde hier bei mir. Jetzt würde ich euch gerne aber mal jemanden vorstellen, der bei der ganzen Stadiontour von DJ Bobo mit dabei ist. Und zwar hinter der Bühne. Even Knutzen ist Veranstaltungstechniker aus Dampfleth im Kreis Steinburg und hat da Backstage den Hut auf. Even, was gehört denn da alles genau dazu? Was machst du?
1: Normaler Tag fängt an um 7 Uhr, dass man in die Halle geht, erstmal guckt, ob alles so da ist, wie man das vorher bestellt hat. Mhm. Dann fängt der Aufbau um 7.30 Uhr, 8 Uhr ungefähr an. Der wird dann um 14 Uhr ungefähr abgeschlossen sein. Dann ist um 18 Uhr, glaube ich, Soundcheck und dann 20 Uhr nachher Konzertbeginn. 22.30 Uhr ist dann Konzertende, 23 Uhr Anfang Abbau und der braucht so 3 bis 4 Stunden. Und dann muss man zusehen, dass die ersten LKWs schon wieder losrollen, damit sie nächsten Morgen um 7 wieder in der Halle sind.
0: Oh je, klingt wild. Auch ein bisschen stressig, ehrlich gesagt. Aber du kommst den Stars ja auch total nah. Ne? Kommt man auch mal ein bisschen entschnacken, jetzt in diesem Fall mit DJ Bobo oder macht mal ein Selfie oder so?
1: Ja, da muss man ein bisschen Abstand von gewinnen. Das eine ist privat und das andere ist so ein bisschen Professionalität an den Tag legen. Ich würde mir jetzt kein Foto und ein Autogramm irgendwie selber holen. Der Ritterschlag ist, wenn der Künstler dann irgendwie dann doch persönlich zu einem kommt und sich bedankt, dass das alles gut funktioniert, dass das alles wunderbar klappt. Das ist dann so der Ritterschlag und dann brauche ich auch kein Autogramm.
0: Na, ich merke schon, Profi durch und durch. Aber echt mega cool. Vielen Dank dir, Even, für den Einblick in deine Arbeit als Veranstaltungstechniker. Du bist ja zuständig für den Auf- und Abbau der Bühnentechnik von DJ Bobo bei der ganzen Tour und natürlich auch am Sonntag. Da spielt er in Hamburg. Tickets dafür schenke ich euch noch den ganzen Morgen. Die nächsten gibt es in der nächsten Stunde hier in der RSH Moin Show. Hört ihr einen Song von DJ Bobo? Einfach schnell durchbimmeln.

0: Roxette, Joyride. Das sind noch mehr von euren Lieblingshits in Schleswig-Holsteins beste Mix hier in der RSH Moin Show. Und apropos Lieblingshits, davon hat er doch bestimmt auch schon ein paar bei euch beigesteuert, oder?
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0: Udo Lindenberg hat übermorgen Geburtstag, er wird 80. Irgendwie unvorstellbar, ne? Hochachtung erstmal an dieser Stelle für dein Lebenswerk, lieber Udo. Und auch cool, dass du noch so fit bist.
2: So ein Geburtstag ist auch irgendwie ein bisschen witzig, ne? Habe ja auch gar nicht mit gerechnet, dass man so ein Alter überhaupt erreicht bei so einem Lebensstil, ne? Muss ja auch einiges für tun und so. Immer schön lange schlafen, ne? Schönheitsschlaf und so, ne? Ja, wenn man auch so ein bisschen lecker aussieht, ne? Weil das Auge hat ja auch mit, ne? Okay? Und immer schön verrückt sein, ne? Ganz wichtig. Aber ist auch lange nicht das Ende. Ich bin auch so ein junger Hüpfer und so. Das Ziel ist 2046 der Club der 100-Jährigen, ne? Ja, okay, keine Panik. Oh, yay.
0: Ja, dann geht's ja hoffentlich noch lange weiter mit dir. Wir freuen uns drauf. Wir blicken jetzt aber nochmal ganz kurz zurück auf dein beeindruckendes Leben, lieber Udo. Udo Lindenberg, alles Gute, auch für die Zukunft.
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4: Udos 80. ist ein Feiertag für alle Lindianer.
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4: Für die ganze Panikfamilie. Und irgendwie, das muss man einfach anerkennen, hat Udo nicht nur mehrere Karrieren hin, mit tiefen persönlichen Tälern dazwischen. Er hat mit Musik und Mut und Ehrlichkeit und Humor gezeigt, wie einfach das geht, tolerant zu sein und nebenbei sehr, sehr lässig. Sein Aufruf an alle, jeder ist halt wie er oder sie halt ist. Hauptsache, wie er selbst sagt, individuell. Und darauf trinken wir doch ein Eierlikörchen. Denn auch das ist eine Udo-Weisheit. Alle Tage sind gleich lang, jedoch verschieden breit.
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Wir haben es 10 vor 7 am Freitagmorgen. Hier ist die RSH Moin Show mit Sharon Hein. Und falls ihr heute Morgen schon hier und da vielleicht eine Drohne am Himmel gesehen habt, keine Sorge, das hat alles seine Richtigkeit. Denn mit den Drohnen werden wieder Felder und Wiesen nach kleinen Rehkitzen abgesucht, bevor die Maat gestartet wird. Was sonst noch los ist in Schleswig-Holstein, das hört ihr gleich in den RSH Nachrichten um 5 vor 7 mit Fabian Hoffmann. Und ihr hört natürlich noch mehr von euren Lieblingshits in Schleswig-Holsteins beste Mix. Gleich in der nächsten halben Stunde. Rosé und Bruno Mars. APT ist gleich mit dabei und wir hören auch gleich mal rein in unseren Beitrag zum ESC, zum Eurovision Song Contest. Sarah Engels

0: Auch gleich hier in der nächsten halben Stunde mit Feier in der RSH Moin Show.
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14: Einen schönen guten Morgen allerseits. In Schleswig-Holstein läuft jetzt wieder die Rehkitzrettung. Mit Beginn der Mahdsaison liegen viele Jungtiere in den Wiesen, gut getarnt im hohen Gras und für Landwirte bei der Arbeit kaum sichtbar. Um zu verhindern, dass die Kitze von Mähwerken erfasst werden, sind im ganzen Land ehrenamtliche Teams im Einsatz. Sie kontrollieren die Flächen vor der Mahd, oft früh am Morgen. Inzwischen vielerorts unterstützt auch durch Drohnen mit Wärmebildtechnik. Wir sind beim Top-Thema. Ja, und setzen die Helfer eben Drohnen ein, muss das häufig mit den Behörden abgestimmt sein, denn oft geht's nämlich auch um militärische Kontrollbereiche. Und auch was die Sensibilität von Bürgern beim Thema Drohnen angeht, hat's eine Veränderung gegeben. Michael Medak von der Rehkitzrettung Starmann sagte uns:
15: Im letzten Jahr war das ja verstärkt, dass Drohnensichtungen in der Nähe von Flughäfen oder Industrieanlagen waren und dann auch mal über Flugverbote und solche Sachen diskutiert wurde. Wir müssen uns natürlich an die Regeln vom Luftfahrtbundesamt halten. Das heißt, wir haben als Piloten alle eine entsprechende Lizenz, die Drohnen sind registriert und wir müssen uns halt auch an Luftverbotszonen halten. Also direkt am Flughafen dürfen wir gar nicht fliegen und müssen entsprechende Abstände auch zu Menschen oder zu Straßen halten.
14: Absprachen also. Die Zusammenarbeit der Kitzretter mit den Bauern und Jägern hat sich in den letzten Jahren deutlich intensiviert und verbessert. Die Arbeit der Kitzretter wird gut angenommen, sagte uns Marion Lutz von der Kitzrettung Hüttener Berge.
5: Wir haben angefangen mit einem Landwirt auf drei Flächen, mit einer Drohne, die gerade 100 Meter weit fliegen konnte. Und wir sind jetzt aufgestellt mit 9 Einsatzdrohnen, betreuen 30 Jagdreviere. Und wir haben unser System so aufgebaut, dass die Landwirte das weiterhin bei den Jägern anmelden. Und die Jäger, die melden sich bei uns und dann machen wir das gemeinsam.
14: Gemeinsam ist ein gutes Stichwort. Wir sind im Nachrichtencenter. Es gibt weitere wichtige Meldungen an diesem Freitag von und mit Anna Löwer.
16: Die Polizei spricht von einem eher ruhigen Vatertag hier in Schleswig-Holstein. Zwar mussten die Beamten zu etlichen Einsätzen ausrücken, meist ging es da aber um vergleichsweise kleinere Dinge wie Ruhestörungen, Randale oder um hilflose Personen, die vermutlich zu viel Alkohol getrunken hatten. Der mehrfach vor der deutschen Ostseeküste gestrandete Wal ist womöglich tot. Vor der dänischen Ostseeinsel Anholt im Kattegat ist ein Walkadaver gestrandet. Cornelius Dreger.
17: Ja, und laut dänischen Medien könnte es ein Buckelwal sein. Das Tier soll etwa 10 bis 15 Meter lang sein und rund 75 Meter vom Strand entfernt liegen. Heute soll eine Gewebeprobe vom Wal genommen werden. Die kann dann Klarheit schaffen, ob es tatsächlich der Buckelwal ist. Eine private Rettungsinitiative hatte das Tier aufwendig Richtung Nordsee verschifft und vor rund 2 Wochen freigelassen. Meeresbiologen hatten dem Wal kaum Überlebenschancen eingeräumt.
16: Bahnpendler im Südosten Schleswig-Holsteins können aufatmen. Zwischen Hamburg und Schwerin fahren seit dem frühen Morgen wieder Züge. Wegen der monatelangen Generalsanierung mussten viele auf Busse umsteigen oder Umwege über Lübeck fahren. Die Züge zwischen Lübeck und Lüneburg fahren erst ab Montag wieder größtenteils durch.
14: Besten Dank, Anna. Und zum Schluss noch diese gute Nachricht aus dem Kreis Dithmarschen. Da geht der Nahverkehr einen weiteren Schritt hin zu rein elektrisch. Ab Mitte des Jahres sollen nach und nach 30 neue E-Busse eingesetzt werden. Außerdem kleinere Midi-Busse und sogenannte Mild-Hybrid-Busse, die mit umweltfreundlichem Biokraftstoff fahren.
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0: Größtenteils schön hier bei uns in Schleswig-Holstein, das muss man schon sagen. Auch wenn jetzt am Morgen einmal so ein Regengebiet über uns hinwegzieht. Danach haben wir erstmal wieder ein bisschen mehr Ruhe. Erst am Nachmittag kommen wieder einzelne Schauer vorbei. Teils auch mal Gewitter. Das Ganze bei bis zu 16 Grad. Jetzt der Morgen ist aber noch deutlich frischer, muss man sagen. 6 Grad jetzt in Husby an der Grundschule. 4 Grad in Bordesholm beim Naturpark Westensee. Und 4 Grad im Poggensee am Pflegeheim. Der RSH 3-Tage-Trend sagt, das Wochenende sieht eigentlich auch ganz gut aus. Also ist nicht komplett regenfrei, aber häufig ist es einfach schön und trocken. Und nächste Woche gehen dann auch die Temperaturen wieder ein bisschen mehr nach oben. Wir kratzen dann wieder an der 20-Grad-Marke.
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0: Schleswig-Holsteins bester Verkehrsservice. Da sieht das auch im Moment gut aus. Einzig die Schwebefähre in Rendsburg meldet keinen Betrieb im Moment. Technische Probleme sind da wohl. Die Straßen sehen aber gut aus. Da ist im Moment nichts los. Wenn ihr aber was seht, dann gerne einmal durchbimmeln. Kostenlos 08000 774 774. Gute Fahrt.
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0: Über 160 Millionen Leute kleben morgen Abend gleichzeitig wieder vorm Fernseher, wenn der ESC läuft, der Eurovision Song Contest. Für Deutschland geht Sarah Engels ja mit dem Song Fire an den Start. Den hören wir uns auch gleich nochmal an. Aber man muss ja sagen, die Chancen stehen mal wieder eher schlecht für Deutschland. Unsere dänischen Nachbarn liegen da laut Umfragen viel weiter vorne und ich finde auch zu Recht. Wir hören auf jeden Fall gleich mal rein in die Favoriten und natürlich auch in unseren deutschen Song Fire von Sarah Engels. Hier gleich in 6 Minuten.

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2: Das wäre es mal wieder, ne? Wenn Deutschland 12 Punkte holen würde beim ESC morgen in Wien beim Eurovision Song Contest. Damit einen schönen guten Morgen um 6:06. Hier ist die RSH Morning Show am Freitag. Für viele ist der ESC ja seit Jahren immer wieder ein Muss, ne? Eine Show, bei der ein ganzer Kontinent vorm Fernseher hängt. Zweimal in der Geschichte des ESCs hat Deutschland ja auch schon gewonnen, ne? 1982 mit Nicole und 2010 mit Lena. Wir erinnern uns, glaube ich, alle noch daran. In den letzten Jahren lief es dann leider eher mau für Deutschland. Seit 15 Jahren sind wir eigentlich nicht mehr unter die Top 10 gekommen. Mit Ausnahme von Michael Schulte. Das muss man dazu sagen, unser Schleswig-Holsteiner Jung. Dieses Jahr geht Sarah Engels mit ihrem Song Fire für Deutschland an den Start. I'm on fire, fire. Ich muss ja sagen, ich finde den ganz cool, aber die meisten Experten und Fanumfragen, die schätzen sie doch eher auf einem der hinteren Plätze ein. Ich weiß gar nicht so genau warum, aber ihr erster Auftritt beim ESC-Halbfinale hat auch schon viele positiv überrascht. Der Finaleinzug war ihr ja vorher schon sicher, weil Deutschland als einer der Hauptgeldgeber sowieso mit dabei ist. Aber hochgehandelt für den Sieg wird Finnland mit dem Duo Linda Lampenius und Pete Parkkonen. Ich hoffe, ich spreche das richtig aus, bin nicht so gut in Finnisch. Sie ist Star-Violinistin, er ein gefeierter Sänger. Das Lied Liikin Haitin heißt auf Deutsch Flammenwerfer. Ne? Gute Chancen. Rechnet man auch Griechenland und unseren Nachbarn aus Dänemark ein. Sören Torpegaard geht da an den Start. Auch nicht schlecht, ne? Finde ich ziemlich cool. Also es klingt schon ein bisschen moderner. Den könnte ich mir auf jeden Fall auch hier bei RSH gut vorstellen. Wir sind mal gespannt, drücken Deutschland aber natürlich trotzdem die Daumen und feiern hier jetzt schon mal unseren deutschen Beitrag. Hier ist für euch morgen live beim ESC und jetzt hier schon bei RSH. Sarah Engels mit Fire.

0: Was für ein toller Tag. Gestern in St. Peter-Ording. Die RSA Morning Show hier am Freitagmorgen. Freitag nach Himmelfahrt und Freitag hiernach.
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0: 250 Leute, 250 Fahrräder und alle radeln quer durch St. Peter-Ording. Dazu noch strahlender Sonnenschein und nur nette Leute. Es hat echt super viel Spaß gemacht mit euch. Ich glaube, zu anstrengend war sie auch nicht, unsere Radioradtour, oder?
3: Die war schön. Die war super. Also das Wetter ist ja top.
4: Hat echt gut angepasst.
5: War super.
3: War entspannt mit den Kindern, alles gut. Die Strecke war super schön.
5: Aber vielen Dank an RSH.
0: Super, super gerne. Schön, dass ihr alle dabei wart. Das Highlight am Ende war dann aber natürlich Kamerad, ne?
6: Dadurch sehr dicht dran und sehr schön.
7: Es ist wirklich unfassbar dankbar, dass wir das einfach erleben können als Familie.
8: Die Radtour war auch sehr schön. Wir hatten ja auch so gutes Wetter und das Konzert natürlich auch. Also das war auch gut.
9: Ich fand auch alles toll.
10: Die Kinder haben sich gefreut. Ich war auch am Tanzen. Alles wunderbar.
0: Ja, alles wunderbar. Das finde ich auch. Es war wirklich schön. Hat super viel Spaß gemacht. Und übrigens auch Kamerad hat sich sehr darüber gefreut, wie es war.
11: Es war sehr, sehr, sehr schön. Es hat sich angefühlt wie so eine Clubshow, typisch auf Tour. Irgendwie um 22 Uhr oder so. Und wir haben gerade um 17 Uhr, sind fertig. Und trotzdem war die Stimmung der Hammer. Also vielen Dank. Es war echt sehr schön.
0: Ja. Vielen Dank, das können wir nur zurückgeben. Ein perfekter Tag, ein perfekter Feiertag, mal wieder in St. Peter-Ording. Danke an euch alle, danke an Kamerad. Wir hoffen natürlich sehr auf eine Wiederholung 2027. Ja, aber die letzten Worte, die überlasse ich jetzt Kamerad, der trifft das nämlich ganz gut.
12: Wir sind heute alle schon Fahrrad gefahren. Ich könnte verstehen, wenn alle sagen, ah, weißt du was, ich gehe ein Fischbrötchen essen und ich lege mich hin. Aber ihr seid hier, ihr tanzt, ihr klatscht, ihr singt, ihr macht mit. Das bedeutet so viel, Leute. Also St. Peter-Ording von ganzem Herzen, von uns allen. Vielen, vielen Dank für diesen wunderschönen Tag hier.

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2: 5 vor halb 8. Ich bin Fabian Hoffmann. Guten Morgen. In diesen Tagen geht wieder die Saison der Rehkitzrettung im Land los. Freiwillige Helfer suchen die Wiesen nach Jungtieren ab, um sie vor schweren Maschinen zu retten. Auch Drohnen kommen da immer mehr zum Einsatz. In Schleswig-Holstein ruft Verdi heute und morgen an verschiedenen Standorten, unter anderem von Rewe, Kaufland und H&M, zum Warnstreik auf. Die Gewerkschaft will einen neuen Tarifvertrag mit 7% Lohnplus. Die Arbeitgeberseite hält die Forderungen angesichts der wirtschaftlichen Lage für überzogen. Justizministerin Hubich hat in der Bild-Zeitung deutlich strengere Regeln für den Ticket-Zweitmarkt angekündigt. Damit sollen die teilweise horrenden Preisaufschläge beim Weiterverkauf begrenzt werden. Zuletzt hatten Dutzende Künstler wie die Toten Hosen und die Ärzte das in einem offenen Brief gefordert. Und jetzt weitere Meldungen aus der Region.
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3: Ich bin Jana Klonikowski. Mit 2 Wochen Verspätung ist die MSC Euribia gestern im Kreuzfahrthafen Kiel angekommen. Das Schiff saß wegen der gesperrten Straße von Hormus im Persischen Golf fest. Erst nach fast 2 Monaten konnte es Mitte April Dubai verlassen. Die MSC Euribia ist das größte Kreuzfahrtschiff, das dieses Jahr im Hafen der Landeshauptstadt festmacht. Mehr als 6.000 Passagiere haben Platz. Bis in den Herbst sind dann 21 Reisen des Kreuzfahrtriesen ab Kiel geplant. Und in Kiel findet noch bis Sonntag das Landesjugendtreffen der DLRG statt. Höhepunkt sind die Landesmeisterschaften im Rettungssport. Heute im Einzel, morgen im Mannschaftswettkampf. Die DLRG feiert dieses Jahr ihr 100-jähriges Bestehen in Schleswig-Holstein.
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4: Bisschen Regen heute Morgen hier bei uns in Schleswig-Holstein. Es ist so ein Regenband, was einmal von West nach Ost über unser Land zieht. Ansonsten sieht es heute ganz gut aus. Erst am Nachmittag wieder ein paar Schauer dabei. Auch Gewitter können wir mitgummeln. Das Ganze bei bis zu 16 Grad. Dazwischen aber auch echt viele schöne Phasen. 7 Grad sind es jetzt in Silberstedt an der Christuskirche. 6 in Bordelum. Beim Naturpark Westensee und Bordesholm. Beim Naturpark Westensee und 6 Grad in Elmshorn beim Rosengarten. Also es ist noch frisch am Morgen. Es wird aber wärmer. Der RSH 3-Tage-Trend sagt, vor allem in der nächsten Woche kratzen wir dann wieder an der 20-Grad-Marke. Das Wochenende auch schon Ticken wärmer, auch wechselhaft leider, muss man sagen. Also Regen ist nicht komplett ausgeschlossen. Es ist aber häufig, eigentlich wie heute, auch schön.
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4: Schleswig-Holsteins bester Verkehrsservice. Da sieht's aber gut aus. Ich glaube, viele von euch schlafen aus, haben frei heute am Brückentag. Apropos Brücke, die bräuchtet ihr auch, denn die Rendsburger Schwebefähre, die ist in beiden Richtungen aktuell außer Betrieb. Technische Probleme, da kommt ihr also im Moment nicht drüber. Ansonsten, ja, ist nichts los auf den Straßen. Wenn ihr aber was seht, dann meldet das gerne mal kostenlos. 08000 774 774. Ich wünsche euch eine gute Fahrt.
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4: Ja, ist das nur oder ist das nicht, ne? Habt ihr wahrscheinlich schon gehört, vor der Küste Dänemarks ist jetzt ein toter Buckelwal angespült worden. Jetzt glauben natürlich ganz viele, dass das unser Ostseewal Timmy sein könnte. Wäre super traurig, ne? Nach all dem Aufwand und den Mühen, ihn zurück nach Hause in den Atlantik zu bringen. Die dänische Umweltbehörde, die vermutet allerdings auch, dass der Wal schon ein bisschen länger tot ist, der da jetzt angespült wurde. Schauen wir mal und drücken die Daumen. Ja, traurig ist es in jedem Fall um das Tier, ob es nun wirklich unser Timmy ist aus Timmendorfer Strand oder auch der Wismarer Bucht. Noch ist es unklar, aber wir geben euch auf jeden Fall sofort Bescheid, wenn wir da genaueres wissen. Man will da jetzt ja auch Bescheid wissen, wie es ihm geht, ne?

0: Ja, geschulte 90er Ohren hören ist seit Sekunde 1, ne? DJ Bobo, there's a party hier in der RSH Moin Show und das bedeutet heute, ja, es gibt Tickets für euch, denn wir schenken euch heute jede Stunde hier in der RSH Moin Show Tickets für DJ Bobo live am Sonntag in Hamburg in der Barclays Arena, eine riesige Live-Show und ihr könnt dabei sein. Hört ihr einen DJ Bobo Song bei mir, einfach schnell anrufen und mit etwas Glück schenken wir euch dann die Tickets. Bei mir ist jetzt Christine aus Glasau, du hast auch gut hingehört, ne, und du weißt genau, was das für dich bedeutet, ne?
1: Sonntag zum Konzert.
0: Warst du schon mal auf einem DJ Bobo Konzert, Christine?
1: Nein, aber ich habe schon gesehen, dass das einfach phänomenal ist.
0: Ja, seine neue Show, The Great Adventure, mit der ist er gerade auf großer Tour und das wird wirklich ganz spektakulär, das kann ich dir schon mal verraten. Und DJ Bobo Konzerte sind sowieso besonders, weil die sind viel mehr Party, habe ich immer so das Gefühl, als andere Konzerte. Und du kannst ja auch jeden Song mitsingen, ne?
1: Ja, doch, das definitiv. Immer noch total gern.
0: Es bringt einem direkt so ein Kindheitsgefühl oder so ein Jugendgefühl zurück,
1: ja,
0: ne?
1: Familienfeier, schlafen auf der Bank, während die Erwachsenen noch Party machen mit der Jacke zugedeckt. Ja, ja.
0: Genau so. Liebe Christine, dann würde ich sagen, sattel die Hühner, denn du bist am Sonntag dabei.
1: Yay! Woo, danke!
0: Sehr, sehr gerne. Cool. Ich wünsche dir ein richtig cooles Konzert, einen richtig guten Abend und ja, feier, was das Zeug hält.
1: Ja, vielen, vielen lieben Dank. Das werde ich machen.
0: Und für euch drücke ich natürlich auch die Daumen. Die nächste Chance gibt's in der nächsten Stunde hier in der RSH Moin Show. Einfach auf einen DJ Bobo Hit achten und anrufen Kiel 0431 98 6 98 und dreimal die 0. Jetzt gibt's aber neue Musik für euch und die kommt von

0: Hier ist die RSA Moin Show, aber ich bin mal ganz ehrlich, ne? Hier bei uns in Schleswig-Holstein brauche ich das gar nicht erst sagen. Wir sind alle so entspannt hier oben. Und wisst ihr was? Das ist auch gar kein Zufall. Das hat nämlich einen richtig schönen Grund.
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0: Wir haben hier in Schleswig-Holstein das Glück, vom Meer umringt zu sein. Das genau könnte ein Grund dafür sein, dass uns Fischköppen ja öfter mal nachgesagt wird, gelassen und entspannt zu sein. Denn Studien haben ergeben, dass es unglaublich beruhigend ist, aufs Meer zu gucken. Das gleichmäßige Geräusch des Wellenrauschens, das verlangsamt unseren Herzschlag und reduziert Stress. Unser Gehirn liebt einfach diese rhythmischen Klänge und natürlich das Meer.

0: 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Hier ist die RSH Morning Show um 10 Minuten vor 8. Und Achtung, einmal liebe Autofahrer, auf der A7 Flensburg Richtung Hamburg ist der Elbtunnel momentan gesperrt. Die Höhenkontrolle wurde ausgelöst. Also da ist im Moment kein Durchkommen. Da freuen sich ja die Bahnpendler doppelt heute im Süden von Schleswig-Holstein. Ne? Die können nämlich wieder aufatmen. Zwischen Hamburg und Schwerin fahren wieder Züge. Da wurde ja monatelang die Strecke auf Vordermann gebracht. Pendler zwischen Lübeck und Lüneburg müssen allerdings noch ein bisschen länger warten. Wann da die Züge wieder rollen, hört ihr gleich in den RSH Nachrichten um 5 vor 8 mit Fabian Hoffmann und gleich auch noch mehr von euren Lieblingshits in Schleswig-Holsteins beste Mix. Taylor Swift wartet schon. Opelite gleich hier für euch und Alexandra Stan ist auch schon parat. Mr. Sexobeat hört ihr auch gleich hier in der RSH Morning Show.
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17: 5 vor 8.
1: Ich bin Fabian Hoffmann. Guten Morgen. Aktuell geht wieder die Saison der Rehkitzrettung im Land los. Freiwillige Helfer suchen die Wiesen nach Jungtieren ab, um sie vor schweren Maschinen zu retten, auch mit Drohnen. Und auch da macht sich die weltpolitische Lage immer mehr bemerkbar, sagte uns Marion Lutz von der Kitzrettung Hüttener Berge.
12: Unsere Flächen liegen fast alle in den militärischen Kontrollzonen. Und aufgrund der politischen Lage im Moment ist das natürlich sehr sensibel. Und wir müssen permanent Kontakt mit denen halten, um Freigaben bitten und uns beim Tower anmelden oder beim Gefechtsstand und ja, zur Not eben auch ganz kurzfristig alle runter, wenn die sagen, alle runter. Also das wird nicht einfacher.
1: Bahnpendler im Südosten Schleswig-Holsteins können aufatmen. Zwischen Hamburg und Schwerin fahren seit dem frühen Morgen wieder Züge. Wegen der monatelangen Generalsanierung mussten viele auf Busse umsteigen oder Umwege über Lübeck fahren. Die Züge zwischen Lübeck und Lüneburg fahren erst ab Montag wieder größtenteils durch. Wucherpreise für weiterverkaufte Konzerttickets sollen bald Geschichte sein. Justizministerin Hubig hat der Bild-Zeitung gesagt, dass ihr Haus an strengeren Regeln arbeitet. Einzelheiten hat Anna Löwer.
17: Abzocker kaufen immer wieder massenweise Tickets für Konzerte oder Fußballspiele, die dann auf dem Zweitmarkt landen und teilweise für das Dreifache des Originalpreises angeboten werden. Manchmal soll man sogar noch mehr abdrücken. Dagegen wehren sich die Künstler. Einen entsprechenden offenen Brief an Hubig haben unter anderem die Ärzte, die Toten Hosen und Annette Louisan unterschrieben. Schwarz-Rot hatte im Koalitionsvertrag Maßnahmen gegen Ticketwucher angekündigt.
1: Das Finale des Eurovision Song Contests ist komplett und alle 25 Teilnehmerländer stehen fest. Am Abend haben sich im zweiten Halbfinale unter anderem die Mitfavoriten Dänemark und Australien ihren Startplatz gesichert. Deutschland ist als einer der großen Geldgeber morgen automatisch im Finale dabei.
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0: Ganz schön aus hier bei uns in Schleswig-Holstein und ich glaube, ich sage das gerade jeden Tag, das sieht eigentlich ganz schön aus, weil ab und zu kommt auch mal Regen runter. Da müsst ihr drauf vorbereitet sein, ansonsten könnt ihr auch heute wieder Sonne und einen trockenen Tag genießen. Bei etwas frischen Temperaturen noch am Morgen 8 Grad jetzt in Saatrup beim Schützenverein, 8 Grad in Burg auf Fehmarn vorm Kino und 6 Grad in Hede am Dorfgemeinschaftshaus, bis 16 Grad sind noch drin. Der RSH 3 Tage Trendsach, das Wochenende sieht eigentlich auch gut aus, aber auch da kann man Schauer runterkommen. Temperaturen gehen aber wieder nach oben. Und nächste Woche kratzen wir dann auch mal wieder an der 20-Grad-Marke.
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0: Schleswig-Holsteins bester Verkehrsservice. Achtung, liebe Autofahrer. A1 Bremen Richtung Hamburg in Höhe Harburg. Da ist einer liegen geblieben. Fahrt da bitte vorsichtig. Ansonsten sind die Straßen soweit frei. Die Rendsburger Schwebefähre noch immer außer Betrieb in beiden Richtungen aktuell. Die haben technische Probleme. Aber ansonsten sieht's auf den Straßen gut aus. Wenn ihr was seht, gerne einmal durchwimmeln. Kostenlos 08000 774 774. Gute Fahrt.
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0: DJ Bobo Tickets heute hier in der RSH Moin Show. Immer wenn ihr einen DJ Bobo Song hört, schnell durchbimmeln und dann am Sonntag in Hamburg mit ihm feiern. Und mit dem Mann, der für den Bühnenauf- und Abbau zuständig ist. Even Knutzen aus Dampfleth im Kreis Steinburg. Wie so ein Tag auf Tour mit DJ Bobo aussieht und ob man da vielleicht auch mal ein bisschen in Schnacken kommt. Even plaudert hier gleich mal ein bisschen aus dem Nähkästchen in 6 Minuten.

0: Wir haben es gleich 6:08. Hier ist die RSH Moin Show am Freitag. Ich schenke euch ja heute den ganzen Morgen Tickets für DJ Bobo. Ne? Sonntag spielt er live in Hamburg. Mega, mega cool. Die nächsten gibt's vielleicht schon bald. Ich kann eventuell schon einen DJ Bobo Song hier sehen, denn immer wenn ihr einen davon hört, ruft ihr einfach schnell hier durch und dann schenke ich euch die Tickets. Auf jeden Fall dabei ist aber jemand aus Schleswig-Holstein und zwar bei der ganzen Stadiontour von DJ Bobo. Hinter der Bühne allerdings. Even Knutzen ist Veranstaltungstechniker aus Damfleth im Kreis Steinburg und hat da Backstage den Hut auf. Even, was gehört bei deiner Arbeit alles dazu? Wie sieht so ein Arbeitstag bei dir aus?
1: Normaler Tag fängt an um 7 Uhr, dass man in die Halle geht, erstmal guckt, ob alles so da ist, wie man das vorher bestellt hat.
0: Ja.
1: Dann fängt der Aufbau um 7.30 Uhr, 8 Uhr ungefähr an. Er wird dann um 14 Uhr ungefähr abgeschlossen sein. Dann ist um 18 Uhr, glaube ich, Soundcheck und dann 20 Uhr nachher Konzertbeginn. 22.30 Uhr ist dann Konzertende, 23 Uhr Anfang Abbau und der braucht so 3 bis 4 Stunden.
0: Ja.
1: Und dann muss man zusehen, dass die ersten LKWs schon wieder losrollen, damit die nächsten Morgen um 7 wieder in der Halle sind.
0: Puh, ja, es klingt wild, auch ein bisschen stressig, aber du kommst den Stars ja auch echt nah, ne? Kommt man da mal ein bisschen ins Schnacken oder so, jetzt in diesem Fall mit DJ Bobo, oder macht vielleicht sogar mal ein Selfie?
1: Ja, da muss man ein bisschen Abstand von gewinnen. Das eine ist privat und das andere ist beruflich und da muss man irgendwie schon so ein bisschen Professionalität an den Tag legen.
0: Ja.
1: Ich würde mir jetzt kein Foto und ein Autogramm irgendwie selber holen. Der Ritterschlag ist, wenn der Künstler dann irgendwie dann doch persönlich zu einem kommt und sich bedankt, dass das alles gut funktioniert, dass das alles wunderbar klappt, das ist dann so der Ritterschlag und dann brauche ich auch kein Autogramm.
0: Ja, okay. Ich merke schon, du bist Profi durch und durch. Aber total cool. Vielen Dank, Even, für den kleinen Einblick in deine Arbeit als Veranstaltungstechniker. Du bist zuständig für den Auf- und Abbau der Bühnentechnik von DJ Bobo. Bei der ganzen Tour und natürlich auch am Sonntag, da spielt er ja in Hamburg. Tickets dafür schenke ich euch den ganzen Morgen hier in der RSH Moin Show. Also bleibt aufmerksam. Es könnte bald passieren, dass ihr hier einen DJ Bobo Song hört. Und dann heißt es anrufen. Kiel 0431 98 6 98 und dreimal die 0.

0: So geil, oder? DJ Bobo, What a Feeling, zusammen mit Irene Cara. Das sind noch mehr von euren Lieblingshits in Schleswig-Holsteins beste Mix. Und heute natürlich ein ganz besonderer Moment, wenn hier DJ Bobo läuft. Hier ist die RSH Moin Show um 10 Minuten nach 8 am Freitagmorgen. Denn heute schenke ich euch in jeder Stunde Tickets für DJ Bobo live am Sonntag in Hamburg in der Barclays Arena. Eine riesige Live-Show ist das. Achtet also jede Stunde hier auf einen Hit von DJ Bobo und ruft dann sofort an. Dann schenke ich euch mit etwas Glück Tickets. Und das hat auch Christian aus Eckernförde mitgekriegt. Bist du großer DJ Bobo-Fan, Christian?
1: Ja, wie soll ich sagen? Also das hat ja mit ihm angefangen. Das war ja so meine 90er-Zeit.
0: Ja, meine auch.
1: Ja, ne, wollte ich so sagen. Also das lief ja dann hoch und runter überall.
0: Oh, wirklich geil. Ne? Man kann jeden Song mitsingen und hat irgendwie bei jedem Song auch Spaß, oder?
1: Ja, genau.
0: Er ist so ein absoluter Gute-Laune-Künstler. Und du hättest jetzt also Bock, diese Gute-Laune mal live zu erleben, ja?
1: Ja, auf jeden Fall.
0: Wen würdest du mitnehmen dahin?
1: Meine Freundin, Melanie.
0: Dann pack deine Melanie ein, denn schon übermorgen fahrt ihr nach Hamburg zu DJ Bobo.
1: Ja, danke. Geil.
0: Oh, ich kann euch sagen, Christian, es ist so ein Spaß, auf einem DJ Bobo-Konzert zu sein. Ich habe es auch schon miterlebt. Ich schwärme da immer noch von, wirklich.
1: Ja, also ich bin gespannt. Also ich bin ja sonst immer nur Kieler Woche oder so bei euch.
0: Ja.
1: Ne, das ist ja aber was anderes als so ein riesengroßes Konzert.
0: Voll. Ihr könnt ihn trotzdem erleben, seine coole neue Show, The Great Adventure. Also großes Abenteuer werdet ihr erleben diesen Sonntag mit DJ Bobo. Ich wünsche euch ganz viel Spaß.
1: Ja, danke schön.
0: Ja, und für euch habe ich natürlich auch noch Tickets. Die nächste Chance gibt's in der nächsten Stunde. Einfach auf ein DJ Bobo-Hit achten und hier in der RSH-Moin-Show anrufen. Viel Glück!

0: Also das wäre doch jetzt wirklich mehr als nur traurig. Hier ist die RSH Moin Show um 20 Minuten nach 8. Wochenlang wurde um sein Leben gebangt und nun das vor der dänischen Insel Anholt. Wurde der Kadaver eines Buckelwals angespült. Ob es sich dabei um unseren Timmy handelt, der damals vor Timmendorfer Strand auf einer Sandbank feststeckte und danach noch in der Wismarer Bucht, das muss jetzt untersucht werden. Die dänischen Behörden wollen heute eine Gewebeprobe entnehmen, um dann die Identität zu klären. Ach, das wäre ja wirklich super schade, ne? Also sowieso schon schade, dass da ein toter Wal liegt, aber ob es dann unser Timmy ist, das erfahrt ihr dann natürlich als erstes bei uns, wenn es was Neues gibt. Da halten wir euch natürlich auf dem Laufenden. Was sonst aber noch wichtig ist heute, das hört ihr gleich in den RSH Nachrichten um 8:45 von Fabian Hoffmann. Und ihr hört noch mehr von euren Lieblingshits in Schleswig-Holsteins bestem Mix. Gleich in der nächsten halben Stunde haben wir einen richtig coolen 90er für euch von Brandy und Monika. The Boy is Mine, gleich hier für euch. Außerdem Isaac und Always on the Run hier in der RSH Moin Show. Einen schönen Freitagmorgen.
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13: 5:30. Ich bin Fabian Hoffmann. Guten Morgen. In diesen Tagen geht wieder die Saison der Rehkitzrettung im Land los. Freiwillige Helfer suchen die Wiesen nach Jungtieren ab, um sie vor schweren Maschinen zu retten. Auch Drohnen kommen da immer mehr zum Einsatz. In Schleswig-Holstein ruft Verdi heute und morgen an verschiedenen Standorten, unter anderem von Rewe, Kaufland und H&M, zum Warnstreik auf. Die Gewerkschaft will einen neuen Tarifvertrag mit 7% Lohnplus. Die Arbeitgeberseite hält die Forderungen angesichts der wirtschaftlichen Lage für überzogen. China hat diplomatische Hilfe im Iran-Krieg angeboten. Das hat US-Präsident Trump bei seinem Staatsbesuch in dem Land mitgeteilt. Insbesondere geht es darum, dass Öl- und Gastanker wieder gefahrlos durch die Straße von Hormuz kommen. Durch die Blockade sind die Energiepreise weltweit in die Höhe geschossen. Und jetzt weitere Meldungen aus der Region.
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14: Ich bin Jana Klonikowski. Schönkirchen braucht einen neuen Bürgermeister und inzwischen steht dafür auch ein Wahltermin. Am 30. August sind die Menschen in Schönkirchen aufgerufen, ihre Stimme abzugeben. Wahlvorschläge müssen bis Anfang Juli eingereicht werden. Der bisherige Bürgermeister von Schönkirchen, Gerd Radisch, ist aus gesundheitlichen Gründen vorzeitig in den Ruhestand versetzt worden. Bis zu 1000 Ehrenamtliche der DLRG sind jetzt über das lange Himmelfahrtswochenende in Kiel. Dort findet in diesem Jahr das Landesjugendtreffen statt. Sportlicher Höhepunkt sind die Landesmeisterschaften im Rettungssport. Heute im Einzel und morgen im Mannschaftswettkampf. Die DLRG feiert in diesem Jahr ihr 100-jähriges Bestehen in Schleswig-Holstein.
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0: Wolkenmix heute hier bei uns in Schleswig-Holstein und nördlich des Kanals. Zieht auch im Moment nochmal ein Schauer durch. Ansonsten ist es wirklich eigentlich ein schöner Tag, muss man sagen. Auch wenn es frisch ist am Morgen. 8 Grad in Traier beim Autohaus, 8 Grad in Oderade bei der Bushaltestelle und 8 Grad auch in Hohenfelde in der Olsenstraße. Bis 16 Grad sind noch drin. Heute Nachmittag dann nochmal ein paar Schauer, vielleicht auch mal ein Gewitter dabei. Aber ja, dazwischen immer wieder schöne trockene Phasen. Der RSA 3 Tage Trend sagt, das Wochenende sieht eigentlich ganz, ganz ähnlich aus. Nicht komplett regenfrei, zwischendurch aber häufig schön und trocken. Es wird dann im Laufe der nächsten Tage auch endlich wieder wärmer, sodass wir nächste Woche wieder an der 20-Grad-Marke knacken.
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0: Schleswig-Holsteins bester Verkehrsservice. Da sieht's gut aus. Also es scheinen viele ihren Brückentag zu genießen und einfach noch zu Hause im Bett zu bleiben. Es ist nichts los auf den Straßen. Allerdings ist die Rendsburger Schwebefähre schon den ganzen Morgen außer Betrieb in beiden Richtungen wegen technischer Probleme. Die meisten Blitzer, nur bei RSH, da haben wir jetzt auch einen, der aufgestanden ist. In Norderstedt, Langhammer Weg. Beidseitig wird da geblitzt. Vielen Dank, Chris, fürs Bescheid geben. Wenn ihr auch noch was gesehen habt, meldet euch auch gerne noch kostenlos 08000 774 774. Ich wünsche euch eine gute Fahrt.
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0: Über 160 Millionen Leute kleben morgen Abend wahrscheinlich wieder gleichzeitig vorm Fernseher, wenn der ESC läuft, der Eurovision Song Contest. Für Deutschland geht ja Sarah Engels an den Start mit ihrem Song Fire. Da hören wir gleich mal rein. Die Chancen stehen aber mal wieder eher schlecht für Deutschland, muss man leider sagen. Unsere dänischen Nachbarn liegen da laut Umfragen weiter vorne. Wie die sich anhören und wer noch mit als Favorit gilt, wir hören gleich mal rein. In 6 Minuten.

Geschichte des ESCs hat Deutschland ja auch schon gewonnen, ne? 1982 mit Nicole und 2010, wir erinnern uns alle, mit Lena. In den letzten Jahren lief es dann doch eher mau für Deutschland. Seit 15 Jahren sind wir dann nicht mal mehr unter die Top 10 gekommen, mit Ausnahme von Michael Schulte, unser Schleswig-Holsteiner Jung. Dieses Jahr geht Sarah Engels an den Start mit ihrem Song Fire für Deutschland. I'm on fire, fire. Ganz cool. Die meisten Experten und Fanumfragen, die schätzen sie aber auch eher auf die hinteren Plätze ein. Aber ihr erster Auftritt beim ESC-Halbfinale hat doch viele positiv überrascht. Der Finaleinzug war ihr ja vorher schon sicher, weil Deutschland als einer der Hauptgeldgeber sowieso immer mit dabei ist. Hochgehandelt für den Sieg wird allerdings auch Finnland mit dem Duo Linda Lampenius und Pete Parkonen, wenn das so ausgesprochen wird. Ihr Lied Liikin Haitin heißt auf Deutsch Flammenwerfer. Ist nicht schlecht, ne? Gute Chancen rechnet man auf Griechenland und unseren Nachbarn aus Dänemark ein. Søren Torpegaard geht da an den Start. Klingt auch gut, oder? Also gefällt mir sehr, sehr gut. Er könnte vielleicht auch irgendwann bei RSH hier mal laufen, finde ich. Wir sind auf jeden Fall gespannt. Drücken Deutschland und Sarah Engels natürlich die Daumen morgen beim ESC in Österreich, in Wien. Jetzt habe ich aber erstmal neue Musik für euch, die bestimmt auch gut abräumen würde beim ESC. Glockenbach und Lost neu bei RSH. Ich wünsche euch einen schönen Freitagmorgen.

0: Brandy und Monica. The Boy is Mine. Das sind noch mehr von euren Lieblingshits in Schleswig-Holsteins beste Mix hier in der RSH Moin Show. Und er hier hat euch bestimmt auch schon ein paar Lieblingssongs in seinem Leben gebracht, oder?
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0: Udo Lindenberg hat übermorgen Geburtstag. Er wird 80. Unvorstellbar irgendwie, dass der echt schon so alt ist, ne? Hochachtung an dieser Stelle einmal für dein Lebenswerk, lieber Udo. Und auch cool, dass du noch so fit bist.
2: So ein Geburtstag ist auch irgendwie ein bisschen witzig, ne? Habe ja auch gar nicht mit gerechnet, dass man so ein Alter überhaupt erreicht bei so einem Lebensstil, ne? Muss auch einiges für tun und so. Immer schön lange schlafen, ne? Schönheitsschlaf und so, ne? Ja, wenn man auch so ein bisschen lecker aussieht, ne? Weil das Auge hält ja auch mit, ne? Okay? Und immer schön verrückt sein, ne? Ganz wichtig. Aber ist auch lange nicht das Ende. Ich bin auch so ein junger Hüpfer und so. Das Ziel ist 2046 der Club der 100-Jährigen. Ne?
0: Wow.
2: Ja, okay, keine Panik. Oh, yay.
0: Da hast du ja noch ein bisschen was vor. Wir blicken aber jetzt nochmal zurück auf dein beeindruckendes Leben, lieber Udo Lindenberg. Alles Gute, auch für die Zukunft.
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4: Udos 80. ist ein Feiertag für alle Lindianer.
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4: für die ganze Panikfamilie. Und irgendwie, das muss man einfach anerkennen, hat Udo nicht nur mehrere Karrieren hingelegt mit tiefen persönlichen Tälern dazwischen. Er hat mit Musik und Mut und Ehrlichkeit und Humor gezeigt, wie einfach das geht, tolerant zu sein und nebenbei sehr, sehr lässig. Sein Aufruf an alle, jeder ist halt, wie er oder sie halt ist. Hauptsache, wie er selbst sagt, individuell. Und darauf trinken wir doch ein Eierlikörchen. Denn auch das ist eine Udo-Weisheit. Alle Tage sind gleich lang, jedoch verschieden breit.
1: Yeah.

0: Minuten vor neun. Hier ist die RSH Moin Show am Freitag. Und wir sagen herzlichen Glückwunsch, liebe DLRG in Schleswig-Holstein. Der Landesverband feiert dieses Jahr sein 100-jähriges Jubiläum. Eines der Highlights ist da das Landesjugendtreffen der DLRG in Kiel jetzt am Wochenende. Und mit bis zu 1000 Teilnehmern wird da gerechnet. Neben den Landesmeisterschaften im Rettungssport gibt es zum Beispiel auch Workshops oder Bootsfahrten auf der Förde. Richtig schön. Da wünschen wir euch viel Spaß. Was sonst noch los ist, hört ihr gleich in den RSH Nachrichten um 5 vor 9 mit Fabian Hoffmann und ihr hört noch mehr von euren Lieblingshits in Schleswig-Holsteins beste Mix gleich in der nächsten halben Stunde. Der weltbeste, beste Song der Welt, wie meine Tochter sagen würde, Handshakes und Golden. Ich finde ihn auch geil, muss ich ganz ehrlich sagen. Gleich hier mit dabei und was Ruhigeres gibt's auch fürs Herz. Christina Perry, Jar of Hearts, gleich hier in der RSH Moin Show.
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1: 8:55. Ich bin Fabian Hoffmann. Guten Morgen. In Schleswig-Holstein ist die Rehkitzrettung wieder losgegangen. Ehrenamtliche Helfer durchsuchen aktuell Wiesen und Äcker nach Jungtieren, bevor dort gemäht wird. Oft drücken sich die Tiere bei Gefahr ins hohe Gras und fliehen nicht. Deshalb geraten sie schnell in Lebensgefahr. Michael Medak von der Rehkitzrettung Stormarn sagte uns:
2: Diese Kitze, die werden jetzt ja nicht per Hand aufgezogen, sondern die werden dann direkt nach der Maat wieder freigelassen und finden sich dann mit ihrem Muttertier, mit der Ricke, auch wieder zusammen. Es ist also nicht, dass wir dort die Kitze aus der Natur entnehmen, sondern nur für den Zeitraum der Maat einfach sichern, um vor dem Mähwerk geschützt zu sein.
1: Die Polizei spricht von einem eher ruhigen Vatertag hier in Schleswig-Holstein. Bis in die Nacht mussten die Beamten zwar zu etlichen Einsätzen ausrücken, dabei ging es aber um vergleichsweise kleinere Sachen. Jana Klonikowski.
3: Ja, wie es von den Leitstellen heißt, gab es Ruhestörungen, hilflose Personen, die wohl zu viel Alkohol getrunken hatten, Randale, wie das Rausziehen von Verkehrsschildern und auch mal Fälle von Körperverletzungen. Da ist bisher aber auch nichts Größeres bekannt. Die Polizei war gestern ja auch den ganzen Tag extra mit mehr Kräften im Einsatz. Einige Orte hatten sich auch auf den Vatertag vorbereitet und zum Beispiel in bestimmten Gebieten ein Glasverbot verhängt.
1: Gute Nachrichten für Bahnreisende. Der Nordabschnitt der Strecke Hamburg-Berlin ist wieder in Betrieb. Damit fahren nach 9 Monaten Sanierung jetzt wieder Züge von Hamburg Richtung Schwerin und weiter an die Ostsee. Zum kleinen Fahrplanwechsel in einem Monat soll dann die gesamte Strecke Hamburg-Berlin wieder offen sein. Justizministerin Hubig hat in der Bild-Zeitung deutlich strengere Regeln für den Ticket-Zweitmarkt angekündigt. Damit sollen die teilweise horrenden Preisaufschläge beim Weiterverkauf begrenzt werden. Zuletzt hatten Dutzende Künstler wie die Toten Hosen und die Ärzte das in einem offenen Brief gefordert. Die Frauen des FC Bayern sind erneut DFB-Pokalsiegerinnen. Im Finale von Köln ließen die Titelverteidigerinnen Wolfsburg keine Chance und gewannen 4:0. Es ist der 3. Pokalsieg für die FCB-Frauen nach 2012 und 2025.
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4: Ich habe gestern auch eine Vatertagstruppe gesehen. Da waren aber auch Kinder und Frauen dabei und die mussten aber eine Pause machen, weil die Frauen Blumen pflücken wollten. Das fand ich irgendwie sehr, sehr schön. Also so viel zu dem friedlichen Vatertag gestern in Schleswig-Holstein. Wetter war ja auch super. Heute ist es eigentlich auch schön. Es können ein paar Schauer runterkommen hier und da, vor allem auch nochmal heute Nachmittag. Aber ansonsten geht es eigentlich ganz gut durch diesen Tag bei bis zu 16 Grad. 9 jetzt in Kollund bei der Gemeinde Haselund, 9 Grad in Bornhöved auf dem Campingplatz und 9 Grad auch im Hamfelde an der Mühlenbeek. Der RSH 3-Tage-Trend. Wochenende sieht genauso aus. Es kann mal Regen dabei sein. Häufig ist es aber auch trocken und schön. Und dann gehen die Temperaturen auch langsam wieder nach oben. Zumindest in der nächsten Woche kratzen wir dann wieder an der 20-Grad-Marke.
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4: Schleswig-Holsteins bester Verkehrsservice. Auch da sieht es soweit gut aus. Die Straßen sind frei. Einzig die Rendsburger Schwebefähre ist heute Morgen wegen technischer Probleme außer Betrieb in beide Richtungen. Ansonsten, wenn ihr was seht auf den Straßen, gerne einmal melden. Die meisten Blitzer nur bei RSH. Da haben wir schon 2 gemeldet bekommen. Einmal nur Münster-Sauerbruchstraße statt auswärts und Norderstedt-Langharmer Weg beidseitig Blitzer. Danke an Chris und Lars. Wenn ihr was seht, gerne durchbimmeln. Kostenlos 08000 774 774. Ich wünsche euch eine gute Fahrt.
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4: Ja, und so klang es gestern am Feiertag übrigens bei uns in St. Peter-Ording bei unserer RSH Radioradtour.
5: Wir sind heute alle schon Fahrrad gefahren. Ich könnte verstehen, wenn alle sagen, weißt du was? Ich gehe ein Fischbrötchen essen und ich leg mich hin. Aber ihr seid hier, ihr tanzt, ihr klatscht, ihr singt, ihr macht mit. Das bedeutet so viel, Leute. Also St. Peter-Ording von ganzem Herzen, von uns allen. Vielen, vielen Dank für diesen wunderschönen Tag hier.
6: Das Konzert fand ich sehr, sehr gut.
7: Klein und dadurch sehr dicht dran und sehr schön.
8: Ich bin unfassbar dankbar, dass wir das einfach erleben können als Familie.
9: Die Radtour war auch sehr schön. Wir hatten ja auch so gutes Wetter.
10: Ich fand auch alles toll.
4: Ich fand auch alles total toll. Danke für den schönen Tag. Alle Fotos und Videos dazu findet ihr auch auf unserer RSH Facebook- und Instagram-Seite.

0: Oh yeah, natürlich ist das DJ Bobo. Respect Yourself, hier ist die RSH Moin Show am Freitagmorgen um 13 Minuten nach 9. 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Und ja, jetzt lief ja natürlich gerade einer. Und Stefanie aus Schwentinthal ist am Telefon. Steffi, bist du Fan?
1: Ach, ich habe ihn damals auch so gerne mit meinem Papa gehört. Und der ist nun auch seit 3 Jahren leider nicht mehr da. Und das sind doch immer wieder Erinnerungen.
0: DJ Bobo lebt von Erinnerung und guter Laune.
1: Ja, genau.
0: Also ich weiß nicht, geht dir das auch so, wenn du DJ Bobo hörst, dass du direkt irgendwie so ein Lachen im Gesicht und so ein warmes Herz bekommst?
1: Genau, und anfangen zu tanzen.
0: Ja, genau. Und das ist auch bei seinen Konzerten so. Ich habe ihn schon mal live gesehen in Kiel. Du glaubst gar nicht, wie viele Leute da gestanden und getanzt haben. Selbst bei Leuten, wo ich dachte, die sind doch nicht freiwillig mitgekommen. Aber auch die haben getanzt und jeder singt mit, weil man ja auch jeden Song kennt, oder?
1: Ja, auch wenn man die nicht tagtäglich hört, aber also man hat die auf jeden Fall schon gehört.
0: Die haben sich in unser Hirn irgendwie reingebrannt, wie nichts Gutes. Deswegen, liebe Steffi, öl schon mal deine Stimme. Ich wünsche dir am Sonntag ganz viel Spaß. Du bist dabei.
1: Nein! Geil! Oh, cool!
0: Du darfst zu DJ Bobo am Sonntag in die Barclays Arena nach Hamburg zu seiner großen Show The Great Adventure. Das wird, glaube ich, wirklich spektakulär.
1: Oh ja, ich habe gerade Gänsehaut. Oh, geil, danke.
0: Sehr, sehr gerne. Und für alle, die jetzt noch kein Glück hatten, wir machen heute Nachmittag weiter. Ab 14 Uhr gibt's bei Voller Mittmann in der RSA Nachmittagsshow noch weitere Tickets für DJ Bobo live in Hamburg. Jetzt gibt's aber erstmal Michael Schulte für euch. Love Sick, und der ist neu bei RSA. Macht euch einen schönen Freitag.

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0: Sonne boxt sich immer wieder durch hier bei uns in Schleswig-Holstein. Es kann aber auch mal ein Tröpfchen runterkommen. Also nehmt den Schirm lieber mit. Es geht vielleicht auch heute Nachmittag mit ein bisschen Gewitter einher. Das Ganze bei bis zu 16 Grad heute. 9 Grad jetzt in Mittelangeln am Spielplatz. 10 Grad in Velm vorm Reitstall und 10 Grad in Bilsen an der Musikschule. Also so langsam kommen wir in den zweistelligen Bereich. Der RSH3-Tage-Trend sagt, das wird am Wochenende oder ab dem Wochenende auf jeden Fall wieder schneller gehen. Denn da kommen wir schon wieder an die 20 Grad Marke ran. Endlich haben wir auch lange drauf gewartet jetzt wieder. Deswegen, es wird wieder schöner, es wird wärmer und auch das Wochenende sieht ganz gut aus. Paar Tropfen, aber das können wir ab, ne?
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0: Schleswig-Holsteins bester Verkehrsservice, auch da sieht das gut aus. Wir haben allerdings ein bisschen Stau. A1 Lübeck Richtung Hamburg zwischen Bad Oldesloe und Sülzbeck. 4 Kilometer im Baustellenbereich, 15 Minuten müsst ihr damit dafür einplanen. Ansonsten haben wir immer noch die Rendsburger Schwebefähre außer Betrieb in beiden Richtungen, gerade wegen technischer Probleme. Die Straßen sind ansonsten aber frei. Die meisten Blitzer, nur bei RSH haben wir 2. Einen in Neumünster, Sauerbruchstraße stadteinwärts. Der andere steht in Norderstedt, Langhamer Weg, beidseitig. Wenn ihr noch was seht, dann ruft doch auch gerne noch durch, so wie Chris und Lars das heute Morgen auch schon gemacht haben. Kostenlos 08000 774 774, dann können wir allen anderen auch Bescheid sagen. Zusammen sind wir Schleswig-Holstein. Habt eine gute Fahrt!
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0: Guten Morgen am Freitag. Hier ist die RSH Moin Show mit Sharon Hein, Matze Schmark. Leider immer noch krank, gestern ja auch schon. Aber Tanja Pulfaken ist fit
1: ja. Und
0: am Start.
1: Natürlich.
0: Tanja. Was gibt's bei dir heute Vormittag?
1: Ja, ich habe mir gedacht, wir erholen uns mal ein bisschen. Wir erholen die Popos mal, setzen uns aufs Sofa und gucken mal den ESC am Wochenende, ne?
0: Schön.
1: Am Samstag, ja. Aber ich muss echt sagen, ich bin überhaupt noch gar nicht vorbereitet. Ich gucke den ESC ja jedes Jahr und habe im Vorfeld so wenig mitbekommen davon.
0: Dann hören wir doch einmal schon mal die Nummer für Deutschland an. Das ist Sarah Engels mit Fire.
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0: Das wird der deutsche

0: Beitrag werden morgen beim ESC.
1: Ja,
0: es gibt
1: gut.
0: aber noch andere Favoriten.
1: Ja, die ich noch nicht kenne. Aber wir werden das auf jeden Fall uns gleich mal erklären lassen alles. Und ich bin mal gespannt, was ihr eigentlich sagt. Guckt ihr das eigentlich? Guckt ihr ESC? Könnt ihr mir wirklich gerne mal Bescheid sagen. Ich kann mir vorstellen, dass es ganz viele Schleswig-Holsteiner gibt, die das auch gucken morgen. Und vielleicht macht ihr ein Buffet dazu oder so und guckt das mit Freunden zusammen.
0: Aus ganz Europa ein Buffet. Das wäre bestimmt lecker. Meldet euch gerne mal Kiel 0431 98 6 98 und dreimal die 0. Und schönes ESC gucken jetzt schon mal von mir. You see?

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1: 5:10. Ich bin Fabian Hoffmann. Guten Tag. Gute Nachrichten gibt's für Fahrgäste auf der wichtigen Bahnstrecke Hamburg-Berlin. Die Bauarbeiten auf dem nördlichen Abschnitt sind beendet, die Züge fahren dort wieder. Und das betrifft ja auch uns, RSH Schleswig-Holstein-Reporter Andreas Otto.
2: Ja, seit heute früh sind zwischen Hamburg und Schwerin wieder Züge unterwegs und das betrifft dann auch Büchen. Und ab Montag fährt dann wieder der durchgängige Regionalverkehr zwischen Lübeck-Büchen und Lüneburg. Seit 9 Monaten mussten die Fahrgäste wegen der Generalsanierung auf Busse umsteigen oder Umwege in Kauf nehmen. Die Bauarbeiten auf der Strecke Hamburg-Berlin sollen Mitte Juni komplett durch sein.
1: In diesen Tagen geht wieder die Saison der Rehkitzrettung im Land los. Freiwillige Helfer suchen die Wiesen nach Jungtieren ab, um sie vor schweren Maschinen zu retten. Auch Drohnen kommen da immer mehr zum Einsatz. China hat diplomatische Hilfe im Iran-Krieg angeboten. Das hat US-Präsident Trump bei seinem Staatsbesuch in dem Land mitgeteilt. Insbesondere geht es darum, dass Öl- und Gastanker wieder gefahrlos durch die Straße von Hormuz kommen. Der Iran blockiert die Meerenge seit Wochen. Die USA haben in der Folge die iranischen Häfen abgeriegelt. Durch die Blockade sind die Energiepreise weltweit in die Höhe geschossen. Justizministerin Hubich hat in der Bild-Zeitung deutlich strengere Regeln für den Ticket-Zweitmarkt angekündigt. Damit sollen die teilweise horrenden Preisaufschläge beim Weiterverkauf begrenzt werden. Zuletzt hatten Dutzende Künstler wie die Toten Hosen und die Ärzte das in einem offenen Brief gefordert. Das Finale des Eurovision Song Contests ist komplett und alle 25 Teilnehmerländer stehen fest. Am Abend haben sich im zweiten Halbfinale unter anderem die Mitfavoriten Dänemark und Australien ihren Startplatz gesichert. Deutschland ist als einer der großen Geldgeber morgen automatisch im Finale dabei. Wer sich heute schon mal in WM-Stimmung bringen möchte, ist auf dem Buniamshof in Lübeck an der richtigen Adresse. Bis morgen findet dort die 53. Europameisterschaft der Parlamentarier statt. Die Fußballmannschaft des Bundestags, trainiert von Felix Magath, hat andere Parlamentsmannschaften eingeladen.
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3: Heute mit gar nicht so wenig Sonne durch den Tag bei uns in Schleswig-Holstein. Vor allem der Süden und Südosten, der kriegt richtig Sonne ab. Da ziehen die dicken Wolken erst später auf, die wir jetzt zum Teil schon an der Westküste sehen. Da sind auch Schauer schon ein Thema hier und da. Das Ganze heute bei Temperaturen bis 16 Grad. Bei 10 sind wir jetzt an der Windmühle in Kappeln, auch in Neumünster im Tierpark 10 Grad und am Schloss in Ahrensburg. Der RSH 3-Tage-Trend. Morgen erstmal grau, auch nass und ordentlich windig an den Küsten. Im Laufe des Tages wird es aber ein bisschen besser. Und Sonntag und Montag haben wir so einen Mix aus Sonne, Wolken und gelegentlich ein paar Tropfen bis zu 19 Grad.
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3: Schleswig-Holsteins bester Verkehrsservice. Auf der AA1 Lübeck Richtung Hamburg stockt es zwischen Bad Oldesloe und dem Rastplatz Sielsbeck auf 3 Kilometern in der Baustelle. Da braucht ihr 20 Minuten Geduld. Die meisten Blitzer nur bei RSH. Neumünster Sauerbruchstraße stadtauswärts und Norderstedt Langenhamer Weg beidseitig. Chris und Lars haben Bescheid gesagt. Dankeschön. Staus und Blitzer meldet ihr uns ja immer kostenlos unter der 08000 774 774. Ich wünsche euch gute Fahrt.
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3: Ja, dann machen wir uns mal auf Richtung Wochenende jetzt. Ne? Vielleicht habt ihr auch Glück, habt einen Brückentag. Dann sitzt ihr jetzt vermutlich gemütlich beim Frühstück und macht Pläne. Morgen könnte Grömitz zum Beispiel ein Ziel sein. Vor allem, wenn ihr zu Hause so kleine Feuerwehrleute habt. Ne? Denn da ist Tag der Feuerwehr direkt am Strand. Und wenn die Feuerwehr da ist, dann wird es natürlich spannend. Was genau da losgehen soll, das hört ihr gleich hier.
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0: Schön, dass ihr dabei seid. RSA ist das alle frischen Hits in Schleswig-Holsteins beste Mix. Morgen leuchtet in Grömitz nicht nur das Meer, sondern der ganze Strand. Naja, er leuchtet in Blau. Direkt an der Kurpromenade findet nämlich morgen der Tag der Feuerwehr statt. Ja, und da wird richtig was aufgefahren. Jakob Revensdorf, der Wehrführer der Gemeinde Grömitz. Der Strand leuchtet richtig bei euch, das kann man so sagen, ne?
1: Ja, so kann man das sagen. Es ist in dieser Art, ja, in Deutschland, glaube ich, einmalig, allein schon aufgrund der Lage zum Strand in Grömitz, direkt an der Kurpromenade. Und da bieten wir doch das ein oder andere für Jung und Alt und freuen uns schon auf viele, viele Besucher.
0: Und vor allem auf viele Fahrzeuge, die ihr dabei habt, ne?
1: Also wir erwarten insgesamt über 170 Fahrzeuge, nicht nur Feuerwehr, viel Feuerwehr, also viel Rot, aber eben auch alle anderen bekannten Hilfsorganisationen sind mit dabei. Und nach einer sehr, sehr starken Anmeldephase sind wir jetzt bei über 170 teilnehmenden Fahrzeugen, sodass da alle Besucherinnen und Besucher tatsächlich auch auf ihre Kosten kommen. Von ganz alt bis ganz neu ist alles dabei.
0: Hast du gerade gesagt, ganz neu, sprechen wir mal über die Kinder, für die habt ihr auch ganz viel eingeplant, oder?
1: Also das Highlight wird sicherlich sein Feuerwehrmann Sam, der von 11.30 Uhr bis 16.30 Uhr über die Wiesen läuft und dann für Fotos und viele Erinnerungen zur Verfügung steht. Und wir haben auch in diesem Jahr wieder unsere Family Area eingerichtet, wo dann wirklich mitgemacht werden kann, auch mal selber das Strahlrohr gehalten werden kann. Es gibt Entenangeln, es gibt ein Glücksrad. Und wir haben auch die Möglichkeit, bei uns auf der Veranstaltungsfläche eben selber mal technisches Gerät in die Hand zu nehmen und zum Beispiel mal ein Auto fachgerecht zu zerlegen.
0: Okay.
1: Also ich denke, da bieten wir schon einiges an Highlights. Nicht zu vergessen, 4 Musikzüge insgesamt, die für den richtigen Ton sorgen.
0: Na wunderbar, der Tag der Feuerwehr. Morgen in Grömitz ab 11 Uhr. Könnt ihr nicht verpassen, denn ist direkt an der Kurpromenade am Strand.

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15: Time gar nicht so schlecht aus, vor allem im Süden bei euch unten, also rund um Hamburg an der Elbe auch, Stormarn, Lauenburg und so weiter. Da kommt wirklich viel Sonne an heute und erst später am Tag dann dicke Wolken. So ein paar Wolken und Schauer sehen wir schon an der Westküste, da ist das auf jeden Fall deutlich grauer heute. Temperaturen bis 16 Grad. Wir haben jetzt 11 in Ascheberg an der Fischräucherei, in Grünwohld an der Brauerei 11 Grad und 10 Grad in Flensburg am Schifffahrtsmuseum. Der RSH 3-Tage-Trend. Morgen erstmal grauer, nasser Start. Es wird an den Küsten auch ordentlich windig, aber im Laufe des Tages dann etwas freundlicher, so wie wir das eigentlich jetzt die letzten Tage oft erleben. Am Sonntag und Montag auch wieder ein Mix aus Sonne, Wolken und gelegentlich mal ein Schauer mit dabei. Das Ganze bei bis zu 19 Grad.
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15: Schleswig-Holsteins bester Verkehrsservice. Das sieht alles gut aus auf den Straßen. Aber die meisten Blitzer nur bei RSH. In Neumünster steht einer in der Sauerbruchstraße stadtauswärts. 50 sind da erlaubt und in Norderstedt im Langenhammerweg beidseitig 40 dürft ihr da fahren. Vielen Dank, Chris und Lars. Alle Staus und Blitzer gibt es auch in der RSH-App.
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0: schönen Freitag mit uns, RSA, alle frischen Hits in Schleswig-Holsteins Best Mix, gleich mit den Jungs vom BTS. Ruhige Nummer, schön finde ich. Swim, toller Song, ist neu bei RSA. Und ihr dürft jetzt auch wieder auf ein neues Märchen von der schleswig-holsteinischen Märchenküste hoffen. Denn jetzt zum Wochenende haben wir wieder ein neues online. Der BBBB heißt das. Und es geht um König Fidibums Mops Fidel. Der badet nämlich für sein Leben gerne in Gold. Aber eines Tages ist seine Schatzkammer leer. Er findet nur einen Zettel mit einer mysteriösen Botschaft.
1: Ja, der Kiekste war König Fidibums. Dein ganzes Gold gehört jetzt mir. Und ich hol mir jetzt erstmal einen Döner mit allet und doppelt scharfe Soße, weil ich mir es jetzt leisten kann. Schöne Grüße, dein BBBB.
0: Tja, wer ist dieser ominöse BBBB? Und vor allem, wo ist das ganze Gold hin? Ne? 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
10: 5:11. Ich bin Fabian Hoffmann. Guten Tag. Gute Nachrichten für Bahnreisende. Der Nordabschnitt der Strecke Hamburg-Berlin ist wieder in Betrieb. Damit fahren nach 9 Monaten Sanierung jetzt wieder Züge von Hamburg Richtung Schwerin und weiter an die Ostsee. Zum kleinen Fahrplanwechsel in einem Monat soll dann die gesamte Strecke Hamburg-Berlin wieder offen sein. Warnstreiks im Groß- und Einzelhandel heute in Schleswig-Holstein. Verdi ruft die Beschäftigten unter anderem in Lagern und Supermärkten auf, heute und morgen ihre Arbeit niederzulegen. Cornelius Dreger.
11: Betroffen sind die Lager von Rewe, Penny und Bela, außerdem Märkte von City, Kaufland und H&M. Im Tarifkonflikt fordert Verdi ein Lohnplus von 7%. Die Handelsunternehmen verweisen auf die schwierige wirtschaftliche Lage und sagen, so viel mehr Lohn, das kann sich kaum ein Händler leisten. Bei der ersten Verhandlungsrunde letzte Woche haben sie kein Angebot vorgelegt. In 2 Wochen wird weiter verhandelt.
10: Wucherpreise für weiterverkaufte Konzerttickets sollen bald Geschichte sein. Justizministerin Hubig hat der Bild-Zeitung gesagt, dass ihr Haus an strengeren Regeln arbeitet. Einzelheiten hat Anna Löwer.
12: Abzocker kaufen immer wieder massenweise Tickets für Konzerte oder Fußballspiele, die dann auf dem Zweitmarkt landen und teilweise für das Dreifache des Originalpreises angeboten werden. Manchmal soll man sogar noch mehr abdrücken. Dagegen wehren sich die Künstler. Einen entsprechenden offenen Brief an Hubig haben unter anderem die Ärzte, die Toten Hosen und Annette Louisan unterschrieben. Schwarz-Rot hatte im Koalitionsvertrag Maßnahmen gegen Ticketbucher angekündigt.
10: Ein Betrüger hat einen Mann aus Hohenaspe um mehr als 100.000 Euro gebracht. Der Unbekannte erzählte dem Mann am Telefon, seine Tochter brauche eine Kaution, ansonsten müsse sie in der Ukraine ins Gefängnis. Der ältere Herr übergab daraufhin insgesamt 108.000 Euro an den Betrüger. Wer sich heute schon mal in WM-Stimmung bringen möchte, ist auf dem Buniamshof in Lübeck an der richtigen Adresse. Bis morgen findet dort die 53. Europameisterschaft der Parlamentarier statt. Die Fußballmannschaft des Bundestags hat andere Parlamentsmannschaften eingeladen. Mehr von Philipp Nützig.
13: Die Abgeordneten des FC Bundestag spielen gegen die Parlamentarier aus der Schweiz, Österreich und Finnland. Die haben das Turnier die letzten 3 Male gewonnen. Mit Trainerlegende Felix Magath wollen die Bundestagsabgeordneten nun den Titel bei der Heim-EM holen. Für Lübeck als Austragungsort ist übrigens der SPD-Generalsekretär Tim Klüssendorf verantwortlich. Der Lübecker spielt selbst beim FC Bundestag im Mittelfeld.
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14: einiges an Sonne dabei. Heute bei uns in Schleswig-Holstein ist nicht überall gleich verteilt. An der Westküste, da ist das deutlich wolkiger. Und da sind auch Schauer dabei. Die werden im Laufe des Tages dann auch den Rest des Landes mal so ein bisschen heimsuchen. Aber Regen ist ja auch nicht verkehrt jetzt im Mai, ne? Bis 16 Grad heute die Temperaturen. Jetzt haben wir 10 in Bredstedt am Mühlenteich, in Barmstedt auf der Schlossinsel 12 und in Bad Segeberg am Kalkberg auch 12 Grad. Der RSH 3-Tage-Trend. Morgen erstmal grau, auch eher mal nass und an den Küsten ordentlich windig. Im Laufe des Tages wird es ein bisschen besser und der Sonntag und Montag bringen dann so ein Sonne-Wolken-Mix mit ein paar Tropfen bei bis zu 19 Grad.
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14: Schleswig-Holsteins bester Verkehrsservice. Da ist alles in Ordnung soweit. Und die meisten Blitzer nur bei RSH haben wir in Lübeck, Friedhofsallee, beidseitig. Da hat Regina eingesehen. Dann in Neumünster, Sauerbruchstraße, stadtauswärts. Danke Lars. Und in Norderstedt im Langhammer Weg. Da steht auch einer. Chris hat den gesehen. Vielen Dank dafür. Staus und Blitzer meldet ihr uns ja immer kostenlos unter der 08000 774774. Ich wünsche euch gute Fahrt.
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14: Schönen Freitag, ihr Lieben. Es wird wieder Zeit für den buntesten Song Contest der Welt. Morgen ist Eurovision Song Contest, dieses Mal ja aus Wien. Und für Deutschland wird Sarah Engels antreten. I'm on fire, fire. Jetzt sind wir gespannt, wo wir dann landen werden am Ende und machen uns gleich mal schlau, wer da aktuell von den Buchmachern als Favorit gehandelt wird.
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Kurzer Blick auf die Straßen der RSH-Verkehr. Achtung, Autofahrer auf der A7 Hamburg-Flensburg zwischen der Raststätte Holm-Moor-Ost und Quickborn liegt ein Metallteil. Dann haben wir Spanngurte auf der A23 Heide-Hamburg zwischen Itzehoe-Nord und Itzehoe-Mitte und eine Ölspur, ganz wichtig, auf der B404 Bagdeheide-Kiel. Hier bitte in beiden Richtungen aufpassen zwischen der Auffahrt Klein-Barkau und dem Barkauer Kreuz.

0: ganz schnell nochmal der Blick auf die Straßen der RSH. Verkehr, Achtung, Autofahrer auf der A21 Kiel-Bargteheide in der Abfahrt Wahlstedt. Da läuft eine Gänsefamilie über die Abfahrt. Bitte da vorsichtig fahren. Hier ist RSH und wir freuen uns auf morgen Abend, jedenfalls die ESC-Fans bei uns im Land. Denn Sarah Engels wird ja für uns antreten in Wien morgen mit diesem Song. I'm on fire, fire. Feier! Ja, wie stehen die Chancen? Was sagen die Buchmacher morgen beim Eurovision Song Contest? Wie wird sie abschneiden? Fabian, was sagen sie denn?
1: Ja, ich sag mal so wie immer. Wir haben wahrscheinlich wenig Chancen auf den dritten deutschen ESC-Sieg. Die Buchmacher, die sehen Sarah auf Rang 23, das Publikum sogar nur auf Platz 29. Aber im Halbfinale hat sie schon ziemlich die Bühne gerockt und für Wow-Momente gesorgt. Sie reißt sich zum Beispiel ihr feuerrotes Kleid vom Leib. Darunter sieht man dann ihren goldenen Body. Und sie lässt sich 2 Meter tief in die Arme der Tänzer fallen. Das sieht schon ziemlich cool aus. Und vielleicht sorgt so ein cooler Auftritt dann ja auch für ein paar mehr Anrufer.
0: Na, dann hoffen wir das einfach mal, ne? Wen sehen die Buchmacher denn ganz vorne?
1: Ja, hochgehandelt für den ESC-Sieg wird Finnland mit dem Duo Linda Lampinius und Pete Pakkonen. Sie ist Star-Violinistin und er ist gefeierter Sänger. Das Lied Liikin Haitin heißt auf Deutsch Flammenwerfer. Da hört man die Violine auch ganz gut im Hintergrund. Gute Chancen rechnet man auch Griechenland und unseren Nachbarn aus Dänemark ein. Søren Torpegaard geht für Dänemark an den Start. Ja, da hat insgesamt ein bisschen mehr Wumms das Ding. Und der Aufreger natürlich auch in diesem Jahr wieder die Teilnahme Israels. 5 Nationen boykottieren oder nehmen gar nicht erst teil. Irland, die Niederlande, Spanien, Slowenien und Island. Die letzten 3 werden den ESC sogar nicht mal übertragen. Das alles aus Protest gegen die Israel-Politik in Gaza.
0: Ja, vielen Dank, Fabian. Also der ESC 2026 morgen Abend aus Wien. 21 Uhr geht's los. Wir drücken natürlich Sarah Engels die Daumen. Das machen wir ja jedes Jahr wieder, ne? Und wer guckt denn auch von euch? Erzählt mal gerne auch per Sprachnachricht über WhatsApp Kiel 0431 98 6 98 und drehen wir die 0.

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11: Man könnte sagen, falsch verbunden, denn beim Assistenzdienst Helping with Heart, also Hilfe mit Herz, da gibt es nämlich keine Assistenz von der Stange, keine pauschalen 0815-Angebote.
12: Assistenz bedeutet für uns zu unterstützen, nicht die Arbeit abzunehmen, sondern einfach zu begleiten, um in den verschiedenen Bereichen, wo man Assistenz braucht, entspannt seiner Sache nachzugehen.
11: Und nein, Helping with Heart, also kurz HWH, das ist kein Pflegedienst, das sagt auch Gründer und Macher Bernd Leitz aus Rheinfeld.
12: Wir sind ein reiner Assistenzdienst, der Menschen mit Einschränkungen unterstützt und mit Menschen zusammenbringt, die Assistenz dann bekommen.
11: Persönliche Assistenz für Menschen mit Behinderung oder für Menschen mit Unterstützungsbedarf, das bietet HWH und das sagt auch Melanie Ziegler aus dem Team.
13: Naja, einfach um barrierefreier durchs Leben zu laufen, indem sie einfach mal für ein paar Stunden vergessen können und mit jemandem lachen können und auch mal rausgehen dürfen, ohne dass sie irgendwelche Probleme da entstehen.
11: Sitz in Rheinfeld bei Hamburg und von dort aus wird bundesweit Assistenz angeboten und organisiert. Wo es angesagt ist, werden die Honorare für die Assistenten von Kostenträgern übernommen.
13: Eigentlich finden wir immer eine Lösung.
11: Für Hilfesuchende, aber auch für neue Helfende einfach hwh-assistent.de klicken. Helping with Heart, das ist versprochen.
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14: Gar nicht nicht so wenig Sonne haben wir da in weiten Teilen von Schleswig-Holstein. Vor allem im Süden und Südosten. An der Westküste dagegen, da sind deutlich mehr Wolken unterwegs und auch ein bisschen Regen schon. Im Laufe des Tages ziehen auch mal im Rest des Landes ein paar Schauer durch. Temperaturen bis 16 Grad heute. Wir sind bei 12 jetzt auf Gut Stockseehof, in Trappenkamp am Erlebniswald 12 Grad und auch in Wilster vorm Rathaus. Der RSA 3-Tage-Trend. Morgen erstmal grau und nass. An den Küsten auch ordentlich windig. Und im Laufe des Tages wird es ein bisschen freundlicher. Sonntag und Montag Sonne-Wolken-Mix mit gelegentlich ein paar Schauern. Das Ganze bei bis zu 19 Grad.
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14: Schleswig-Holsteins bester Verkehrsservice. Achtung Autofahrer, auf der A21 Kiel Richtung Bagdeheide in der Abfahrt Wahl steht eine Gänsefamilie. Eine ungesicherte Unfallstelle haben wir auf der B203 Rendsburg Richtung Kappeln zwischen Großwittensee und der Dorfstraße. Vorsichtig fahren da bitte. Und auf der B404 Bagdeheide Kiel haben wir eine Ölspur zwischen der Auffahrt Klein-Barkau und dem Barkauer Kreuz. Da bitte auch vorsichtig fahren. Dann kommt ganz aktuell noch, Achtung Autofahrer, auf der A23 Hamburg-Heide zwischen Halsenbeck-Rellingen und Pinneberg Süd, da ragt eine Absperrung auf die Straße. Das ist ja auch gefährlich da, ne? Bitte da vorsichtig fahren, ansonsten läuft's aber. Die meisten Blitzer nur bei RSA haben wir auf der B77 Rendsburg-Itzehoe-Höhe, Ridders in Lübeck in der Friedhofsallee beidseitig und in Neumünster in der Sauerbruchstraße stadtauswärts. 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

0: Schönen Freitag. Hier ist RSA. Alle frischen Hits in Schleswig-Holsteins beste Mix. Und ich muss ja zugeben, ich habe euch doch gestern sehr beneidet, die bei der RSA Radio-Radtour mitfahren durften. Das war doch großartig bestimmt, oder? Das Wetter war toll und Kamrad war da. Ihr hattet gute Laune offensichtlich und habt diese Radio-Radtour sehr genossen. Das zumindest der Tenor der Rückmeldung, die wir so bekommen haben. Und klang ja auch gut, ne? Da richtig die Hütte gerockt. Und wie war es denn für euch? Was sagt ihr? Hat's euch gefallen?
1: Das Konzert fand ich sehr, sehr cool. Und ich habe zu Hause auch immer ganz viel Kamrad gehört beim Fußballspielen gegen die Terrasse.
2: Klein und dadurch sehr dicht dran und sehr schön.
3: Ich bin wirklich unfassbar dankbar, dass wir das einfach erleben können als Familie.
4: Die Radtour war auch sehr schön. Wir hatten ja auch so gutes Wetter. Und das Konzert natürlich auch, also das war auch gut.
1: Ich fand auch alles toll.
5: Die Kinder haben sich gefreut, ich war auch am Tanzen, alles wunderbar.
0: Na guck, also die RSA Radio Radtour offensichtlich ein voller Erfolg. Ja, es riecht ja danach, dass wir es nächstes Jahr vielleicht wieder machen müssen, ne?

0: Ich wünsche euch einen schönen Freitag. RSH ist hier und es gibt gute Nachrichten für Bahnreisende, denn der Nordabschnitt der Strecke Hamburg-Berlin ist wieder frei. Da ist ja 9 Monate lang saniert worden und ob es denn schon wieder auf der kompletten Strecke flutscht, hört ihr gleich in den RSH 5 vor 12, das Nachrichtenmagazin am Mittag.
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22: Einen guten Freitagmittag wünsche ich und ich habe gute Nachrichten für Bahnreisende im Gepäck. Auf dem ersten Abschnitt der wichtigen Strecke Hamburg-Berlin ist heute der Verkehr wieder angerollt. In einem Monat sollen die Bauarbeiten dann komplett durch sein. Für die Fahrgäste, natürlich auch aus Schleswig-Holstein, geht damit eine lange Zeit der Geduld und der Umwege zu Ende. Das ist heute Mittag unser Top-Thema. Erstmal rollen die Züge auf der Verbindung ja hier im Norden wieder. RSH Schleswig-Holstein-Reporter Andreas Ottoro.
23: Ja, seit dem frühen Morgen fahren die Züge auf der Strecke Hamburg-Schwerin oder genau Hagenow-Land wieder regulär und damit ist dann auch Büchen bei uns im Land mit dabei. Dort sind die Regionalzüge des RE1 unterwegs. Und am kommenden Montag startet nach dieser Freigabe dann auch wieder der Verkehr zwischen Lübeck und Lüneburg. Also das ist heute der erste Schritt zurück zur Normalität.
22: Andreas, insgesamt muss jetzt noch genau einen Monat lang Geduld bewiesen werden auf der Strecke, die deutschlandweit als eine der wichtigsten gilt.
23: Genau, nach Angaben der Bahn soll zum sogenannten kleinen Fahrplanwechsel am 14. Juni die komplette Strecke zwischen Hamburg und Berlin wieder freigegeben werden. Dann sollen die Bauarbeiten mit neuen Gleisen, Weichensignalen und Bahnhöfen durch sein. Für die Fahrgäste endet damit eine rund 10-monatige Phase mit Busersatzverkehren oder langen Umwegen. Dann setzt die Bahn auf einen, wie es heißt, stabilen Verkehr auf dieser wichtigen Verbindung.
22: Vielen Dank, Andreas. Bei uns geht's nun weiter im Nachrichtencenter. Anna Löwer hat weitere wichtige Meldungen auf dem Weg Richtung Wochenende.
24: Der Zoll in Schleswig-Holstein blickt auf ein, wie es heißt, erfolgreiches Jahr 2025 zurück. Die hohe Präsenz in Häfen, auf See und auf den Straßen hat sich demnach ausgezahlt. Zu den Schwerpunkten haben der Kampf gegen die Schwarzarbeit und die Rauschgiftkriminalität gehört. In beiden Bereichen wurden große Fälle aufgedeckt. In Deutschland soll mehr gegen Ticketabzocke getan werden. Justizministerin Hubig kündigte in der Bild an, dass sie Preisaufschläge beim Weiterverkauf begrenzen will. In anderen Ländern ist man weiter. In Großbritannien müssen unter anderem Originalpreis, Sitznummer und die Identität des Verkäufers offengelegt werden. Warnstreiks im Groß- und Einzelhandel heute in Schleswig-Holstein. Verdi ruft die Beschäftigten unter anderem in Lagern und Supermärkten auf, heute und morgen ihre Arbeit niederzulegen. Cornelius Dreger.
25: Betroffen sind die Lager von Rewe, Penny und Bela, außerdem Märkte von City, Kaufland und H&M. Im Tarifkonflikt fordert Verdi ein Lohnplus von 7%. Die Handelsunternehmen verweisen auf die schwierige wirtschaftliche Lage und sagen, so viel mehr Lohn, das kann sich kaum ein Händler leisten. Bei der ersten Verhandlungsrunde letzte Woche haben sie kein Angebot vorgelegt. In zwei Wochen wird weiter verhandelt.
24: Die Fußballer müssen noch knapp einen Monat warten. Im Eishockey startet bereits heute die WM. Das Turnier steigt bis Ende des Monats in der Schweiz. Deutschland darf das Turnier am Nachmittag mit der Partie gegen Finnland eröffnen. Top-Favorit sind die USA, immerhin Titelverteidiger und Olympiasieger.
22: Besten Dank, Anna. Und zum Schluss noch diese gute Nachricht aus dem Kreis Dithmarschen. Da geht der Nahverkehr einen weiteren Schritt hin zu rein elektrisch. Ab Mitte des Jahres sollen nach und nach 30 neue E-Busse eingesetzt werden. Außerdem kleinere Midi-Busse und sogenannte Mild-Hybrid-Busse, die mit umweltfreundlichem Biokraftstoff fahren.
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26: Stellenweise ist das recht sonnig bei uns in Schleswig-Holstein, vor allem unten bei euch im Süden und Südosten. An der Westküste, da sind die Wolken schon den ganzen Tag über dichter und da ist auch immer mal ein bisschen Regen dabei. Zieht gerade über die Nordsee wieder so ein bisschen was rein zu uns nach Schleswig-Holstein. Temperaturen heute bis 16 Grad. Wir haben 13 jetzt am Bürgerhaus in Hennstedt-Ulzburg, 12 am Freilichtmuseum Molfsee und 11 am Leuchtturm in Büsum. Der RSH 3-Tage-Trend. Morgen erstmal grau und nass, an den Küsten auch ordentlich windig und im Laufe des Tages wird es dann etwas besser. Sonntag und Montag ein Sonne-Wolken-Mix, gelegentlich mit ein paar Schauern und Temperaturen bis 19 Grad.
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26: Schleswig-Holsteins bester Verkehrsservice. Wir gucken gleich mal auf die A7 Hamburg-Flensburg. Achtung Autofahrer da, zwischen Volkspark und Stellingen liegen Gegenstände. Und eine Ölspur haben wir auf der B404 Bargteheide Richtung Kiel. Zwischen der Auffahrt Klein-Barkau und dem Barkauer Kreuz. Da bitte vorsichtig fahren. Die meisten Blitzer nur bei RSH. B77 Rendsburg Richtung Itzehoe in Höhe Ridders. In Lübeck in der Friedhofsallee beidseitig. Und in Neumünster in der Sauerbruchstraße stadtauswärts. Vielen Dank fürs Bescheidsagen. Staus und Blitzer meldet ihr uns ja mal kostenlos unter der 08000 774 774. Ich wünsche euch gute Fahrt.
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26: Wunderschönen Freitag. Morgen wird ja wieder ein langer Abend für ESC-Fans, denn bis dann alle gesungen haben in Wien und die Punktevergabe durch ist, das dauert, ne? Aber die Fans, die freuen sich natürlich das ganze Jahr drauf und es scheint, dass es eine ganze Menge Schleswig-Holsteiner gibt, die gerne den ESC gucken, den Eurovision Song Contest. Ihr auch? Dann schickt mal eine Sprachnachricht. Kiel 0431 98 6 98 und dreimal die 0.
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0: Ich wünsche euch einen tollen Freitag. RSA ist das, alle frischen Hits in Schleswig-Holsteins beste Mix mit Alex Warren gleich für euch. Das ist neu bei RSH und wir freuen uns auf den morgigen Abend. Zumindest die Fans des ESC. In diesem Jahr kommt er ja aus Wien und wir werden Sarah Engels hinschicken, für Deutschland da anzutreten. Corinna von Haltighoge hat sich bei mir gemeldet. Corinna, wie lange bist du denn eigentlich schon ESC-Fan?
1: 44 Jahre, glaube ich. Ich meine, das wäre in dem Jahr, wo Nicole gewonnen hat.
2: Yay.
1: Da habe ich das erste Mal ESC geguckt und das hat mich gefangen. Und seitdem ist das Pflichtprogramm.
0: Ja, für mich auch, muss ich ehrlich sagen. Zwischendurch habe ich es auch ein paar Mal verpasst, aber eigentlich gucke ich wirklich jedes Jahr.
1: Ja.
0: Du bist letztes Jahr ausgestiegen, weil du den Beitrag nicht mochtest, oder wie?
1: Ja, also letztes Jahr fand ich den Beitrag wirklich gruselig. Und ja, ich hoffe, ja gut, dieses Jahr, wir werden nicht gewinnen, nee. Aber ich hoffe doch unter die Top 10, weil also ihre Bühnenshow ist genial.
0: Hoffst du eher darauf oder glaubst du daran?
1: Ich glaube daran.
0: So. Sehr schön.
1: Das halten wir jetzt mal so fest. Ja,
0: finde ich
1: cool. Top 10 muss drin sein.
0: Dann schauen wir mal. Aber es geht ja vor allem auch um das Amüsement. Wobei, ja, du nimmst das schon auch ernst, ne?
1: Ja, total. Also wie gesagt, ich muss das auch alleine gucken. Ich brauche niemanden, der mir dazwischendurch reinquatscht. Ich muss mich voll konzentrieren. Es braucht mich auch keiner anrufen. Und nee, ich brauche meine Ruhe, da bin ich voll fokussiert.
0: Total
1: bekloppt, aber
0: so. Finde ich total lustig, weil bei mir ist das genau umgekehrt. Ich muss immer pöbeln und sonst was, beschimpfe immer die schrecklichen Trickkleider und was weiß ich. Aber ja, so unterschiedlich ist das, ne?
1: Ja, okay, bei Trickkleider bist du natürlich dann, wenn Sarah auftritt, ich sag mal, es wird eins, ne?
0: Ich weiß, ich habe den Auftritt auch schon gesehen. Ja, aber ich drücke ihr natürlich trotzdem die Daumen. Ich finde
1: ja
0: auch,
1: total.
0: Man muss ja wirklich auch anerkennen, jetzt mal ohne Witz, dass sie überhaupt da antreten, die Kandidaten für Deutschland, wo das doch immer so eine schwierige Geschichte ist. Da habe ich wirklich Hochachtung vor jedem, der sich dem stellt.
1: Ja, total. Und vor allen Dingen, was ich so toll finde, sie hat da total Spaß dran, ne? Sie blüht da richtig auf, sie findet das toll, das finde ich ist wichtig.
0: Total.
1: Und sie wird uns gut vertreten, da bin ich fest von überzeugt und den Rest sehen wir Samstag.
0: Genau. Und vielleicht bringt das ja auch den entscheidenden Unterschied, ne? Ich denke immer, wenn Leute dahinter stehen und da wirklich Bock drauf haben, das macht ja wirklich viel aus.
1: Ihr macht das Spaß und das sieht man.
0: So. So ist es.
1: Ja.
0: Dann bin ich gespannt, Corinna.
1: Ich auch. Ich freue mich.
0: Ja, ich mich auch. Dann wünsche ich uns beiden einen schönen ESC-Abend und dass dir keiner reinquatscht da, ne?
1: Auf gar keinen Fall.

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2: Stellen wir
6: Teilweise ist das recht sonnig und trocken heute, an anderen Stellen eher wolkig mit ein bisschen Regen. Die Westküste, die hat es seit dem Vormittag vor allem wolkig und da kommt auch schon Regen an. Jetzt gerade auch aktuell über die Nordsee kommt da wieder was reingezogen. Im Laufe des Tages kann das überall mal ankommen, aber im Süden und Südosten, da bleibt das zumindest lange trocken und sonnig. Die Temperaturen heute bis 16 Grad, wir sind bei 13 jetzt am Schloss Hagen in Probstheierhagen, 11 Grad am Packhaus in Tönning und 10 in Süderlügum vor der Kirche. Der RSH 3-Tage-Trend. Morgen grau und auch erstmal nass und an den Küsten ordentlich windig. Im Laufe des Tages wird es ein Ticken besser. Sonntag und Montag dann ein Sonne-Wolken-Mix, gelegentlich mit ein paar Regentropfen. Das Ganze bei bis zu 19 Grad.
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6: Schleswig-Holsteins bester Verkehrsservice. Achtung Autofahrer. Auf der A7 Hamburg-Flensburg zwischen Othmarschen und Bahrenfeld liegen Gegenstände und die Ölspur weiterhin ein Problem auf der B404. Bagdad-Heide-Kiel zwischen der Auffahrt Klein-Barkau und dem Barkauer Kreuz. Dann haben wir auf der A1 Lübeck-Fehmarn zwischen Bad Schwartau und Rathekau 3 Kilometer. Stop and Go, es dauert da eine Viertelstunde länger. Und 2 Kilometer auf der A7 Hannover-Flensburg zwischen Waltershof und dem Elbtunnel. 10 Minuten müsst ihr auch hier mehr einplanen. Eine Stunde Wartezeit an der Elbfähre Glückstadt Wischhafen und die meisten Blitzer nur bei RSH Hamdorf, Feldscheide, Stadt einwärts, 60 sind erlaubt, B77 Rendsburg Richtung Itzehoe in Höhe Ridders und Lübeck Friedhofsallee beidseitig. Regina, Ilfan und Thorsten, danke fürs Bescheid sagen. Staus und Blitzer meldet ihr uns ja immer kostenlos unter der 08000 774-774. Ich wünsche gute Fahrt.
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0: Ne? Phantom Planet California, hier ist RSH. Alle frischen Hits in Schleswig-Holsteins beste Mix. Und morgen Abend geht's um, naja, mehr oder weniger coole Songs, unter anderem um diesen hier. I'm on fire, fire. Unser deutscher Beitrag morgen beim Eurovision Song Contest. Sarah Engels mit Fire. Und ja, das wird wieder ein langer Abend. Und natürlich gibt es viele Fans des ESC auch bei uns in Schleswig-Holstein. Sonja aus Neumünster ist auch einer. Du hast mir geschrieben, seit dem Auftritt von Gildo Horn 1998 trinkst du immer Eierlikör mit gelber Brause, weil du damals dachtest, ohne das schaffe ich den Auftritt nicht, ne?
1: Nein, nein. Genau, also beim Vorentscheid dachte ich, ach du Scheiße. Also nein, das geht nicht. Wir blamieren uns. Und ja, dann hat er natürlich gewonnen. Ich weiß noch, die Bild hat geschrieben, darf dieser Mann Deutschland vertreten? Ja. Und ich habe gedacht, nein. Ja. Und ja, da dachte ich auch, ich mag ja gerne Kikeri. Ja, Kikeriki, also Eierlikör mit gelber Brause. Mhm. Ja, das trinke ich dazu. Und das mache ich bis heute.
0: Was hältst du denn von unserem diesjährigen Beitrag von Sarah Engels?
1: Also ich finde das Lied okay. Okay ist natürlich nicht sehr gut, aber so schlecht ist es auch nicht. Und ich habe jetzt die beiden Halbfinals gesehen und da denke ich, wieso sind zum Beispiel die Engländer vor uns in den Wettquoten? Das ist doch niemals besser als Fire.
0: Am Ende ist das ja immer unfassbar schwierig, finde ich. Ich weiß nicht, ob das dir auch so geht. Ich habe eine Zeit lang immer mal versucht, ich gucke das ja auch immer, so zu vorauszusehen, wenn ich gesehen habe, wer da aufgetreten ist, wer da in den Platzierungen vorne landen wird. Und ich liege immer falsch. Jedes Jahr, wirklich.
1: Ah ja, es geht. Also ich gucke ja auch immer die Wettquoten. Ich gebe zu, ich lasse mich da ein bisschen beeinflussen. Ja. Deshalb überrascht mich manches nicht. Aber das Mittelfeld überrascht mich. Ne? Also, oder auch manche im Halbfinale, wenn sie nicht weiterkommen.
0: Ja.
1: Meine Tochter ist ja auch großer Fan und dann gucken wir uns an und wie bitte? Warum ist dieses Lied nicht weiter? Und warum ist das Lied weiter?
0: Ja, ja, genau. Ne? Aber was ich auch schön finde, ihr macht das auch immer, macht euch so richtig wirklich einen schönen Abend dann. Dann gibt es Pizzabrötchen. Ne, und Käsespieße und was nicht alles, ne?
1: Ja, genau, genau. Das ist so auch eine Tradition und meine Tochter besteht auch da drauf.
0: Süß. Ne? Also,
1: ich habe wirklich noch, bis auf einen bisher, noch keinen verpasst und ich bin mehr durch schlechte Zeiten als durch gute Zeiten mit Deutschland gegangen. Aber ich bin trotzdem Fan.
0: Tja, dann gucken wir doch mal, ob dieses Jahr dann gute Zeiten für uns einbrechen oder anbrechen viel eher. Morgen der ESC. Ja, da findet er wieder statt. Wird ein langer Abend und wir drücken Sarah Engels natürlich die Daumen mit ihrem Beitrag für Deutschland.

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0: 5:01. Ich bin Fabian Hoffmann. Guten Tag. Gute Nachrichten für Bahnreisende. Der Nordabschnitt der Strecke Hamburg-Berlin ist wieder in Betrieb. Damit fahren nach 9 Monaten Sanierung jetzt wieder Züge von Hamburg Richtung Schwerin und weiter an die Ostsee. Zum kleinen Fahrplanwechsel in einem Monat soll dann die gesamte Strecke Hamburg-Berlin wieder offen sein. Der Zoll in Schleswig-Holstein blickt auf ein, wie es heißt, erfolgreiches Jahr 2025 zurück. Die hohe Präsenz hat sich demnach ausgezahlt. RSH Schleswig-Holstein-Reporter Andreas Otto berichtet.
19: Die Schwarzarbeit hat zu einem der Schwerpunkte gehört. Über 800 Unternehmen wurden überprüft und fast 2700 Verfahren eingeleitet. Es sind Geldstrafen in Höhe von über 474.000 Euro verhängt worden. Ein großes Thema ist auch der Rauschgiftschmuggel gewesen. Unter anderem wurden 450 Kilogramm Heroin und 22 Kilogramm Kokain sichergestellt. Schleswig-Holstein hat demnach eine hohe Bedeutung für den internationalen Schmuggel.
0: Hat die Rettungsaktion für den gestrandeten Ostseewal am Ende doch nichts gebracht? Vor der dänischen Insel Anholt ist ein toter Buckelwal entdeckt worden. Mehr von Nanju Kuhlmann.
20: Die dänischen Behörden gehen davon aus, dass es sich um ein und dasselbe Tier handelt. Gesichert ist das aber noch nicht. Jetzt sollen Proben genommen und dann auch Experten in Deutschland zur Verfügung gestellt werden. Seit März war ein junger Buckelwal mehrfach an der deutschen Küste gestrandet. Eine private Initiative hatte ihn schließlich in den Skagerrak transportiert und dort freigelassen. Experten hatten die Aktion kritisiert, weil der Wal ihrer Meinung nach schon zu geschwächt war.
0: In Deutschland soll mehr gegen Ticketabzocke getan werden. Justizministerin Hubig kündigte in der Bild an, dass sie Preisaufschläge beim Weiterverkauf begrenzen will. In anderen Ländern ist man weiter. In Großbritannien müssen unter anderem Originalpreis, Sitznummer und die Identität des Verkäufers offengelegt werden. Die Fußballer müssen noch knapp einen Monat warten. Im Eishockey startet bereits heute die WM. Das Turnier steigt bis Ende des Monats in der Schweiz. Deutschland darf die WM am Nachmittag mit der Partie gegen Finnland eröffnen. Top-Favorit sind die USA, immerhin Titelverteidiger und Olympiasieger.
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21: Stellenweise ist das gar nicht unsonnig, da es kommt relativ viel davon an. Im Süden und Südosten von Schleswig-Holstein vor allem, an anderen Ecken bleibt es wolkiger und an der Westküste sind auch immer mal Schauer mit dabei. Die ziehen auch durch, das heißt auch andere Teile des Landes kriegen heute mal so ein kleines Regentröpfchen mit ab. Temperaturen bis 16 Grad. Wir haben 12 jetzt in Brunsbüttel am Elbeforum, 11 in Schleswig vor Schloss Gottorf und 13 an der Grundschule in Sandesneben. Der RSH 3-Tage-Trend, morgen erstmal grau und nass, auch an den Küsten ordentlich windig, da wird es im Laufe des Tages ein Ticken freundlicher und der Sonntag und Montag dann so ein Sonne-Wolken-Mix mit gelegentlichen Schauern bei bis zu 19 Grad.
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21: Schleswig-Holsteins bester Verkehrsservice. Achtung Autofahrer, A1 Lübeck-Fehmarn, da steht ihr ein bisschen länger. Zwischen Bad Schwartau und Ratekau 3 Kilometer Stop-and-Go, eine Viertelstunde. Müsst ihr hier mal mehr einplanen. An der Elbfähre Glückstadt-Wischhafen 1 Stunde Wartezeit und die meisten Blitzer nur bei RSH Kremdorf, Dorfstraße. In Neumünster, Sauerbruchstraße stadtauswärts. Hamdorf, Feldscheide stadteinwärts, 60 sind da erlaubt. Und B77 Rendsburg Richtung Itzehoe in Höhe Ridders, 100 dürft ihr hier fahren. Vielen Dank Thorsten, Lars, Stefan und Carsten. Alle Staus und Blitzer gibt's auch in der RSH-App. Ich wünsche euch gute Fahrt.
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21: So Freunde, wer hat denn Lust, noch was Schönes zu unternehmen, auch nach Vatertag jetzt? Denn das Wochenende liegt ja auch wieder vor uns. Da ist natürlich eine Menge los bei uns in Schleswig-Holstein. Eine kleine Auswahl habe ich gleich hier für euch.
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0: Schönen Freitag, ihr lieben RSA ist das. Alle frischen Hits in Schleswig-Holsteins bestem Mix mit bestem Glück habt ihr heute einen Brückentag. Seid sowieso schon unterwegs und genießt irgendwo ein bisschen Sonne. Aber natürlich ist jetzt am Wochenende auch jede Menge los bei uns in Schleswig-Holstein. Fabian Peter aus dem RSA-Team ist bei mir in Husum. Da trifft man Jack Sparrow, ne?
1: Jo, da sind die Piratentage. Am Hafen ist ein Piratendorf aufgebaut, sogar mit einem versunkenen Piratenschiff und vielen coolen Mitmachaktionen für die Lütten. Dazu gibt's einen Handwerkermarkt an der Schiffbrücke und morgen Abend Live-Musik von den Cover-Piraten ab 18 Uhr. Sonntag haben dann auch die Geschäfte in Husum geöffnet. Noch mehr Schiffe gibt's in Flensburg. Da ist dieses Wochenende die Rumregatta. Das ist ja wirklich ein Klassiker in der Fördestadt. Über 100 historische Segelschiffe sind da. Beim Open Ship dürft ihr auch mal an Bord und gucken. Und morgen um 11 Uhr könnt ihr an der Wassersleben'er Bucht dann auch die richtige Rumregatta beobachten. Das ist so eine reine Spaßregatta. Der zweite Platz gewinnt eine 3 Liter Rumflasche. Der erste Platz dagegen nur einen Gruselpreis.
0: Ja, das ist doch schön, ne? Was hast du noch für uns?
1: Auf Fehmarn ist dieses Wochenende die größte Windsurf-Outdoor-Messe Europas, direkt hinterm Fehmarer auf der Veranstaltungswiese. Da sind diverse Stände mit dem neuesten Kram aus der Surfwelt. Es gibt Surfkurse auch für die Lütten und Live-Musik. Und im Tierpark Archevada, da regiert das Mittelalter. Auf 5 Koppeln wird ein buntes Lager mit lauter mittelalterlichen Gestalten aufgebaut. Mit Markt, Handwerkern, Schaukämpfen und natürlich lernt ihr live jede Menge über die Tiere, die die Menschen im Mittelalter schon hatten. Außerdem dürft ihr selbst auch mal versuchen, Speckstein zu bearbeiten, Bogen zu schießen oder Körbe zu flechten. Das geht noch bis Sonntag jeweils von 10 bis 18 Uhr.
0: Danke Fabian, also langweilig dürfte euch nicht werden. Ich wünsche ein schönes Wochenende.

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0: Es ist heute länger sonnig, vor allem im Süden und Südosten von Schleswig-Holstein. Aber man sieht schon, die Anzahl der Schauer, die nimmt doch ordentlich zu. Von der Nordsee her ziehen immer so kleine Schauerflecken zu uns rein. Und an vielen Ecken ist es ja auch schon den ganzen Tag über wolkig, vor allem an der Westküste. Bis zu 16 Grad kriegen wir heute zusammen. Wir sind jetzt angekommen bei 14 in Bargfeld-Stegen auf dem Dorfplatz, auch in Lübeck am Holstentor. Und 13 haben wir am Fernsehturm in Kiel. Der RSA 3-Tage-Trend. Morgen erstmal grau und nass, ordentlich windig auch an den Küsten. Im Laufe des Tages wird das so ein Ticken besser. Und Sonntag und Montag haben wir dann einen Mix. Alles dabei, Sonne, Wolken, gelegentlich auch ein Schauer. Bis zu 19 Grad warm wird es.
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0: Schleswig-Holsteins bester Verkehrsservice. Achtung Autofahrer. In Pinneberg auf der Quickborner Straße Höhe A23 hat es einen Unfall gegeben. Vorsichtig fahren hier bitte. Dann haben wir noch auf der A1 Lübeck Richtung Fehmarn zwischen Bad Schwartau und Ratekau 3 Kilometer Stop and Go. Eine Viertelstunde dauert das hier länger. An der Elbfähre Glückstadt Wischhafen müsst ihr eine Stunde anstehen und die meisten Blitzer nur bei RSH Norderstedt. Outbien-Wixtenstraße beidseitig. Kremdorf Dorfstraße und Neumünster Sauerbruchstraße. Stadt auswärts. Vielen Dank, Christine, Stefan und Lars. Staus und Blitzer meldet ihr uns ja immer kostenlos unter der 08000 774 774. Ich wünsche euch gute Fahrt.
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0: Ich mit Glockenbach für euch. Lost ist neu bei RSH und ich gehe jetzt bald ins Wochenende und übergebe an Frau Wittmann.
1: Ja, und da gucken wir mal, was du alles am Wochenende machen kannst. Du könntest ja zum Surf-Festival nach Fehmarn noch. Cool. Du bist ja so eine Surferin. Wingfoilen habe ich gehört, machst du.
0: Zu gucken tue ich gerne.
1: Oder du setzt deine Augenklappe auf und gehst zu den Piratentagen nach Husum. Veranstaltung, wenn ihr auch noch was habt, dann schickt uns gerne eure Veranstaltung. Auch vielleicht per WhatsApp ein kleines Plakat oder sowas. Dann rufe ich zurück oder mache ein bisschen Werbung für euch. Und außerdem gibt es auch noch Tickets für die Depot heute Nachmittag bei mir. Also cool. Dranbleiben, die RSH-Nachmittagsshow mit voller Wittmann gleich ab 14 Uhr.

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4: 5:05. Ich bin Finn Riebesel-Freundlieb. Guten Tag. Gute Nachrichten gibt es für Fahrgäste auf der wichtigen Bahnstrecke Hamburg-Berlin. Die Bauarbeiten auf dem nördlichen Abschnitt sind beendet, die Züge fahren dort wieder. Und das betrifft ja auch uns, RSH Schleswig-Holstein-Reporter Andreas Otto.
5: Ja, seit heute früh sind zwischen Hamburg und Schwerin wieder Züge unterwegs und das betrifft dann auch Büchen. Und ab Montag fährt dann wieder der durchgängige Regionalverkehr zwischen Lübeck-Büchen und Lüneburg. Seit 9 Monaten mussten die Fahrgäste wegen der Generalsanierung auf Busse umsteigen oder Umwege in Kauf nehmen. Die Bauarbeiten auf der Strecke Hamburg-Berlin sollen Mitte Juni komplett durch sein.
4: Der mehrfach in der Ostsee gestrandete Buckelwal hat die Strapazen wohl nicht überlebt. Vor der dänischen Insel Anholt ist ein toter Wal entdeckt worden. Experten gehen davon aus, dass es sich mit hoher Wahrscheinlichkeit um dasselbe Tier handelt. Ein Betrüger hat einen Mann aus Hohenaspe bei Itzehoe um mehr als 100.000 Euro gebracht. Der Unbekannte gab sich am Telefon als Mitarbeiter eines Amtsgerichts aus, Silas Quiring.
6: Ja genau, und dann erzählte er dem älteren Herrn, dass angeblich seine Tochter verhaftet wurde und eine hohe Kaution bräuchte, sonst müsse sie in der Ukraine ins Gefängnis. Der Mann übergab daraufhin 2-mal Geld an einen Unbekannten, insgesamt 108.000 Euro. Der Betrüger konnte entkommen. Die Polizei rät, niemals Fremden Geld geben und bei solchen Schockanrufen im Zweifel immer die Polizei rufen.
4: Der Zoll in Schleswig-Holstein blickt auf ein, wie es heißt, erfolgreiches Jahr 2025 zurück. Die hohe Präsenz in Häfen, auf See und auf den Straßen hat sich demnach ausgezahlt. Zu den Schwerpunkten haben der Kampf gegen die Schwarzarbeit und die Rauschgiftkriminalität gehört. In beiden Bereichen wurden große Fälle aufgedeckt. Bundesjustizministerin Hubich hat in der Bild-Zeitung deutlich strengere Regeln für den Ticket-Zweitmarkt angekündigt. Damit sollen die teilweise horrenden Preisaufschläge beim Weiterverkauf begrenzt werden. Zuletzt hatten Dutzende Künstler wie die Toten Hosen und die Ärzte das in einem offenen Brief gefordert.
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7: Seid ihr auf dem Campingplatz, im Schrebergarten oder bei der Arbeit? Heute Nachmittag Schauer möglich bei uns in Schleswig-Holstein, am längsten freundlich im Herzogtum Lauenburg nach Lübeck und Fehmarn rüber. Frischer bis starker Südwestwind an der Nordsee. Wir haben 9 Grad am Sylt-Aquarium, 10 Grad in Zennhusen bei Hemme und 14 Grad in Lübeck in der Dankwartsgrube. Und der RSH-3-Tage-Trend, Wechsel aus Sonne und Wolken. Manchmal ziehen Schauer durch nach dem üblichen Muster von links nach rechts, West nach Ost bis 19 Grad.
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7: Schleswig-Holsteins bester Verkehrsservice. Achtung, Autofahrer in Pinneberg hat es auf der Quickborner Straße, Höhe A23, einen Unfall gegeben. Dann haben wir A1, Lübeck Richtung Fehmarn, zwischen Bad Schwartau und Ratekau 3 Kilometer, braucht ihr 10 Minuten länger. Lange Wartezeiten an der Fähre Glückstadt-Wischhafen, 1 Stunde und sie ist mal wieder kaputt. Die Rendsburger Schwebefähre in beiden Richtungen. Technische Probleme. Die meisten Blitzer nur bei RSH. Norderstedt, Oldwin-Wixen-Straße, beide Seiten. Kremdorf-Dorfstraße, Neumünster-Sauerbruchstraße. Fahrt vorsichtig in Hammdorf, Feldscheide, B77 Rendsburg Richtung Itzehoe, Höhe Ritters. Da dann nur 100 und Lübeck Friedhofsallee, beidseitig ein 50er Bereich. Danke an Regina.
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0: Er begleitet mich bei RSH seit den 90ern, hat sogar mir mal versucht, seine geilen Dance-Moves beizubringen. Irgendwann waren die Haare ab, aber er ist sich immer treu geblieben. DJ Bobo! Und er ist auch immer noch da. Dieses Wochenende zum Beispiel mit seiner neuen The Great Adventure Tour in Hamburg. 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Wir haben noch hier Tickets. Und ich habe gesagt, der 10. Anrufer darf am Sonntag zum Konzert. Wer ist denn da?
1: Ja, Katrin Steffen hier. Moin.
0: Hallo Katrin Steffen, wo kommst du her?
1: Ich komme aus Jagel.
0: Aus Jagel. Erzähl, was hast du am Wochenende? Na, es war ja, Wochenende ist ja. Was hast du gestern am Himmelfahrt gemacht?
1: Oh, gestern haben wir eine Radtour auf Sylt gemacht.
0: Ach, wie schön. Warum denn nicht in St. Peter-Ording? Wir waren doch in St. Peter-Ording. Hast du dich verfahren oder was?
1: Wahrscheinlich, ja. Wir haben den Ausstieg beim Zug nicht gefunden. Und
0: der ist durchgefahren. So, ist das weitere Wochenende verplant?
1: Eigentlich ja, aber ich disponiere auch gerne um.
0: Dann würde ich sagen, dass wir Sonntagabend was anderes vorhaben als geplant, denn ihr kriegt die Tickets für diese Pomo.
1: Boah, Hammer, geil, cool, super.
0: Katrin aus Jagel, du bist dabei.
1: Oh, mega klasse. Vielen,

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19: Was denken Sie, wenn Sie die Abkürzung HWH hören? Eine neue Partei? Eine Bürgerinitiative? Beides falsch. HWH steht für Helping with Heart. Und für die Norddeutschen Hilfe oder Helfen mit Herz.
20: Hilfe muss nicht immer kompliziert sein und kann auch auf einfachen Wege gehen. Einfach von Herz zu Herz.
19: Bernd Leitz ist Polizeibeamter in Hamburg und quasi Vater von HWH. Wo Assistenz angeboten wird, Begleitung und Unterstützung.
20: Wir haben einmal die Alltagsassistenz für ganz alltägliche Dinge, spazieren gehen, einkaufen und so weiter.
19: Sitzt in Rheinfeld, bundesweit aktiv, Schwerpunkt noch im Norden.
21: Ich bin auch mehrfach behindert und weiß, wie wertvoll das ist, wenn ich, wenn auch mit ein bisschen Unterstützung, aber ganz, ganz viel selbst machen kann in meinem Leben.
19: Finn Urban, noch einer aus dem HWH-Team, denn bei denen ist der Name Helping with Heart quasi Programm.
22: Weil ich es aus Herzblut mache.
19: Melanie Ziegler. Noch eine mit der HWH-Idee im Blut. Bernd Leitz selbst ist übrigens im Alter von 45 Jahren erblindet. Aus einer Assistenz wurde eine Idee, aus einer Idee ein Angebot.
20: Weil mir einfach jemand sein Augenlicht leiht.
19: Egal welche Einschränkung besteht, wir sind für alle da, verspricht Bernd Leitz und empfiehlt, hwh-assistenz.de zu klicken. Für Hilfesuchende, aber auch für neue Helfende. hwh-assistenz.
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0: verloren oder habt ihr frei? Heute Nachmittag Schauer möglich bei uns in Schleswig-Holstein, am längsten freundlich im Herzogtum Lauenburg nach Lübeck und Fehmarn rüber. Frischer bis starker Südwestwind an der Nordsee und der peitscht halt immer mal so eine Schauerwolke durchs Land. 9 Grad im Tierpark Tinnum, 10 Grad in Remfledebagen und 14 Grad in Lübeck in der Warmstraße. Der RSA 3-Tage-Trend, Wechsel aus Sonne und Wolken. Manchmal ziehen Schauer durch nach dem üblichen Muster von links nach rechts, West nach Ost und das bei bis zu 19 Grad dann. Zum Beispiel am Sonntag.
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0: Schleswig-Holsteins bester Verkehrsservice. Achtung, Autofahrer in Pinneberg hat es auf der Klickborner Straße Höhe A23 einen Unfall gegeben. Bei der Fähre Glückstadt-Wischhafen lange Wartezeiten, 1 Stunde. Schwebefähre Rendsburg komplett außer Betrieb und die meisten Blitzer nur bei RSH Opin-Wixen-Straße in Norderstedt mal wieder. Kremdorf-Dorfstraße, Neumünster-Sauerbruchstraße, statt auswärts, bitte nicht schneller als 50. Hamdorf, Feldscheide statt einwärts, B77 in Höhe Ritters Richtung Itzehoe und Lübeck, Friedhofsallee beidseitig, nicht den Führerschein begraben und bloß nicht schneller als 50. Staus und Blitzer meldet ihr uns immer unter der 08000-774-774. Gute Fahrt.
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Achtung, Autofahrer, da sind Personen auf der Autobahn. A23 Heide Richtung Hamburg. Oder besser Vorsicht in beiden Richtungen. Zwischen Schenefeld und Itzehoe Nord sind auf der A23 Personen nach Unfall auf der Autobahn. Bitte vorsichtig fahren.

0: das? Doch, die RSH-Nachmittagsshow mit voller Mitmann. Für mich heißt es ja morgen Abend schon wieder St. Peter-Ording. Aber für viele ist halt auch die andere Seite interessant von Schleswig-Holstein. Zum Beispiel der Südstrand von Fehmarn. Da hat gestern das Surf-Festival begonnen. Und vom Organisationsteam ist Thorsten Schulze jetzt bei uns. Thorsten, erzähl, seit gestern seid ihr in Gange, ne?
1: Genau, also wir haben am Donnerstag gestartet um 10 Uhr. Hier kann man Windsurfmaterial testen und abends feiern. Der Björn Dunkerbeck ist da, der 40-fache Weltmeister, und auch der Freestyle-Weltmeister Lennart ist hier, Lennart Neubauer. Und das ist toll, die anzugucken, wenn sie auf dem Wasser sind.
0: Kann man auch selber aufs Wasser gehen? Du sagst Material testen und so weiter. Das ist ja sozusagen so eine Verbrauchermesse für Surf- oder Wassersportler, ne?
1: Ja, wir sind die größte Strandmesse für Windsurf-Equipment, die es so gibt. Und hier kann man einen Personalausweis mitbringen, ins Testcenter gehen, den dort abgeben, bekommt eine Testkarte und kann bei über 40 Brands, Surfmarken das Material ausleihen und in den See stechen. Mhm. Aber auch wer noch nie auf dem Brett stand, kann das ja ausprobieren, weil die Bundeswehr Surfkurse anbietet, okay. Kostenlos. Kann man hier das mal ausprobieren, das wird auch sehr gut angenommen.
0: Das ist ja krass, ja, schön. Und als Zuschauer lohnt sich auch vorbeizukommen, ist immer was zu gucken, ist immer was zu essen, ist immer was zu feiern.
1: Genau, also hier scheint wirklich die Sonne schon den ganzen Tag, das soll morgen auch so sein. Morgen soll der Wind noch zunehmen, sodass man dann die Freestyler sehen wird, die strandnah hier ihre Action zeigen und Publikum am Strand, und es ist eine tolle Atmosphäre, es gibt leckeres Essen, Foodtrucks stehen hier, man kann sich informieren über neueste Camping-Ausbauten und Hersteller, man kann Probe fahren, lohnt sich herzukommen.
0: Surf-Festival am Südstrand von Fehmarn noch bis Sonntag, das war Thorsten Schulze von der Firma Freiluft. Weiter viel Erfolg und danke für die Info.
1: Sehr gerne.
0: Super.
1: Kommt her.

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5: 5:03. Ich bin Finn Riebesel, Freund lieb. Guten Tag. An dem toten Wal vor der Küste Dänemarks ist kein GPS-Sender gefunden worden. Damit bleibt offen, ob es sich um das Tier handelt, das vor Timmendorfer Strand und in der Wismarer Bucht gestrandet war. RSH Schleswig-Holstein-Reporter Andreas Otto.
6: Ja, Mitarbeiter des dänischen Amtes für Naturverwaltung haben den Wal vor der Insel Anholt so weit wie möglich aus der Nähe inspiziert. An der Rückenfinne ist demnach kein Sender entdeckt worden. Dort sollte das Gerät angebracht sein. Daten wurden aber offenbar nie übermittelt. Aus der Schwanzflosse ist nun eine Gewebeprobe entnommen worden. Mit dem Ergebnis des Abgleichs wird nächste Woche gerechnet.
5: Gute Nachrichten für Bahnreisende. Der Nordabschnitt der Strecke Hamburg-Berlin ist wieder in Betrieb. Damit fahren nach 9 Monaten Sanierung jetzt wieder Züge von Hamburg Richtung Schwerin und weiter an die Ostsee. Zum kleinen Fahrplanwechsel in einem Monat soll dann die gesamte Strecke Hamburg-Berlin wieder offen sein. Kanzler Merz hat zugegeben, dass es in seiner Regierung gerade nicht rund läuft. Beim Katholikentag in Würzburg sagte der CDU-Chef, die schwarz-rote Koalition streite vielleicht zu viel und liefere zu wenig. Streit gehöre zwar zur Demokratie, müsse aber auch zu Ergebnissen führen, so Merz. Wucherpreise für weitergekaufte Konzerttickets sollen bald Geschichte sein. Bundesjustizministerin Hubig hat der Bild-Zeitung gesagt, dass ihr Haus an strengeren Regeln arbeitet. Anna Löwer fasst zusammen.
7: Abzocker kaufen immer wieder massenweise Tickets für Konzerte oder Fußballspiele, die dann auf dem Zweitmarkt landen und teilweise für das Dreifache des Originalpreises angeboten werden. Manchmal soll man sogar noch mehr abdrücken. Dagegen wehren sich die Künstler. Einen entsprechenden offenen Brief an Hubig haben unter anderem die Ärzte, die Toten Hosen und Annette Louisan unterschrieben. Schwarz-Rot hatte im Koalitionsvertrag Maßnahmen gegen Ticketwucher angekündigt.
5: Im Süden Schleswig-Holsteins sind ab heute immer mal wieder Oldtimer-Busse auf den Straßen unterwegs. Und zwar auf ganz normalen Buslinien der Verkehrsbetriebe Hamburg-Holstein. Die feiern so 100-jähriges Jubiläum. Los geht's heute auf den Strecken Bergedorf-Geesthacht und Geesthacht-Lauenburg. An den kommenden Samstagen sind weitere Aktionen geplant.
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8: Nicht vergessen, Udo Lindenberg wird am Sonntag 80 Jahre alt.
9: 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Und bei Mittmann mache ich Mittmann.
8: Heute Nachmittag Schauer möglich bei uns in Schleswig-Holstein am längsten Freund im Herzogtum Lauenburg nach Lübeck und Fehmarn rüber. Frischer bis starker Südwestwind an der Nordsee. 9 Grad haben wir am Rantumbecken, 10 Grad in Helschen. Und 14 Grad an der kaputten Hubbrücke in Lübeck. Da haben wir früher mal zusammen Auto gewaschen, mein Papa und ich. Der RSH 3 Tage Trend, Wechsel aus Sonne und Wolken. Manchmal ziehen Schauer durch, nach dem üblichen Muster von links nach rechts, von West nach Ost. Und das Ganze bei bis zu 19 Grad am Sonntag.
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8: Schleswig-Holsteins bester Verkehrsservice, A23 Heide Richtung Hamburg. Zwischen Schenefeld und Itzehoe Nord ist da die Autobahn nach Unfall gesperrt. Hochwasser in Hamburg. Denkt dran, wenn ihr parkt, unten an der Elbe und so. Und die meisten Blitzer nur bei RSH. Kremdorf Dorfstraße dürfte nur 50. Neumünster Sauerbruchstraße statt auswärts. Hammdorf Feldscheide B77 Richtung Itzehoe. Höhe Ridders, Lübeck Friedhofsallee. Und ich weiß, hört euch bitte mal diese Sprachnachricht an, die wir bekommen haben.
10: Moin, Kirstin hier aus Norderstedt. Susi spielt wieder Tennis in der Otbjörn-Wixen-Straße beidseitig. Vorsichtig fahren.
8: Ich kann Kerstin ja nicht fragen, ist ja eine Sprachnachricht, aber ist Susi spielt wieder Tennis, also weil ihre Tochter da wirklich am Tennisfeld, wo geblitzt wird, Tennis spielt, oder ist das so ein Codewort? Auf jeden Fall fahrt vorsichtig in Norderstedt in der Otbjörn-Wixen-Straße.
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8: Na, was los? Schon mal aufgefallen, wir Schleswig-Holsteiner sagen nicht, was ist los? Wir sagen, was los? Ich sag's euch gleich hier bei mir. Und wenn ihr noch eine tolle Veranstaltung habt, über die ich hier sprechen soll, damit ganz viele Besucher am Wochenende kommen, dann her damit. Am besten auch eine Sprachnachricht schicken oder per WhatsApp schreiben 0431 98 698 dreimal die 0.
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0: Was für ein Ohrwurm, ne? BTS und Swim gleich neu bei RSH und in voller Länge alle frischen Hits in Schleswig-Holsteins beste Mix. Die RSH-Nachmittagsshow mit voller Mitmann. Piraten haben Husum gekapert heute Mittag, tatsächlich. Oh Mann, was ist passiert? Christian Rugen von der Husumer Werbegemeinschaft.
1: Mit Kanonendonner sind sie in den Hafen eingelaufen, haben ihr Schiff, was aufgebaut ist am Hafen, sozusagen übernommen. Also das ist das Eventschiff, was am Land steht, und haben da die Kinder drauf eingeschworen, weil das Besondere ist ja, dass man ein Piratenpatent machen kann. Also okay. Die Piraten suchen eine Mannschaft. Mhm. Und jeder, der Lust hat, kann sich dafür bewerben. Da gibt es dann 6 Wettbewerbe und da kann man sein Piratenpatent machen, dass man dann quasi mit zur Mannschaft gehört. Das haben die quasi vorgestellt, haben eine Feuershow gemacht und haben quasi die Kinder, aber auch die Erwachsenen abgeholt. Was haben sie denn jetzt hier so die nächsten Tage vor?
0: So, und was passiert dann noch so? Also sie sind die ganze Zeit unten am Hafen auf diesem Eventschiff und die Kids können da hinkommen?
1: Genau, die Kids können da hinkommen und wie gesagt, dann gibt es diese 6 Stationen. Es gibt aber auch noch, es gibt eine riesengroße Piratenrutsche. Es gibt einen Handwerkermarkt, wo man sich eindecken kann mit Münzen und mit Schmuck und mit allem Pipapo. Und es gibt natürlich ganz, ganz viel auch zu essen und zu trinken für die hungrigen Piraten. Und dann gibt es natürlich Sonntag auch noch verkaufsoffener Sonntag, wo dann alle Geschäfte auch aufhaben.
0: Da kann man dann die Goldmünzen wieder umsetzen.
1: Genau.
0: Also Husum im Zeichen der Piratentage ist gerade losgegangen. Wir hören den Kanonendonner noch hallen und ja, das heißt für alle Familien auf nach Husum jede Menge Spaß für Groß und Klein.
1: Genau.
0: Christian, genau. Vielen Dank, viel Spaß, danke an die Husumer Werbegemeinschaft und wir hören.
1: Vielen Dank.

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8: Sonnenuntergang in Glinde heute um 21.12 Uhr. Schön, ne? Lange hell, heute Nachmittag Schauer möglich bei uns in Schleswig-Holstein, aber auch längere freundliche Abschnitte, zum Beispiel im Herzogtum Lauenburg nach Lübeck oder Fehmarn rüber oder vielleicht auch Glinde. Obwohl, ja, so über Hamburg zieht gerne mal was von der Elbe herein, muss ich schon sagen. 9 Grad haben wir in Mittlum auf Föhr, 10 Grad an der Schleuse in Nordfeld und 14 Grad am Kulpiner See. Der RSA-3-Tage-Trend. Wechsel aus Sonnen und Wolken. Manchmal ziehen Schauer durch. Alles so nach dem üblichen Muster, haben wir schon alles gelernt. Von links nach rechts, von West nach Ost. Und das Ganze bis zu 19 Grad am Sonntag.
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8: Achtung, Autofahrer, Schleswig-Holsteins bester Verkehrsservice. Es haben ja eben noch irgendwelche Idioten da Steine auf die Straße, auf die Autobahn geworfen. A1 Lübeck-Hamburg, Vorsicht in beiden Richtungen. Zwischen Kreuz-Bargteheide und Ahrensburg werfen Personen Gegenstände auf die Straße. A23 Heide Richtung Hamburg zwischen Schenefeld und Itzehoe Nord ist die Autobahn nach Unfall gesperrt. Und Hochwasser in Hamburg, ich sag's nur mal. Und im Kreis Rendsburg-Eckernförde die Rendsburger Schwebefähre mal wieder außer Betrieb. Die meisten Blitz nur bei RSA. B77 Rendsburg Richtung Itzehoe Höhe Ridders, Lübeck Friedhofsallee, Norderstedt und Birk-Wixtenstraße, beide Seiten, nicht schneller als 50, Kremdorf, Dorfstraße, 50 km/h, Hamdorf, KMH, mein Sohn hat immer KMH gesagt, wie Carmen Schröder oder so, KMH, 50 km/h und Hamdorf Feldscheide statt einwärts, 61er Bereich.
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0: Und wieder plaudere ich mal ein wenig aus dem Nähkästchen, die RSA Nachmittagsshow mit voller Mitmann. Ich habe in der Zeit lang eine Freundin gehabt, die hat direkt an der Elbe gewohnt. Direkt an der Elbe. Also man konnte aus dem Wohnzimmer rausschauen und wenn dann ein Containerschiff vorbeigefahren ist, dann wurde das dunkel im Wohnzimmer. So dicht war sie an der Elbe am Fluss dran. Und diese Elbe hat so viel mit mir gemacht, dass ich das erste Mal kapiert habe, warum man zu einem größeren Fluss auch Strom sagt. Das war wie Energie, die mich mit durchflossen hat. Und Sharon Hein aus der RSH Moin Show sagt sowas Ähnliches eigentlich über die Situation in Schleswig-Holstein und warum wir alle so entspannt sind.
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2: Wir haben hier in Schleswig-Holstein das Glück, vom Meer umringt zu sein. Das genau könnte ein Grund dafür sein, dass uns Fischköppen ja öfter mal nachgesagt wird, gelassen und entspannt zu sein. Denn Studien haben ergeben, dass es unglaublich beruhigend ist, aufs Meer zu gucken. Das gleichmäßige Geräusch des Wellenrauschens, das verlangsamt unseren Herzschlag und reduziert Stress. Unser Gehirn liebt einfach diese rhythmischen Klänge und natürlich das Meer.
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1: 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Die Gesundheitsaktion der AOK Nordwest bei RSH.
2: Nun läuft sie also wieder, die Aktion mit dem Rad zur Arbeit der AOK Nordwest.
3: Wir hatten im letzten Jahr rund 10.000 Teilnehmer und die wollen wir dieses Jahr auch auf jeden Fall wieder erreichen.
2: Iris Kröner, Landesdirektorin der AOK Nordwest. Also tschüss Auto, moin Fahrrad. Mindestens 20 Mal in nächster Zeit tauschen, zumal...
4: Fahrradfahren ist so eine schöne Sache, darüber braucht man kein Buch schreiben, man muss es einfach machen.
2: Ja, der ist Wirtschafts-, Verkehrs- und damit irgendwie auch Fahrradminister. Klaus Ruhematzen, zugleich Schirmherr.
4: Das ist wirklich eine Zollaktion der AOK.
2: Das hört Iris Kröner garantiert gern, denn die Landesdirektorin, die rechnet ein bisschen nachdenklich vor.
3: Studien zeigen, dass sich 52% der Erwachsenen viel zu wenig bewegen. Die schaffen nicht die 150 Minuten, die die WHO vorgesehen hat in der Woche.
2: Es könnte eine vierfache Win-Win-Win-Win-Aktion werden. Mehr Bewegung, mehr Gesundheit, mehr Begegnungen und nebenbei auch noch die Chance auf wertvolle Gewinne. Das vierte Win.
3: Machen Sie mit, es locken am Ende tolle Preise und die Gesundheit und Fitness und Spaß dabei.
2: Das lassen sich übrigens viele bei Danfoss Power Solutions in der Münster auch nicht zweimal sagen.
5: Motivation ist natürlich den Körper stärken und Geld sparen.
6: Auch ich fahre regelmäßig Fahrrad, eigentlich schon seit Jahren.
7: Ich fahre jeden Tag mit dem Fahrrad zur Arbeit, nur bei Glatteis spare ich mir das.
2: Und der Geschäftsführer, Dirk Mietjes, na?
8: Der Chef versucht hier auch Vorbild zu sein, ja.
2: www mit dem Rad zur Arbeit eingeben oder auch die App runterladen. Mindestens 20 Mal dann radeln, statt teuren Sprit verbrauchen. Das wäre ja schon das fünfte Win.
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22: 5 vor 4. Ich bin Finn Riebesel-Freundlieb. Guten Tag. Der tote Wal vor der Küste Dänemarks gibt weiter Rätsel auf. An dem Tier ist kein GPS-Sender gefunden worden. Damit bleibt offen, ob es sich um den Wal handelt, der vor Timmendorfer Strand und in der Wismarer Bucht gestrandet war. Jetzt ist eine Gewebeprobe aus der Schwanzflosse entnommen worden. Mit dem Ergebnis wird frühestens nächste Woche gerechnet. Eine private Initiative hatte den Wal zuletzt ins offene Meer gebracht und dort freigelassen. Experten kritisierten die Aktion, weil das Tier da schon sehr geschwächt war. Kanzler Merz übt Selbstkritik. Er gibt zu, dass er die Menschen in Deutschland mit seiner Politik nicht richtig erreicht. Philipp Rösler mit den Einzelheiten.
23: Beim Katholikentag in Würzburg hat Merz offen über seine Schwächen gesprochen. Er fragt sich selbst, warum es ihm nicht gelingt, die Leute zu überzeugen und emotional mitzunehmen. Seine Kommunikation müsse er verbessern, so der Kanzler. Zum Dauerstreit in der schwarz-roten Koalition sagt Merz, Streit gehöre zur Demokratie. Aktuell werde aber zu viel gestritten und zu wenig erreicht. Union und SPD müssten beweisen, dass sie Probleme lösen können.
22: Bei einem Frontalzusammenstoß mit einem Milchlaster auf der B77 ist bei Kropp im Kreis Schleswig-Flensburg gestern Abend ein Autofahrer ums Leben gekommen. Der 32-Jährige hat zuvor mit hohem Tempo einen anderen Wagen überholt und soll dann in der Gegenverkehrsspur geblieben sein. Die Bundesstraße war noch bis zum Morgen gesperrt. Der Zoll in Schleswig-Holstein blickt auf ein, wie es heißt, erfolgreiches Jahr 2025 zurück. Die hohe Präsenz hat sich demnach ausgezahlt. RSH Schleswig-Holstein-Reporter Andreas Otto.
24: Die Schwarzarbeit hat zu einem der Schwerpunkte gehört. Über 800 Unternehmen wurden überprüft und fast 2700 Verfahren eingeleitet. Es sind Geldstrafen in Höhe von über 474.000 Euro verhängt worden. Ein großes Thema ist auch der Rauschgiftschmuggel gewesen. Unter anderem wurden 450 Kilogramm Heroin und 22 Kilogramm Kokain sichergestellt. Schleswig-Holstein hat demnach eine hohe Bedeutung für den internationalen Schmuggel.
22: In Deutschland soll mehr gegen Ticketabzocke getan werden. Bundesjustizministerin Hubig kündigte in der Bild an, dass sie Preisaufschläge beim Weiterverkauf begrenzen will. In anderen Ländern ist man weiter. In Großbritannien müssen unter anderem Originalpreis, Sitznummer und Identität des Verkäufers offengelegt werden.
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25: Wer hört uns denn gerade draußen? Schrebergarten oder auf dem Campingplatz oder bei der Arbeit. Heute Nachmittag Schauer möglich bei uns in Schleswig-Holstein, am längsten freundlich. Unten rechts, sage ich mal, also von Lübeck oder Fehmarn runter bis an die Elbe. Nach Lübeck und Fehmarn rüber, wie gesagt, ein bisschen schöner als im Rest des Landes. Ansonsten frischer bis starker Südwestwind an der Nordsee und halt auch mal Durchzug von Wolken oder Regenfeldern. 9 Grad haben wir am Goting Cliff auf Föhr, 10 Grad in Fegetas am Minigolfplatz und 14 Grad am Reit- und Fahrverein Duvensee. Der RSH-3-Tage-Trend. Wechsel aus Sonne und Wolken. Manchmal ziehen auch dann Schauer durch nach dem üblichen Muster von unten links nach oben rechts, von West nach Ost bis 19 Grad.
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25: Wisch, wie so ein Scheibenwischer geht das eigentlich die ganze Zeit. Apropos, Schleswig-Holsteins bester Verkehrsservice. Hochwasser an der Elbe habe ich hier stehen als dringendste Warnung. Und im Kreis Rendsburg-Eckernförde ist die Rendsburger Schwebefähre in beiden Richtungen außer Betrieb, kaputt. Die meisten Blitzer nur bei RSH. B77 Rendsburg Richtung Itzehoe-Höhe Ridders. Lübeck-Friedhofsallee, Norderstedt-Oldbien-Wixtenstraße beidseitig. Kremptorf-Dorfstraße und Fahrt vorsichtig in Hamdorf-Feldscheide stadteinwärts.
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Hi, was ist da denn los? War eben schon Steinewerfer oder Gegenstandswerfer auf der Autobahn oder an der Autobahn A1 Lübeck-Hamburg. Vorsicht in beiden Richtungen. Zwischen Kreuz Bargteheide und Ahrensburg werden Gegenstände auf die Straße gebracht.

0: 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Und er ist auch immer noch da, dieses Wochenende zum Beispiel mit seiner neuen The Great Adventure Tour in Hamburg. 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Es gibt jetzt nochmal Tickets für DJ Bobo am Sonntag. Der 10. Anrufer, wer ist denn da? Hallo?
1: Ja, moin, Conny hier.
0: Hallo, Conny.
1: Ich rufe an wegen den Tickets für DJ Bobo.
0: Conny, wo kommst du her und hast du eine Schleife im Haar?
1: Nee, ich habe keine Schleife im Haar. Ich komme aus Mönklo.
0: Aus Mönklo? Okay.
1: Und ich bin jetzt auf dem Weg nach Hause.
0: Was hast du gemacht? Okay, auch gearbeitet am Freitag.
1: Ich habe gearbeitet. Ich bin einer von den Arbeitern.
0: Was hast du denn gemacht?
1: Ich bin bei Glovos in der Warenannahme.
0: Und was für Ware nimmst du da an?
1: Alles. Fleisch, Fisch, Blumen.
0: Nimmst du auch Tickets für DJ Bobo an?
1: Nimm ich sehr gerne an.
0: Dann bist du dabei. Sonntagabend, herzlichen Glückwunsch.
1: Geil, danke.
0: Ja, gerne. Conny Templin aus Mönchengladbach, ja, viel Erfolg, dann hätte ich beinahe gesagt, also einen schönen Sonntagabend, das ist wirklich unser DJ Bobo, der uns schon so lange begleitet, es ist doch herrlich, du darfst ihn sehen.
1: Danke, ich freue mich, danke.

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12: Vielleicht kann er draußen feiern. Heute Nachmittag Schauer möglich bei uns in Schleswig-Holstein am längsten freundlich im Herzogtum Lauenburg nach Lübeck und Fehmarn rüber. Frischer bis starker Südwestwind an der Nordsee. Also es peitschen immer wieder tatsächlich so Regenwolken von der Elbe hoch, dann eher Richtung Kiel und Schleswig als unterhalb. Aber das habe ich ja gerade beschrieben. 9 Grad haben wir am Naturzentrum Amrum, 10 Grad in Fegetasche am Minigolfplatz und 14 Grad in Aumühle am Bahnhof. Der RSH 3-Tage-Trend, Wechsel aus Sonne und Wolken. Manchmal ziehen Schauer durch nach dem üblichen Muster von links nach rechts, aber eher so von unten links nach oben rechts, von West nach Ost. Und das Ganze bei bis zu 19 Grad am Sonntag.
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12: Schleswig-Holsteins bester Verkehrsservice. Achtung Autofahrer, A1 in Lübeck-Hamburg. Vorsicht in beiden Richtungen. Zwischen Kreuz Bargteheide und Arnsburg wurden ja Gegenstände auf die Straße geworfen. Und Rehe sind ganz wild, im wahrsten des Wortes gerade. Nicht nur dort, aber explizit hier haben wir gerade die Meldung A210 Rendsburg-Kiel. Vorsicht in beiden Richtungen zwischen Achterwehr und Melsdorf. Rehe auf der Straße. Und Janine hat noch Pannen-LKW?
14: Also zwei Stück auf der A215. Einmal
0: also in Richtung Kiel, einmal kurz vom Kreuz Kiel West und dann, wenn die A210 und die A215 aufeinander treffen, auch da an der Stelle auch einmal.
12: Danke, Janina. Die meisten Blitzer nur bei RSA Hamdorf, Feldscheide statt einwärts. Dann blitzt es auf der B77 Höhe Ritters in Richtung Itzehoe, da dürfte eine 100 fahren. Lübeck-Friedhofsallee beide Seiten, Norderstedt-Ulpin-Wixenstraße beidseitig und Krempdorf-Dorfstraße ein 50er-Bereich. Staus und Blitzer, meldet ihr uns mal kostenlos unter der 08000-774-774. Gute Fahrt.
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0: Erster Verkehr, Achtung, Autofahrer Arjen ist bei uns mit einer ganz dringenden Meldung, Arjen.
1: Moin Moin, ich wollte einmal melden, kurz vor Aresburg werfen irgendwelche Leute von der Brücke Gegenstände auf die Fahrbahn.
0: Das ist krass, die ganze Zeit schon, werden die nicht mal eingefangen. Danke fürs Bescheid geben, Höhe Aresburg auf der A1.
1: Ja, genau.
0: Arjen, vielen Dank.
1: Ew. What can go wrong?

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13: Einen schönen Start ins Wochenende wünsche ich. Die Geschichte um den Wal, der vor Timmendorfer Strand und in der Wismarer Bucht gestrandet war, geht weiter. Vor der dänischen Insel Anholt liegt seit gestern ein toter Wal, bei dem es sich um das Tier handeln könnte. Noch hat man aber keinen Nachweis, maximal Vermutungen. Der Wal ist jetzt mein Top-Thema. Angeblich ist ein GPS-Sender an das Tier angebracht worden, bevor es Anfang Mai freigelassen wurde. Frage an RSH Schleswig-Holstein-Reporter Andreas Otto. Mit diesem Detail ist man aber heute nicht weitergekommen, oder Andreas?
14: Nein, der Wal liegt gut 70 Meter von der Küste entfernt und Mitarbeiter der Behörde für Naturverwaltung haben ihn heute sozusagen unter die Lupe genommen, haben ihn vermessen, eine Gewebeprobe zum Abgleich entnommen und eben nach dem Sender gesucht, der an der Rückenfinne angebracht worden sein soll. Es wurde aber nichts gefunden. Daten sind ja offenbar auch nie übermittelt worden, also da gibt es weiterhin viele Fragezeichen, ob zum aktuellen Standort bzw. zum Sender grundsätzlich.
13: Andreas, jetzt heißt es dann ja offenbar erstmal wieder abwarten.
14: Ja, so ist es. Die Experten der Behörde haben ja heute, wie gesagt, die Gewebeprobe aus der Schwanzflosse des toten Wals entnommen. Und die wird jetzt mit einer Probe des Tiers verglichen, das vor Timmendorfer Strand und der Insel Pöhl lag. Mit dem Ergebnis wird aber erst im Laufe der nächsten Woche gerechnet. Es ist ja mittlerweile 2 Wochen her, dass der Buckelwal mit einem Transportdock in Richtung Skagerrak geschleppt und freigelassen worden ist. Da wurde er ja auch

0: das letzte Mal gesehen.
1: Danke dir, Andreas. Und jetzt weitere Meldungen aus unserem Nachrichtencenter mit Mia Hehn.
2: Kanzler Merz hat zugegeben, dass es in seiner Regierung gerade nicht rund läuft. Beim Katholikentag in Würzburg sagte der CDU-Chef, die schwarz-rote Koalition streite vielleicht zu viel und liefere zu wenig. Streit gehöre zwar zur Demokratie, müsse aber auch zu Ergebnissen führen. Auch seine Kommunikation müsse er verbessern, so Merz.
3: Ich beschäftige mich in den letzten Wochen mit immer größerer Intensität mit der Frage, woran liegt das, dass es mir offensichtlich nicht gelingt, die Menschen im Lande hinreichend auch zu überzeugen, dass der Weg, den wir versuchen in der Regierung einzuschlagen, den ich versuche einzuschlagen, der richtige ist und die Bevölkerung mitgeht.
2: Bei einem Frontalzusammenstoß mit einem Milchlaster auf der B77 ist bei Kropp im Kreis Schleswig-Flensburg gestern Abend ein Autofahrer ums Leben gekommen. Der 32-Jährige hat zuvor mit hohem Tempo einen anderen Wagen überholt und soll dann in der Gegenverkehrsspur geblieben sein. Die Bundesstraße war noch bis zum Morgen gesperrt. Ein Betrüger hat einen Mann aus Hohenaspe bei Itzehoe um mehr als 100.000 Euro gebracht. Der Unbekannte erzählte dem Mann am Telefon, seine Tochter brauche eine Kaution. Ansonsten müsse sie in der Ukraine ins Gefängnis. Der ältere Herr übergab daraufhin insgesamt 108.000 Euro an den Betrüger. Der Zoll in Schleswig-Holstein blickt auf ein, wie es heißt, erfolgreiches Jahr 2025 zurück. Die hohe Präsenz in Häfen, auf See und auf den Straßen hat sich demnach ausgezahlt. Zu den Schwerpunkten haben der Kampf gegen die Schwarzarbeit und die Rauschgiftkriminalität gehört. In beiden Bereichen wurden große Fälle aufgedeckt.
1: Dankeschön, Mia. Und zum Schluss noch diese gute Nachricht aus dem Kreis Dithmarschen. Da geht der Nahverkehr einen weiteren Schritt hin zu rein elektrisch. Ab Mitte des Jahres sollen nach und nach 30 neue E-Busse eingesetzt werden. Außerdem kleinere Midi-Busse und sogenannte Mild-Hybrid-Busse, die mit umweltfreundlichem Biokraftstoff fahren.
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5: Sonnenuntergang in Glinde heute um 21.12 Uhr. Haben wir noch richtig schön über 4 Stunden Zeit für. Heute Nachmittag Schauer möglich bei uns in Schleswig-Holstein, am längsten freundlich im Herzogtum Lauenburg nach Lübeck und Fehmarn rüber. Frischer bis starker Südwestwind an der Nordsee. Es zieht aber heute mal was über die Elbe so rein nach Schleswig-Holstein Richtung Neumünster und Kiel hoch, Richtung Schleswig hoch, Richtung Flensburg weiter. Also wir sind nicht trockenen Fußes. Aktuell 10 Grad am Freizeitheim Pellworm, 10 Grad auch am Stolzer Hof in Kletkamp und 15 Grad sind es in Oststeinbeck beim Kung Fu. Der RSH 3 Tage Trend. Wechsel aus Sonne und Wolken. Manchmal ziehen Schauer durch nach dem üblichen Muster.
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5: Wie gerade erklärt, eher so von schräg unten links nach oben rechts. Achtung Autofahrer, A1 Lübeck-Hamburg, Vorsicht in beiden Richtungen zwischen dem Kreuz Bargteheide und Arnsburg werden Gegenstände auf die Straße geworfen. Ich bin da ganz entsetzt, dass das immer noch die ganze Zeit so passiert. Die Meldung haben wir schon die ganze letzte Stunde vermeldet, unter anderem mit Ayen.
6: Moin Moin, ich wollte einmal melden, kurz vor Aresburg werfen irgendwelche Leute von der Brücke Gegenstände auf die Fahrbahn.
5: Das ist krass, die ganze Zeit schon, werden die nicht mal eingefangen. Danke fürs Bescheid geben, Höhe Aresburg auf der A1.
6: Ja, genau.
5: Ayen, vielen Dank.
6: Jo.
5: Dann haben wir Hochwasser an der Elbe, Autofahrer sollten da vor allen Dingen beim Parken dran denken und im Kreis Rendsburg-Eckernförde ist die Schwebefähre mal wieder kaputt. Die meisten Blitzer nur bei RSH. Kremdorf Dorfstraße, Hamdorf Feldscheide, dann Höhe Ridders auf der B77 Richtung Itzehoe und Norderstedt Opin-Wixenstraße beidseitig. Danke an unsere Stau- und Blitzermelder.
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5: Na, was los in Schleswig-Holstein? Schon mal aufgefallen, dass wir Schleswig-Holsteiner nicht sagen, was ist los? Wir sagen, was los? Was los bei euch im Ort? Was los? Habt ihr Stadtfest oder was? Falls ihr noch ein bisschen die Werbetrommel rühren wollt, falls ihr noch mal Schleswig-Holstein davon unterrichten mögt, was ihr am Wochenende plant für Veranstaltungen, dann gerne her damit. Per Sprachnachricht über WhatsApp 0431 98 6 98 und dreimal die 0.
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0: Das war schon wieder so nice heute Nachmittag mit euch, die erste Nachmittagsshow mit voller Mitmann. Ich habe eine Sprachnachricht bekommen, hört mal selbst.
1: Moin, Kirstin hier aus Norderstedt. Susi spielt wieder Tennis in der Otbjörn-Wixenstraße beidseitig. Vorsichtig fahren.
0: Hä? Heißt das, dass Kirstin eine Tochter hat, die Susi heißt und die spielt Tennis? Auf den Tennisplätzen an der Otbjörn-Wixenstraße und da steht der Blitzer? Oder ist das irgendwie ein Codewort dafür? Und das habe ich so kurz mal in den Raum gestellt, diese Frage, und da hat sich gleich Iris gemeldet.
2: Moin, Voller. Die Kerstin meint mit bei Otbjörn-Wixenstraße, Susi spielt wieder Tennis, da steht immer der mobile Blitzer gern bei der Tennisanlage oder auf Höhe der Tennisanlage in der Otbjörn-Wixenstraße. Also ja, fahrt vorsichtig.
0: Oh Ciao. Mann, das war so cool. Und dann meldet sich Kerstin selber auch noch.
3: Hallo Voller, Kerstin nochmal. Susi ist unser Blitzeranhänger, der in Norderstedt mal hier und mal da steht und ganz oft spielt er Tennis.
0: Habt ihr auch solche Begriffe, solche Bezeichnungen für eure Blitzer im Ort, dann gerne her damit, auch per WhatsApp 0431 98 6 98 und dreimal.

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15: Na, habt ihr einen schönen Brückentag gehabt?
16: Wie ich? Oder habt ihr noch Arbeit vor der Brust? Heute Nachmittag Schauer möglich bei uns in Schleswig-Holstein. Die ziehen immer so von der Elbe her schräg rein und dann hoch Richtung Itzehoe, Neumünster, Kiel, Schleswig, Husum, Flensburg, also überall dort im Lübecker Raum. Auch da sind so ein paar Wölkchen zu sehen, da ist es dann aber doch eher mal trocken. 9 Grad haben wir auf Nordstrand am Womoland, 11 Grad am Baumhaus in Wangels und 15 Grad beim TÜV in Pinneberg. Der RSH-3-Tage-Trend, Wechsel aus Sonne und Wolken, manchmal ziehen Schauer durch nach diesem üblichen Muster von links nach rechts, west nach ost, bei bis zu 19 Grad am Sonntag.
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16: Schleswig-Holsteins bester Verkehrsservice. Achtung, Autofahrer, L01, Vorsicht in beiden Richtungen. Höhe Abzweig nach Schlagsdorf ist eine ungesicherte Unfallstelle. Dann haben wir Elbe-Hochwasser. Einfach mal dran denken, auch wegen der geparkten Autos. Und im Kreis Rendsburg-Eckernförde ist die Rendsburger Schwebefähre mal wieder kaputt, putt. Die meisten Blitzer nur bei RSH Kremdorf, Dorfstraße, 50er Bereich. Danke, Stefan. Hamdorf-Feldscheide statt einwärts in der 60er. Und wer ist da noch?
17: Moin, hier ist Jackie. Hallo, ich wollte einen Blitzer melden. Ja. Und zwar Dame Richtung Grömitz auf dem Parkplatz in der 70er-Zone.
16: Dame Richtung Grömitz auf dem Parkplatz in der 70er-Zone.
17: Genau, da ist so ein Parkplatz oder Rastplatz, was das ist.
16: Jackie, danke dir. Entschuldige, ich wollte dich nicht unterbrechen, aber ich dachte, du warst fertig. Alles klar, danke dir.
17: Alles klar, danke.
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RSH-Verkehr, Achtung, Autofahrer, hat sich ein bisschen was angesammelt. Erstmal Gegenstände auf der A1 Lübeck Richtung Hamburg zwischen Bad Oldesloe und Kreuzberg der Heide. Gegenstände auf der rechten Spur. Das gleiche auf der A7 Hamburg Richtung Hannover zwischen Heimfeld und Dreieck Südwest liegen Gegenstände. Und dann haben wir noch Rehe A23 Heide Hamburg. Vorsicht in beiden Richtungen zwischen Halsten, Bekropunda und Eidel steht auf der A23 Rehe auf bzw. an der Autobahn.

0: Das war die RSH-Nachmittagsshow mit voller Mittmann am Freitag und für diese Woche zwischen Himmelfahrt und dem Wochenende. Vielleicht sehen wir uns ja morgen Abend dann mal am Dünenhus in St. Peter-Ording. Ohne Kamerad und ohne Fahrradtour, aber einfach so. Und dann ist ja am Sonntag auch noch der Geburtstag von Udo Lindenberg. Bloß nicht vergessen.
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14: 5:06. Ich bin Finn Riebesel, Freund lieb. Guten Abend. An dem toten Wal vor der Küste Dänemarks ist kein GPS-Sender gefunden worden. Damit bleibt offen, ob es sich um das Tier handelt, das vor Timmendorfer Strand und in der Wismarer Bucht gestrandet war. RSH Schleswig-Holstein-Reporter Andreas Otto.
15: Ja, Mitarbeiter des dänischen Amtes für Naturverwaltung haben den Wal vor der Insel Anholt so weit wie möglich aus der Nähe inspiziert. An der Rückenfinne ist demnach kein Sender entdeckt worden. Dort sollte das Gerät angebracht sein. Daten wurden aber offenbar nie übermittelt. Aus der Schwanzflosse ist nun eine Gewebeprobe entnommen worden. Mit dem Ergebnis des Abgleichs wird nächste Woche gerechnet.
14: Kanzler Merz hat Probleme in der schwarz-roten Koalition zugegeben. Beim Katholikentag in Würzburg sagte der CDU-Chef, zur Demokratie gehöre Streit, der müsse aber auch zu Ergebnissen führen. Vielleicht streite die Regierung gerade zu viel und liefere zu wenig. Auch bei seiner Kommunikation müsse er besser werden, so Merz. Klimaaktivisten störten seinen Auftritt mit Pfiffen und Zwischenrufen. Die Weltgesundheitsorganisation schlägt wegen eines neuen Lifestyle-Produkts Alarm. Es geht um sogenannte Nikotinbeutel, die offenbar extrem schnell süchtig machen. Nanju Kuhlmann.
16: Die Beutel werden zwischen Oberlippe und Zahnfleisch gesteckt, schmecken meist süß und enthalten das Nervengift Nikotin. Die WHO warnt, der Markt wächst rasant. Im vergangenen Jahr lag der Umsatz damit schon bei knapp 6 Milliarden Euro. Vor allem junge Leute haben die Tabakkonzerne dabei.

0: bei im Visier. Sie werben aggressiv über Social Media und Influencer. In Deutschland sind die Beutel zwar verboten, im Netz aber trotzdem bestellbar.
1: Morgen starten im Tennisstadion am Roten Baum die Hamburg Open, allerdings ohne sein Aushängeschild. Olympiasieger Alexander Zverev hat kurzfristig abgesagt wegen anhaltender Rückenprobleme. Er möchte rechtzeitig für die French Open wieder fit sein. Manuel Neuer hängt beim FC Bayern noch ein Jahr ran. Der Kapitän hat nach wochenlangen Verhandlungen seinen Vertrag bis Juni kommenden Jahres verlängert. Das hat der Verein jetzt auch offiziell bestätigt. Neuer steht bereits seit 2011 beim Rekordmeister im Tor.
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3: Mehr Wolken als klarer Himmel heute Abend bei uns in Schleswig-Holstein. Dazu kann es im Nordwesten immer mal wieder nass werden. Vereinzelt ist auch ein Gewitter drin. In der Nacht bleibt's weiter wolkig mit etwas Regen oder Schauern. Die Tiefstwerte liegen zwischen 8 und 5 Grad. Der RSH-3-Tage-Trend. Morgen viele Wolken und ab und zu etwas Regen, maximal 11 bis 14 Grad. Am Sonntag meist trocken mit Wolken und am Montag kommt wieder häufiger Regen runter.
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3: Schleswig-Holsteins bester Verkehrsservice mit KI-Unterstützung. Auf der A1 Lübeck Richtung Hamburg. Achtung, zwischen Bad Oldesloe und dem Kreuz Barkte Heide liegen Gegenstände auf der rechten Spur. Auf der A7 Hamburg Richtung Hannover liegen zwischen Heimfeld und dem Dreieck Südwest ebenfalls Gegenstände auf der Straße. Auf der A23 Heide-Hamburg, Vorsicht in beiden Richtungen, zwischen Halstenbek-Kruppunda und Eidelstedt sind Rehe auf der Straße. Im Kreis Nordwest Mecklenburg auf der L01 bitte aufpassen in beiden Richtungen. In Höhe des Abzweigs nach Schlagsdorf ist eine ungesicherte Unfallstelle. Im Kreis Rendsburg-Eckernförde ist die Rendsburger Schwebefähre in beiden Richtungen wegen technischer Probleme außer Betrieb. Die meisten Blitzer nur bei RSH. In Dahme auf der Zismarer Straße, in Norderstedt beidseitig auf der Otbient-Wixten-Straße und in Krempdorf auf der Dorfstraße. Staus und Blitzer meldet ihr uns kostenlos unter 08000 774 774.
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4: Ja, einen schönen Start ins Wochenende für euch und ganz liebe Grüße an die DLRG Schleswig-Holstein. Der Landesverband, der feiert dieses Jahr 100-jähriges Jubiläum und das wird dieses Wochenende in Kiel gefeiert. Da findet das Landesjugendtreffen statt und ihr könnt euch die Wettkämpfe mal anschauen. Mehr dazu in dieser Stunde und wir haben auch ein neues Märchen von der schleswig-holsteinischen Märchenküste für euch. Der BBBB heißt es. Worum es da geht und wofür das wohl stehen mag, das hören wir uns gleich mal an.
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0: Das war einer eurer Lieblingshits in Schleswig-Holsteins beste Mix. Hier ist der Freitagabend bei RSH mit Fabian Pede. Und falls ihr für heute Abend fürs Zu-Bett-Bringen der Kinder noch eine passende Geschichte oder ein Märchen braucht, dann haben wir genau das Richtige für euch. Neues von der Märchenküste. Frank Bremser, unser Märchenonkel, der hat ein neues Märchen für euch. Und das heißt der BBBB. Das klingt komisch, oder? König Fidibums, Mopsfiedel, badet für sein Leben gern in Gold, aber eines Tages ist seine Schatzkammer leer und er findet nur einen Zettel mit einer mysteriösen Nachricht.
1: Ja, da kiekst du, wa, König Fidibums? Dein ganzes Gold gehört jetzt mir. Und ich hol mir jetzt erstmal einen Döner mit allet und doppelt scharfe Soße, weil ich mir es jetzt leisten kann. Schöne Grüße, dein BBBB.
0: Ja, wer ist dieser BBBB und vor allem, wo ist das ganze Gold? Das wird spannend heute Abend zum Einschlafen. Könnt ihr anhören bei uns auf rsa.de oder in der rsa-App, ist natürlich kostenlos für euch. Das ist unsere schleswig-holsteinische Märchen.

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7: Ich bin Finn Riebesel, Freundlieb. In Schleswig-Holstein ist die Saison der Rehkitzrettung gestartet. Viele Rehe bringen ihre Junge zur Welt, genau dann, wann auf den Feldern die erste große Mahd ansteht. Damit die Jungtiere nicht von Mähwerken erfasst werden, sind freiwillige Helfer im Einsatz. Und die Arbeit hat sich im Laufe der letzten Jahre deutlich verändert, sagte uns Marion Lutz, Vorsitzende der Kitzrettung Hüttener Berge.
8: Wir haben angefangen mit einem Landwirt auf drei Flächen, mit einer Drohne, die gerade 100 Meter weit fliegen konnte. Und wir sind jetzt aufgestellt mit 9 Einsatzdrohnen, betreuen 30 Jagdreviere. Und wir haben unser System so aufgebaut, dass die Landwirte das weiterhin bei den Jägern anmelden. Und die Jäger, die melden sich bei uns und dann machen wir das gemeinsam.
7: Zwei Jugendliche aus Uetersen, die zwei 21-Jährige brutal zusammengeschlagen haben sollen, sitzen jetzt in Untersuchungshaft. Zu dem Angriff ist es bereits Ende April gekommen. Die 16 und 17 Jahre alten Verdächtigen sind nach Polizeiangaben bereits mehrfach wegen ähnlicher Taten straffällig geworden. Wer sich schon mal in WM-Stimmung bringen möchte, ist auf dem Bunyamshof in Lübeck an der richtigen Adresse. Bis morgen findet dort die Europameisterschaft der Parlamentarier statt. Die Fußballmannschaft des Bundestags, trainiert von Felix Magath, hat andere Parlamentsmannschaften eingeladen. Gegner sind die Schweiz, Österreich und Finnland. Für Lübeck als Austragungsort ist übrigens SPD-Generalsekretär Klüssendorf verantwortlich. Der Lübecker spielt beim FC Bundestag im Mittelfeld.
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9: Ja, Wolken als klarer Himmel heute Abend bei uns in Schleswig-Holstein. Dazu kann es im Nordwesten immer mal wieder nass werden. Vereinzelt ist auch ein Gewitter drin. In der Nacht bleibt's weiter wolkig mit etwas Regen oder Schauern. Die Tiefstwerte liegen zwischen 8 und 5 Grad. Der RSH-3-Tage-Trend. Morgen viele Wolken und ab und zu etwas Regen, maximal 11 bis 14 Grad. Am Sonntag meist trocken mit Wolken und am Montag kommt wieder häufiger Regen runter.
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9: Schleswig-Holsteins bester Verkehrsservice mit KI-Unterstützung. Im Kreis Nordwest-Mecklenburg Vorsicht. Auf der L01 gibt es in beiden Richtungen in Höhe des Abzweigs nach Schlagsdorf eine ungesicherte Unfallstelle. Im Kreis Rendsburg-Eckernförde ist die Rendsburger Schwebefähre in beiden Richtungen wegen technischer Probleme außer Betrieb. Die meisten Blitzer nur bei RSH. In Dahme auf der Zismarer Straße, außerdem in Norderstedt auf der Otbient-Wixtenstraße beidseitig und dann noch in Krempdorf auf der Dorfstraße. Staus und Blitzer meldet ihr uns kostenlos unter 08000 774 774.
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0: So ein genialer Hit, Savage Garden, To the Moon and Back, hier am Freitagabend bei RSH. Das war einer eurer Lieblingshits in Schleswig-Holsteins beste Mix. Und gleich geht's weiter mit frischer Musik von Leonie und Callum Scott. Der macht gute Laune, der passt gut zum Wochenende. Stay von Leonie und Callum Scott ist gleich neu bei RSH. Das sind alle frischen Hits in Schleswig-Holsteins bestem Mix. Und vielleicht wird dazu ja heute Abend schon getanzt. Und zwar beim DLRG-Jugendtreff, Landesjugendtreff, bei uns in Kiel. Tom Holste ist bei mir. Er ist der Leiter der Rettungssportabteilung bei der DLRG Schleswig-Holstein. Und Tom, ihr habt dieses Jahr ein ganz besonderes Landesjugendtreffen. Ihr feiert nämlich insgesamt dieses Jahr 100 Jahre DLRG Schleswig-Holstein. Holstein. Das wird schon gefeiert dieses Jahr, ne?
1: Wir haben ein Partyjahr auf jeden Fall vor uns, genau. Wir haben mehrere Aktionen geplant, hatten unter anderem schon zwei kleinere Veranstaltungen, machen jetzt eben dieses Wochenende das Landesjugendtreffen und die Landesmehrkampfmeisterschaften. Und die große Party ist dann am 18. September, Hansatag. Wir haben für unsere Mitglieder einen reduzierten Preis rausgehandelt mit dem Park und machen da richtig dick Party und hoffen, dass da über 2000 DLRGler zusammenkommen.
0: Wow, richtig groß und generell ja das Ehrenamt, ne? Das wird bei uns in Schleswig-Holstein ja sowieso ganz, ganz groß geschrieben. Vielen Dank, dass es euch gibt. Jetzt läuft aktuell das Landesjugendtreffen in Kiel. Heute waren schon den ganzen Tag Wettkämpfe und da kann man auch zuschauen, ne Tom?
1: Sehr, sehr gerne. Die Schwimmwettkämpfe könnt ihr euch angucken als Außenstehende. Die Tribüne in der Unischwimmhalle ist kostenlos geöffnet und wir würden uns über wahnsinnig viele Zuschauer freuen, weil wir gerade darüber reden, dass der Rettungssport wahrscheinlich olympisch wird.
0: Wow.
1: Und wir brauchen einfach Zuschauer, die diesen geilen Sport mal sehen und sich dafür begeistern.
0: Ja, könnt ihr euch morgen zum Beispiel wieder angucken von 8 Uhr bis 15 Uhr in der Schwimmhalle der Uni in Kiel. Und heute Abend haben die Jugendlichen beim Landesjugendtreff da noch richtig Programm. Wird sogar auch gefeiert noch ein bisschen. Wir wünschen euch ganz, ganz viel Spaß und herzlichen Glückwunsch der DLRG Schleswig-Holstein und auch der Abteilung in Kiel. Die feiern nämlich beide 100-jähriges Jubiläum in diesem Jahr. Richtig schön. Zusammen sind wir Schleswig-Holstein.

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14: 5:07. Ich bin Finn Riebesel, Freundlieb. Guten Abend. Der tote Wal vor der Küste Dänemarks gibt weiter Rätsel auf. An dem Tier ist kein GPS-Sender gefunden worden. Damit bleibt offen, ob es sich um den Wal handelt, der vor Timmendorfer Strand und in der Wismarer Bucht gestrandet war. Jetzt ist eine Gewebeprobe aus der Schwanzflosse entnommen worden. Mit dem Ergebnis wird frühestens nächste Woche gerechnet. Eine private Initiative hatte den Wal zuletzt ins offene Meer gebracht und dort freigelassen. Experten kritisierten die Aktion, weil das Tier da schon sehr geschwächt war. Kanzler Merz hat auf dem Katholikentag in Würzburg nicht ganz so einen schweren Stand gehabt wie zuletzt.

0: jetzt beim Deutschen Gewerkschaftsbund. Bei einer Podiumsdiskussion kam es aber erneut zu Pfiffen und Zwischenrufen. Merz hat zu mehr Toleranz aufgerufen, auch innerhalb der schwarz-roten Koalition.
1: Zur Demokratie gehört Streit. Wenn wir zu einem politischen Thema nicht mehr streiten und uns plötzlich alle einig sind, ist wahrscheinlich irgendwas falsch. Aber der Streit muss zu Ergebnissen führen. Und vielleicht streiten wir im Augenblick zu viel und bringen zu wenig Ergebnisse. Das mag sein.
0: Der Zoll in Schleswig-Holstein blickt auf ein, wie es heißt, erfolgreiches Jahr 2025 zurück. Die hohe Präsenz hat sich demnach ausgezahlt. RSH Schleswig-Holstein Reporter Andreas Otto.
2: Die Schwarzarbeit hat zu einem der Schwerpunkte gehört. Über 800 Unternehmen wurden überprüft und fast 2700 Verfahren eingeleitet. Es sind Geldstrafen in Höhe von über 474.000 Euro verhängt worden. Ein großes Thema ist auch der Rauschgiftschmuggel gewesen. Unter anderem wurden 450 Kilogramm Heroin und 22 Kilogramm Kokain sichergestellt. Schleswig-Holstein hat demnach eine hohe Bedeutung für den internationalen Schmuggel.
0: Wolfgang Kubicki wird wohl neuer FDP-Chef. Sein Konkurrent Henning Höhne aus NRW will beim Parteitag Ende des Monats nun doch nicht für den Vorsitz kandidieren. Die FDP war letztes Jahr aus dem Bundestag und zwei Landtagen geflogen. Daraufhin hatte der bisherige FDP-Chef Christian Dürr hingeschmissen. Die Weltgesundheitsorganisation schlägt Alarm wegen Nikotinbeuteln. Die werden zwischen Lippe und Zahnfleisch geklemmt, schmecken süß und machen schnell süchtig. Vor allem bei jungen Leuten sind die Beutel beliebt, so die WHO. Zwar sind sie in Deutschland verboten, im Netz aber trotzdem bestellbar.
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4: Mehr Wolken als klarer Himmel heute Abend bei uns in Schleswig-Holstein. Dazu kann es im Nordwesten immer mal wieder nass werden. Vereinzelt ist auch ein Gewitter drin. In der Nacht bleibt's weiter wolkig mit etwas Regen oder Schauern. Die Tiefstwerte liegen zwischen 8 und 5 Grad. Der RSH-3-Tage-Trend. Morgen viele Wolken und ab und zu etwas Regen, maximal 11 bis 14 Grad. Am Sonntag meist trocken mit Wolken und am Montag kommt wieder häufiger Regen runter.
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4: Schleswig-Holsteins bester Verkehrsservice mit KI-Unterstützung. Auf der A7 Flensburg Richtung Hamburg, Achtung, zwischen Großen Aspe und Bad Bramstedt liegt ein Auspuff auf der Autobahn. Im Kreis Rendsburg-Eckernförde ist die Rendsburger Schwebefähre in beiden Richtungen wegen technischer Probleme außer Betrieb. Die meisten Blitzer nur bei RSH. In Dahme auf der Zismarer Straße, außerdem in Norderstedt auf der Odbient-Wixtenstraße beidseitig. Und in Krempdorf wird auf der Dorfstraße geblitzt. Staus und Blitzer meldet ihr uns kostenlos unter 08000 774 774.
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5: Moin und ein schönes Wochenende für euch. Morgen Abend ja für viele ein Highlight des Fernsehjahres, der ESC in Wien. Mit dabei für Deutschland Sarah Engels. Ja, die Buchmacher und auch das Publikum, die rechnen nicht mit einer guten Platzierung für Deutschland. Aber vielleicht haut Sarahs Auftritt das ja noch raus. Im Halbfinale, da haben da wirklich alle die Luft angehalten. Sarah im freien Fall aus 2 Metern Höhe, richtig cool. Welche Länder aber als Favoriten gelten, da schauen wir uns gleich mal an.
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0: Die Jonas Brothers, Sucker, mit einem eurer Lieblingshits in Schleswig-Holsteins bestem Mix. Hier am Freitagabend bei RSH mit Fabian Pede und gleich auch mit neuer Musik von Michael Schulte. Das ist so ein bisschen groovy, oder? Der haut echt einen Hit nach dem nächsten raus. Michael Schulte mit Lovesick ist gleich neu bei RSA. Das sind alle frischen Hits in Schleswig-Holsteins bestem Mix. Ja, und morgen Abend, da hören wir auch einen Hit nach dem nächsten. Das ist ja für viele wirklich ein Highlight des Fernsehjahres. Der ESC morgen ja aus Wien. Mit für Deutschland dabei ist Sarah Engels mit ihrem Hit Fire. Und ja, schauen wir mal nach, wie die Chancen für Deutschland denn so stehen. Bei mir ist Martin Baum aus dem RSH-Team. Martin, was sagst du? Sarah, Chancen, ja, nein?
1: Ja, ich sag mal so wie immer, ne? Also wir haben wahrscheinlich jetzt eher wenig Chancen auf den dritten ESC-Sieg, aber die Buchmacher sehen Sarah immerhin auf Rang 23. Das ist besser als Rang 24. Das Publikum allerdings nur auf Platz 29. Aber im Halbfinale hat sie die Bühne schon ziemlich gerockt und für echte Wow-Momente gesorgt. Sie hat sich zum Beispiel ihr feuerrotes Kleid vom Leib gerissen und ihren goldenen Body darunter gezeigt und sich dann noch 2 Meter tief in die Arme der Tänzer fallen lassen. Das sah schon cool aus. Vielleicht reicht das ja.
0: Oh, das klingt auf jeden Fall schon nach was. Und Martin, wer geht da als Favorit an den Start? Da haben die Buchmacher ja auch eigentlich immer klare Meinung, ne?
1: Hochgehandelt für den ESC-Sieg wird Finnland mit dem Duo Linda Lampenius und Pet Parkonen. Sie ist Star-Violinistin, er ein gefeierter Sänger und das Lied Liekin Haitin heißt auf Deutsch Flammenwerfer. Gute Chancen räumt man auch Griechenland und unser Nachbarn aus Dänemark ein. Søren Torpegaard geht da an den Star. Und der Aufreger natürlich auch in diesem Jahr, die Teilnahme Israels. 5 Nationen boykottieren und nehmen gar nicht erst teil. Irland, Niederlande, Spanien, Slowenien und Island. Die letzten 3 werden den ESC nicht mal übertragen. Das alles aus Protest gegen die Israel-Politik in Gaza.
0: Okay, vielen Dank dir Martin. Bei uns wird's morgen übertragen. Um 21 Uhr geht's los und falls ihr das guckt, ich wünsche euch ganz viel Spaß. Und Sarah Engels drücken wir natürlich alle die Daumen. Und hier geht's jetzt weiter mit dem Mann, der immerhin Platz 4 für uns abgeräumt hat. Hier ist Michael Schulte mit Lovesick, neu bei RSA.

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1: Ich bin Finn Riebesel, Freundlieb. Gute Nachrichten gibt es für Fahrgäste auf der wichtigen Bahnstrecke Hamburg-Berlin. Die Bauarbeiten auf dem nördlichen Abschnitt sind beendet, die Züge fahren dort wieder. Und das betrifft ja auch uns, RSH Schleswig-Holstein-Reporter Andreas Otto.
2: Ja, seit heute früh sind zwischen Hamburg und Schwerin wieder Züge unterwegs und das betrifft dann auch Büchen. Und ab Montag fährt dann wieder der durchgängige Regionalverkehr zwischen Lübeck-Büchen und Lüneburg. Seit 9 Monaten mussten die Fahrgäste wegen der Generalsanierung auf Busse umsteigen oder Umwege in Kauf nehmen. Die Bauarbeiten auf der Strecke Hamburg-Berlin sollen Mitte Juni komplett durch sein.
1: Ein Betrüger hat einen Mann aus Hohenaspe bei Itzehoe um mehr als 100.000 Euro gebracht. Der Unbekannte gab sich am Telefon als Mitarbeiter eines Amtsgerichts aus, Silas Quiring.
3: Ja genau, und dann erzählte er dem älteren Herrn, dass angeblich seine Tochter verhaftet wurde und eine hohe Kaution bräuchte, sonst müsse sie in der Ukraine ins Gefängnis. Der Mann übergab daraufhin 2-mal Geld an einen Unbekannten, insgesamt 108.000 Euro. Der Betrüger konnte entkommen. Die Polizei rät, niemals Fremden Geld geben und bei solchen Schockanrufen im Zweifel immer die Polizei rufen.
1: Der Zoll in Schleswig-Holstein blickt auf ein, wie es heißt, erfolgreiches Jahr 2025 zurück. Die hohe Präsenz in Häfen auf See und auf den Straßen hat sich demnach ausgezahlt. Zu den Schwerpunkten haben der Kampf gegen die Schwarzarbeit und die Rauschgiftkriminalität gehört. In beiden Bereichen wurden große Fälle aufgedeckt.
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4: Mehr Wolken als klarer Himmel heute Abend bei uns in Schleswig-Holstein. Dazu kann es im Nordwesten immer mal wieder nass werden. Vereinzelt ist auch ein Gewitter drin. In der Nacht bleibt's weiter wolkig mit etwas Regen oder Schauern. Die Tiefstwerte liegen zwischen 8 und 5 Grad. Der RSH-3-Tage-Trend. Morgen viele Wolken und ab und zu etwas Regen, maximal 11 bis 14 Grad. Am Sonntag meist trocken mit Wolken und am Montag kommt wieder häufiger Regen runter.
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4: Schleswig-Holsteins bester Verkehrsservice mit KI-Unterstützung. Im Kreis Rendsburg-Eckernförde ist die Rendsburger Schwebefähre in beiden Richtungen wegen technischer Probleme außer Betrieb. Die meisten Blitzer nur bei RSH. In Dahme auf der Zismarer Straße. Staus und Blitzer meldet ihr uns kostenlos unter 08000 774 774.
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0: Das sind alle frischen Hits in Schleswig-Holsteins bestem Mix, hier zum Start ins Wochenende bei RSH. Gerade Nico Santos, Human Being, und gleich geht's weiter mit Lloyd mit Red Eyes. Richtig schönes Ding, und ganz rot erstrahlt morgen auch der Strand in Grömitz, beziehungsweise die Veranstaltungsflächen da direkt an der Kurpromenade. Da findet morgen nämlich der Tag der Feuerwehr in Grömitz statt. Das ist ein Riesen-Event für alle Feuerwehrfans hier bei uns im Land. Und bei mir ist jetzt der Wehrführer von Grömitz, das ist Jakob Revensdorf. Jakob, ihr fahrt da richtig dick auf, ne? Wie viele Fahrzeuge sind da zu bestaunen?
1: Also wir erwarten insgesamt über 170 Fahrzeuge, nicht nur Feuerwehr, viel Feuerwehr, also viel Rot, aber eben auch alle anderen bekannten Hilfsorganisationen sind mit dabei. Mhm. Und nach einer sehr, sehr starken Anmeldephase sind wir jetzt bei über 170 teilnehmenden Fahrzeugen, sodass da alle Besucherinnen und Besucher tatsächlich auch auf ihre Kosten kommen. Von ganz alt bis ganz neu ist alles dabei.
0: Ja, richtig cool. Und die haben natürlich auch ihre ganze Ladung mit dabei. Das darf man sich alles mal angucken. Man darf auch mal reingehen und auch mal anfassen, mal ausprobieren. Zum Beispiel mal so ein Hydraulikspreizer oder eine Säbelsäge. Man darf da ein Auto auseinandernehmen. Und ihr habt noch viel mehr Highlights, ne, Jakob, gerade für die Kinder.
1: Also das Highlight wird sicherlich sein Feuerwehrmann Sam, der von 11.30 Uhr bis 16.30 Uhr über die Wiesen läuft und dann für Fotos und viele Erinnerungen zur Verfügung steht. Und wir haben auch in diesem Jahr wieder unsere Family Area eingerichtet, wo dann wirklich mitgemacht werden kann, auch mal selber das Strahlrohr gehalten werden kann. Es gibt Entenangeln, es gibt ein Glücksrad. Nicht zu vergessen, 4 Musikzüge insgesamt, die für den richtigen Ton sorgen.
0: Ja, richtig gut. Und natürlich gibt's auch was zu essen und zu trinken. Da ist an alles gedacht. Der Tag der Feuerwehr in Grömitz. Morgen ab 11 Uhr auf den Veranstaltungsflächen an der Kurpromenade. Vielen Dank dir, Jakob. Und euch ganz viel Spaß da morgen. Schön, dass es euch alle gibt. Feuerwehr ist so, so wichtig. Und vielleicht werdet ihr morgen auch angesteckt und tretet ein in die Wehr.

0: viele im Frühling. 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Mit Benzin. Und zwar günstiger als an der Tanke.
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7: 5:08. Ich bin Finn Riebesel, Freund, lieb. Guten Abend. Kanzler Merz übt Selbstkritik. Er gibt zu, dass er die Menschen in Deutschland mit seiner Politik nicht richtig erreicht. Philipp Rösler mit den Einzelheiten.
8: Beim Katholikentag in Würzburg hat Merz offen über seine Schwächen gesprochen. Er fragt sich selbst, warum es ihm nicht gelingt, die Leute zu überzeugen und emotional mitzunehmen. Seine Kommunikation müsse er verbessern, so der Kanzler. Zum Dauerstreit in der schwarz-roten Koalition sagt Merz, Streit gehöre zur Demokratie. Aktuell werde aber zu viel gestritten und zu wenig erreicht. Union und SPD müssten beweisen, dass sie Probleme lösen können.
7: An dem toten Wal vor der Küste Dänemarks ist kein GPS-Sender gefunden worden. Damit bleibt offen, ob es sich um das Tier handelt, das vor Timmendorfer Strand und in der Wismarer Bucht gestrandet war. RSH Schleswig-Holstein-Reporter Andreas Otto.
9: Ja, Mitarbeiter des dänischen Amtes für Naturverwaltung haben den Wal vor der Insel Anholt so weit wie möglich aus der Nähe inspiziert. An der Rückenfinne ist demnach kein Sender entdeckt worden. Dort sollte das Gerät angebracht sein. Daten wurden aber offenbar nie übermittelt. Aus der Schwanzflosse ist nun eine Gewebeprobe entnommen worden. Mit dem Ergebnis des Abgleichs wird nächste Woche gerechnet.
7: In Bargenstedt bei Meldorf sollen Anwohner aktuell Fenster und Türen geschlossen halten. Dort brennt es auf einem Bauernhof. Die Feuerwehr kämpft nach eigenen Angaben mit über 70 Kräften gegen die Flammen. Ob es Verletzte gibt, ist derzeit nicht bekannt. Bundesjustizministerin Hubig hat in der Bild-Zeitung deutlich strengere Regeln für den Ticket-Zweitmarkt angekündigt. Damit sollen die teilweise horrenden Preisaufschläge beim Weiterverkauf begrenzt werden. Zuletzt hatten Dutzende Künstler wie die Toten Hosen und die Ärzte das in einem offenen Brief gefordert. Auftaktspleite für Deutschland bei der Eishockey-WM. Das Team von Bundestrainer Harold Kreis unterlag Finnland mit 1:3. Am Sonntag trifft die DEB-Auswahl im zweiten Vorrundenspiel auf Lettland.
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10: Mehr Wolken als klarer Himmel heute Abend bei uns in Schleswig-Holstein. Dazu kann es im Nordwesten immer mal wieder nass werden. Vereinzelt ist auch ein Gewitter drin. In der Nacht bleibt's weiter wolkig mit etwas Regen oder Schauern. Die Tiefstwerte liegen zwischen 8 und 5 Grad. Der RSH-3-Tage-Trend. Morgen viele Wolken und ab und zu etwas Regen, maximal 11 bis 14 Grad. Am Sonntag meist trocken mit Wolken und am Montag kommt wieder häufiger Regen runter.
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10: Schleswig-Holsteins bester Verkehrsservice mit KI-Unterstützung. Auf der A7 Hamburg Richtung Hannover, Achtung, zwischen Waltershof und Hausbruch ist eine ungesicherte Unfallstelle. Im Kreis

0: Rendsburg-Eckernförde ist die Rendsburger Schwebefähre in beiden Richtungen wegen technischer Probleme außer Betrieb. Die meisten Blitzer nur bei RSH. In Dahme auf der Zismarer Straße. Staus und Blitzer meldet ihr uns kostenlos unter 08000 774 774.
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2: Moiner und einen schönen Start ins Wochenende für euch, wenn ihr nicht sowieso schon im langen Wochenende steckt. Ne? Und dieses Wochenende ist richtig viel los bei uns im Land. In Husum, da laufen zum Beispiel die Piratentage mit Kunsthandwerkermarkt und Mitmachaktionen für die Kids. Und natürlich mit Piraten ohne Ende. Und was bei euch auf der Ecke noch so los ist, das schauen wir uns gleich mal an.
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0: Oh, das war einer der Ohrwürmer der 90er. Die Lighthouse Family hier am Freitagabend bei RSH. Moin, schön, dass ihr dabei seid und einen schönen Start ins Wochenende für euch, wenn ihr jetzt erst reinstartet. Ne? Viele haben ja auch ein langes Wochenende, aber es ist auf jeden Fall richtig viel los bei uns im Land. Und das hat sich mal Martin Baum aus dem RSH-Team ganz genau angeguckt. Martin, in Husum, da trifft man dieses Wochenende zum Beispiel Captain Jack Sparrow, ne?
1: Ja, da sind die Piratentage. Am Hafen ist ein Piratendorf aufgebaut, sogar mit einem versunkenen Piratenschiff.
0: Cool.
1: Und vielen coolen Mitmacheraktionen für die Kleinen. Dazu gibt's noch einen Handwerkermarkt an der Schiffbrücke und morgen Abend Live-Musik von den Cover-Piraten ab 18 Uhr. Sonntag dann haben auch die Geschäfte in Husum geöffnet. Noch mehr Schiffe gibt's in Flensburg. Da ist an diesem Wochenende die Rumregatta. Das ist wirklich ein Klassiker in der Fördestadt.
0: Definitiv.
1: Über 100 historische Segelschiffe sind da und beim Open Ship dürft ihr dann auch mal an Bord und mal gucken. Und morgen um 11 Uhr könnt ihr dann an der Wassersleben der Bucht auch die richtige Rumregatta beobachten. Das ist eine reine Spaßregatta. Der zweite Platz gewinnt eine 3 Liter Rumpflasche. Der erste Platz dagegen nur einen Gruselpreis.
0: Oha, ja. Und was geht sonst noch so bei uns im Land, Martin? Das ist ja lange nicht alles.
1: Schauen wir mal nach Travemünde. Da läuft das Seebad Kulturfestival. Direkt an der Strandpromenade ist eine Bühne aufgebaut. Es gibt Live-Musik. Heute wird Soul gespielt. Morgen dann Latin und Funk. Und Sonntag dann noch Modern Country und Pop-Rock.
0: Cool.
1: Fischbrötchen snacken, am Meer sitzen und schön Musik hören. Eigentlich perfekt.
0: So ist
1: das. Und im Tierpark Archevada regiert das Mittelalter. Auf 5 Koppeln wird ein buntes Lager mit lauter mittelalterlichen Gestalten aufgebaut, mit Markt, Handwerkern, Schaukämpfen und natürlich lernt ihr live jede Menge über die Tiere, die die Menschen im Mittelalter schon hatten.
0: Mhm.
1: Außerdem dürft ihr selbst auch nochmal versuchen, Speckstein zu bearbeiten, Bogen zu schießen oder Körbe zu flechten. Das Ganze noch bis Sonntag, immer von 10 bis 18 Uhr. Viel Spaß!
0: Ja, und ich spreche aus Erfahrung. Ich habe ja selber 3 Kinder. Bogenschießen, absolutes Highlight. Vielen Dank dir, Martin, und euch ein schönes Wochenende natürlich mit RSH und alle Highlights nochmal für euch zum Nachschauen bei uns auf rsh.de oder bei uns auf der Facebook- oder Instagram-Seite.

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2: Ich bin Finn Riebesel, Freundlieb. In Schleswig-Holstein ist die Saison der Rehkitzrettung gestartet. Viele Rehe bringen ihre Junge zur Welt, genau dann, wann auf den Feldern die erste große Mahd ansteht. Damit die Jungtiere nicht von Mähwerken erfasst werden, sind freiwillige Helfer im Einsatz. Und die Arbeit hat sich im Laufe der letzten Jahre deutlich verändert, sagte uns Marion Lutz, Vorsitzende der Kitzrettung Hüttener Berge.
3: Wir haben angefangen mit einem Landwirt auf drei Flächen, mit einer Drohne, die gerade 100 Meter weit fliegen konnte. Und wir sind jetzt aufgestellt mit 9 Einsatzdrohnen, betreuen 30 Jagdreviere. Und wir haben unser System so aufgebaut, dass die Landwirte das weiterhin bei den Jägern anmelden. Und die Jäger, die melden sich bei uns und dann machen wir das gemeinsam.
2: Zwei Jugendliche aus Uetersen, die zwei 21-Jährige brutal zusammengeschlagen haben sollen, sitzen jetzt in Untersuchungshaft. Zu dem Angriff ist es bereits Ende April gekommen. Die 16 und 17 Jahre alten Verdächtigen sind nach Polizeiangaben bereits mehrfach wegen ähnlicher Taten straffällig geworden. Wer sich schon mal in WM-Stimmung bringen möchte, ist auf dem Bunyamshof in Lübeck an der richtigen Adresse. Bis morgen findet dort die Europameisterschaft der Parlamentarier statt. Die Fußballmannschaft des Bundestags, trainiert von Felix Magath, hat andere Parlamentsmannschaften eingeladen. Gegner sind die Schweiz, Österreich und Finnland. Für Lübeck als Austragungsort ist übrigens SPD-Generalsekretär Klüssendorf verantwortlich. Der Lübecker spielt beim FC Bundestag im Mittelfeld.
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4: Mehr Wolken als klarer Himmel heute Abend bei uns in Schleswig-Holstein. Dazu kann es im Nordwesten immer mal wieder nass werden. Vereinzelt ist auch ein Gewitter drin. In der Nacht bleibt's weiter wolkig mit etwas Regen oder Schauern. Die Tiefstwerte liegen zwischen 8 und 5 Grad. Der RSH-3-Tage-Trend. Morgen viele Wolken und ab und zu etwas Regen, maximal 11 bis 14 Grad. Am Sonntag meist trocken mit Wolken und am Montag kommt wieder häufiger Regen runter.
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4: Schleswig-Holsteins bester Verkehrsservice mit KI-Unterstützung. Auf der A7 Hamburg Richtung Hannover, Achtung, zwischen Waltershof und Hausbruch ist eine ungesicherte Unfallstelle. Im Kreis Rendsburg-Eckernförde ist die Rendsburger Schwebefähre in beiden Richtungen wegen technischer Probleme außer Betrieb. Die meisten Blitzer nur bei RSH. In Dahme auf der Zismarer Straße. Staus und Blitzer meldet ihr uns kostenlos unter 08000 774 774.
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0: So episch klingt der Freitagabend bei RSH. Michael Jackson gerade mit dem Earth Song, einer eurer Lieblingshits in Schleswig-Holsteins beste Mix. Gleich geht's weiter mit Kamrat. So ein toller Hit. Kamrat mit Hug Yourself. Passt zum Wochenende. Ist gleich Norber RSH. Das sind alle frischen Hits in Schleswig-Holsteins beste Mix. Ja, und ich wette, da geht bei ganz vielen von euch das Kopfkino wieder an. Gestern hatten wir ihn ja live für euch in St. Peter-Ording im Dünenhaus. Da lief ja die große RSH-Radio-Radtour. 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
0: Tja, ich wollte gerade sagen, da haben nicht nur die Kinderaugen geleuchtet, auch die von den Erwachsenen. Das könnt ihr euch alles nochmal angucken bei uns auf der RSH Facebook- oder Instagram-Seite. Da haben wir ein ganz, ganz tolles Video für euch hochgeladen. Und jetzt nochmal zum Dahinträumen. Kamrat mit Hug Yourself ist neu bei RSH.

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3: 5:09. Ich bin Finn Riebesel-Freundlieb. Guten Abend. Der tote Wal vor der Küste Dänemarks gibt weiter Rätsel auf. An dem Tier ist kein GPS-Sender gefunden worden. Damit bleibt offen, ob es sich um den Wal handelt, der vor Timmendorfer Strand und in der Wismarer Bucht gestrandet war. Jetzt ist eine Gewebeprobe aus der Schwanzflosse entnommen worden. Mit dem Ergebnis wird frühestens nächste Woche gerechnet. Eine private Initiative hatte den Wal zuletzt ins offene Meer gebracht und dort freigelassen. Experten kritisierten die Aktion, weil das Tier da schon sehr geschwächt war. Kanzler Merz hat zugegeben, dass es in seiner Regierung gerade nicht rund läuft. Beim Katholikentag in Würzburg sagte der CDU-Chef, die schwarz-rote Koalition streite vielleicht zu viel und liefere zu wenig. Streit gehöre zwar zur Demokratie, müsse aber auch zu Ergebnissen führen. Auch seine Kommunikation müsse er verbessern, so Merz.
4: Ich beschäftige mich in den letzten Wochen mit immer größerer Intensität mit der Frage, woran liegt das, dass es mir offensichtlich nicht gelingt, die Menschen im Lande hinreichend auch zu überzeugen, dass der Weg, den wir versuchen in der Regierung einzuschlagen, den ich versuche einzuschlagen, der richtige ist und die Bevölkerung mitgeht.
3: In Bargenstedt bei Meldorf sollen Anwohner aktuell Fenster und Türen geschlossen halten. Dort brennt es auf einem Bauernhof. Die Feuerwehr kämpft nach eigenen Angaben mit über 70 Kräften gegen die Flammen. Ob es Verletzte gibt, ist derzeit nicht bekannt. Ein Betrüger hat einen Mann aus Hohenaspe bei Itzehoe um mehr als 100.000 Euro gebracht. Der Unbekannte gab sich am Telefon als Mitarbeiter eines Amtsgerichts aus, Silas Quiring.
5: Ja genau, und dann erzählte er dem älteren Herrn, dass angeblich seine Tochter verhaftet wurde und eine hohe Kaution bräuchte, sonst müsse sie in der Ukraine ins Gefängnis. Der Mann übergab daraufhin zweimal Geld an einen Unbekannten, insgesamt 108.000 Euro. Der Betrüger konnte entkommen. Die Polizei rät, niemals Fremden Geld geben und bei solchen Schockanrufen im Zweifel immer die Polizei rufen.
3: Manuel Neuer hängt beim FC Bayern noch ein Jahr ran. Der Kapitän hat nach wochenlangen Verhandlungen seinen Vertrag bis Juni kommenden Jahres verlängert. Das hat der Verein jetzt auch offiziell bestätigt. Neuer steht bereits seit 2011 beim Rekordmeister im Tor.
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6: Mal weniger Wolken sind bei uns in Schleswig-Holstein unterwegs und gerade Richtung Nordsee kann auch mal Regen runterkommen. Sonst bleibt's oft trocken in der Nacht bei Tiefstwerten um 8 bis 5 Grad. Der RSH-3-Tage-Trend. Morgen viele Wolken, immer wieder Regen und Schauer, vereinzelt auch Gewitter und maximal 14 Grad. An der Nordsee kann es dazu stürmisch werden. Am Sonntag meist trocken mit Wolkenmix, am Montag wieder mehr Schauer und einzelne Gewitter.
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6: Schleswig-Holsteins bester Verkehrsservice mit KI-Unterstützung. Auf der A7 Hamburg Richtung Hannover, Vorsicht, zwischen Waltershof und Hausbruch hat es einen Unfall gegeben. Im Kreis Rendsburg-Eckernförde ist die Rendsburger Schwebefähre in beiden Richtungen wegen technischer Probleme außer Betrieb. Die meisten Blitzer nur bei RSH. In Dahme auf der Zismarer Straße. Staus und Blitzer meldet ihr uns kostenlos unter 08000 774 774.
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3: Mal weniger Wolken sind bei uns in Schleswig-Holstein unterwegs und gerade Richtung Nordsee kann auch mal Regen runterkommen. Sonst bleibt's oft trocken in der Nacht bei Tiefstwerten um 8 bis 5 Grad. Der RSH-3-Tage-Trend. Morgen viele Wolken, immer wieder Regen und Schauer, vereinzelt auch Gewitter und maximal 14 Grad. An der Nordsee kann es dazu stürmisch werden. Am Sonntag meist trocken mit Wolkenmix, am Montag wieder mehr Schauer und einzelne Gewitter.
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3: Schleswig-Holsteins bester Verkehrsservice mit KI-Unterstützung. Auf der A1 Lübeck Richtung Hamburg. Vorsicht, zwischen Billstedt und Moorfleet hat es einen Unfall gegeben. Auf der A25 Geesthacht Richtung Hamburg liegen zwischen Bergedorf und Nettelnburg Gegenstände auf der Straße. Im Kreis Rendsburg-Eckernförde ist die Rendsburger Schwebefähre in beiden Richtungen wegen technischer Probleme außer Betrieb. Die meisten Blitzer nur bei RSH. In Dahme auf der Zismarer Straße. Staus und Blitzer meldet ihr uns kostenlos unter 08000 774 774.
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3: 5:10. Ich bin Cornelius Dreger. Guten Abend. Kanzler Merz hat zugegeben, dass es in seiner Regierung gerade nicht rund läuft. Beim Katholikentag in Würzburg sagte der CDU-Chef, die schwarz-rote Koalition streite vielleicht zu viel und liefere zu wenig. Streit gehöre zwar zur Demokratie, müsse aber auch zu Ergebnissen führen. Auch seine Kommunikation müsse er verbessern, so Merz.
4: Ich beschäftige mich in den letzten Wochen mit immer größerer Intensität mit der Frage, woran liegt das, dass es mir offensichtlich nicht gelingt, die Menschen im Lande hinreichend auch zu überzeugen, dass der Weg, den wir versuchen in der Regierung einzuschlagen, den ich versuche einzuschlagen, der richtige ist und die Bevölkerung mitgeht.
3: An dem toten Wal vor der Küste Dänemarks ist kein GPS-Sender gefunden worden. Damit bleibt offen, ob es sich um das Tier handelt, das vor Timmendorfer Strand und in der Wismarer Bucht gestrandet war. RSH Schleswig-Holstein-Reporter Andreas Otto.
5: Ja, Mitarbeiter des dänischen Amtes für Naturverwaltung haben den Wal vor der Insel Anholt so weit wie möglich aus der Nähe inspiziert. An der Rückenfinne ist demnach kein Sender entdeckt worden. Dort sollte das Gerät angebracht sein. Daten wurden aber offenbar nie übermittelt. Aus der Schwanzflosse ist nun eine Gewebeprobe entnommen worden. Mit dem Ergebnis des Abgleichs wird nächste Woche gerechnet.
3: US-Präsident Trump zieht eine positive Bilanz zum Abschluss seiner China-Reise. Man habe fantastische Handelsdeals erreicht, sagte er kurz vor seinem Rückflug nach Washington. Konkret wurde Trump aber nicht. Chinas Staatschef Xi zeigte sich zurückhaltender. Er hat inzwischen aber eine Einladung ins Weiße Haus angenommen. Der Politikwissenschaftler Thomas Jäger sagte dazu bei NTV.
6: Trump ist nicht mehr der Anführer der Welt. Er will keine Verbündeten haben. Er ist als der Präsident der USA, unterstützt von einer MAGA-Bewegung, Zustimmung 35%, in China aufgetreten und entsprechend ist er auch abserviert worden.
3: Justizministerin Hubich hat in der Bild-Zeitung deutlich strengere Regeln für den Ticket-Zweitmarkt angekündigt. Damit sollen die teilweise horrenden Preisaufschläge beim Weiterverkauf begrenzt werden. Zuletzt hatten Dutzende Künstler wie die Toten Hosen und die Ärzte das in einem offenen Brief gefordert.
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7: Mal weniger Wolken sind bei uns in Schleswig-Holstein unterwegs und gerade Richtung Nordsee kann auch mal Regen runterkommen. Sonst bleibt's oft trocken in der Nacht bei Tiefstwerten um 8 bis 5 Grad. Der RSH-3-Tage-Trend. Morgen viele Wolken, immer wieder Regen und Schauer, vereinzelt auch Gewitter und maximal 14 Grad. An der Nordsee kann es dazu stürmisch werden. Am Sonntag meist trocken mit Wolkenmix, am Montag wieder mehr Schauer und einzelne Gewitter.
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7: Schleswig-Holsteins bester Verkehrsservice mit KI-Unterstützung. Auf der A1 Lübeck Richtung Hamburg. Vorsicht, zwischen Billstedt und Moorfleet hat es einen Unfall gegeben. Auf der A7 Hamburg-Flensburg sind in Höhe Warder in beiden Richtungen Rehe auf der Straße unterwegs. Und auf der A23 Hamburg-Heide sind zwischen Scharfstedt und Albersdorf ebenfalls in beiden Richtungen Rehe auf der Straße unterwegs. Außerdem ist im Kreis Rendsburg-Eckernförde die Rendsburger Schwebefähre in beiden Richtungen wegen technischer Probleme außer Betrieb. Staus und Blitzer meldet ihr uns kostenlos unter 08000 774 774.
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2: Mal mehr, mal weniger Wolken sind bei uns in Schleswig-Holstein unterwegs und gerade Richtung Nordsee kann auch mal Regen runterkommen. Sonst bleibt's oft trocken in der Nacht bei Tiefstwerten um 8 bis 5 Grad. Der RSH-3-Tage-Trend. Morgen viele Wolken, immer wieder Regen und Schauer, vereinzelt auch Gewitter und maximal 14 Grad. An der Nordsee kann es dazu stürmisch werden. Am Sonntag meist trocken mit Wolkenmix, am Montag wieder mehr Schauer und einzelne Gewitter.
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2: Schleswig-Holsteins bester Verkehrsservice mit KI-Unterstützung. Auf der A7 Flensburg Richtung Hamburg. Achtung, zwischen Tarp und Schleswig-Schubi liegt ein totes Reh auf der linken Spur. Auf der A1 Lübeck Richtung Hamburg hat es zwischen Billstedt und Moorfleet einen Unfall gegeben. Auf der A21 Bargteheide Richtung Kiel gab es zwischen Bad Segeberg Nord und Wahlstedt ebenfalls einen Unfall. In Höhe Warder sind auf der A7 Hamburg-Flensburg in beiden Richtungen Rehe auf der Straße unterwegs. Und im Kreis Rendsburg-Eckernförde ist die Rendsburger Schwebefähre in beiden Richtungen wegen technischer Probleme außer Betrieb. Staus und Blitzer meldet ihr uns kostenlos unter 08000 774 774.
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2: 5:11. Ich bin Cornelius Dreger. Guten Abend. Bundeskanzler Friedrich Merz übt Selbstkritik. Er gibt zu, dass er die Menschen in Deutschland mit seiner Politik nicht richtig erreicht. Philipp Rösler berichtet.
3: Beim Katholikentag in Würzburg hat Merz offen über seine Schwächen gesprochen. Er fragt sich selbst, warum es ihm nicht gelingt, die Leute zu überzeugen und emotional mitzunehmen. Seine Kommunikation müsse er verbessern, so der Kanzler. Zum Dauerstreit in der schwarz-roten Koalition sagt Merz, Streit gehöre zur Demokratie. Aktuell werde aber zu viel gestritten und zu wenig erreicht. Union und SPD müssten beweisen, dass sie Probleme lösen können.
2: US-Präsident Trump zieht eine positive Bilanz zum Abschluss seiner China-Reise. Man habe fantastische Handelsdeals erreicht. Chinas Staatschef Xi zeigte sich zurückhaltender. Eine Einladung ins Weiße Haus hat er inzwischen aber angenommen. Im Iran-Krieg forderten beide Seiten eine schnelle Waffenruhe und die Freigabe der Straße von Hormuz für Öl- und Gastanker. Der Iran blockiert die Meerenge seit Wochen. Die Folge sind drastisch gestiegene Energiepreise. Vor der dänischen Insel Anholt ist ein toter Buckelwal entdeckt worden. Die Behörden vermuten, dass es sich um den Wal handelt, der mehrfach an der deutschen Ostseeküste gestrandet war. Proben sollen jetzt Klarheit bringen, Ergebnisse gibt's aber wohl frühestens nächste Woche. Eine private Initiative hatte den Wal zuletzt ins Skagerrak gebracht und dort freigelassen. Experten kritisierten die Aktion, weil das Tier da schon sehr geschwächt war. Ein Betrüger hat einen Mann aus Hohenaspe um mehr als 100.000 Euro gebracht. Der Unbekannte gab sich am Telefon als Mitarbeiter eines Amtsgerichts aus. Silas Quiring.
4: Ja genau, und dann erzählte er dem älteren Herrn, dass angeblich seine Tochter verhaftet wurde und eine hohe Kaution bräuchte, sonst müsse sie in der Ukraine ins Gefängnis. Der Mann übergab daraufhin zweimal Geld an einen Unbekannten, insgesamt 108.000 Euro. Der Betrüger konnte entkommen. Die Polizei rät, niemals Fremden Geld geben und bei solchen Schockanrufen im Zweifel immer die Polizei rufen.
2: Deutschland ist mit einer Niederlage in die Eishockey-WM gestartet. Das Team von Bundestrainer Harold Kreis unterlag Finnland mit 1:3. Am Sonntag trifft die DEB-Auswahl im zweiten Vorrundenspiel auf Lettland.
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5: Mal weniger Wolken sind bei uns in Schleswig-Holstein unterwegs und gerade Richtung Nordsee kann auch mal Regen runterkommen. Sonst bleibt's oft trocken in der Nacht bei Tiefstwerten um 8 bis 5 Grad. Der RSH-3-Tage-Trend. Morgen viele Wolken, immer wieder Regen und Schauer, vereinzelt auch Gewitter und maximal 14 Grad. An der Nordsee kann es dazu stürmisch werden. Am Sonntag meist trocken mit Wolkenmix, am Montag wieder mehr Schauer und einzelne Gewitter.
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5: Schleswig-Holsteins bester Verkehrsservice mit KI-Unterstützung. Auf der A7 Flensburg Richtung Hamburg. Achtung, zwischen Tarp und Schleswig-Schubi liegt ein totes Reh auf der linken Spur. Auf der A1 Lübeck Richtung Hamburg hat es zwischen Billstedt und Moorfleet einen Unfall gegeben. In Höhe Warder sind auf der A7 Hamburg-Flensburg in beiden Richtungen Rehe auf der Straße unterwegs. Und im Kreis Rendsburg-Eckernförde ist die Rendsburger Schwebefähre in beiden Richtungen wegen technischer Probleme außer Betrieb. Staus und Blitzer meldet ihr uns kostenlos unter 08000 774 774.
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0: 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Sharon Hein hier aus der RSH Moin Show. 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Allerdings will Frank beim Dorfflohmarkt in Sibbersdorf mit einer ganz besonders schönen Rarität aufschlagen. Mit Benzin. Und zwar günstiger als an der Tanke.
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1: 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Wir freuen uns.
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4: Mal weniger Wolken sind bei uns in Schleswig-Holstein unterwegs und gerade Richtung Nordsee kann auch mal Regen runterkommen. Sonst bleibt's oft trocken in der Nacht bei Tiefstwerten um 8 bis 5 Grad. Der RSH-3-Tage-Trend. Morgen viele Wolken, immer wieder Regen und Schauer, vereinzelt auch Gewitter und maximal 14 Grad. An der Nordsee kann es dazu stürmisch werden. Am Sonntag meist trocken mit Wolkenmix, am Montag wieder mehr Schauer und einzelne Gewitter.
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4: Schleswig-Holsteins bester Verkehrsservice mit KI-Unterstützung. Auf der A7 Flensburg Richtung Hamburg. Achtung, zwischen Tarp und Schleswig-Schubi liegt ein totes Reh auf der linken Spur. Auf der A21 Bargte Heide Richtung Kiel liegt zwischen Nettelsee und der B404 ein totes Tier auf der Straße. In Höhe Warder sind auf der A7 Hamburg-Flensburg in beiden Richtungen Rehe auf der Straße unterwegs. Und im Kreis Rendsburg-Eckernförde ist die Rendsburger Schwebefähre in beiden Richtungen wegen technischer Probleme außer Betrieb. Staus und Blitzer meldet ihr uns kostenlos unter 08000 774 774.

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0: Die schwarz-rote Koalition streite vielleicht zu viel und liefere zu wenig. Streit gehöre zwar zur Demokratie, müsse aber auch zu Ergebnissen führen. Auch seine Kommunikation müsse er verbessern, so Merz.
1: Ich beschäftige mich in den letzten Wochen mit immer größerer Intensität mit der Frage, woran liegt das, dass es mir offensichtlich nicht gelingt, die Menschen im Lande hinreichend auch zu überzeugen, dass der Weg, den wir versuchen in der Regierung einzuschlagen, den ich versuche einzuschlagen, der richtige ist und die Bevölkerung mitgeht.
0: US-Präsident Trump zieht eine positive Bilanz zum Abschluss seiner China-Reise. Man habe fantastische Handelsdeals erreicht, sagte er kurz vor seinem Rückflug nach Washington. Konkret wurde Trump aber nicht. Chinas Staatschef Xi zeigte sich zurückhaltender. Er hat inzwischen aber eine Einladung ins Weiße Haus angenommen. Der Politikwissenschaftler Thomas Jäger sagte dazu bei NTV:
2: Trump ist nicht mehr der Anführer der Welt. Er will keine Verbündeten haben. Er ist als der Präsident der USA, unterstützt von einer MAGA-Bewegung, Zustimmung 35%, in China aufgetreten und entsprechend ist er auch abserviert worden.
0: An dem toten Wal vor der Küste Dänemarks ist kein GPS-Sender gefunden worden. Damit bleibt offen, ob es sich um das Tier handelt, das vor Timmendorfer Strand und in der Wismarer Bucht gestrandet war. RSH Schleswig-Holstein-Reporter Andreas Otto.
3: Ja, Mitarbeiter des dänischen Amtes für Naturverwaltung haben den Wal vor der Insel Anholt so weit wie möglich aus der Nähe inspiziert. An der Rückenfinne ist demnach kein Sender entdeckt worden. Dort sollte das Gerät angebracht sein. Daten wurden aber offenbar nie übermittelt. Aus der Schwanzflosse ist nun eine Gewebeprobe entnommen worden. Mit dem Ergebnis des Abgleichs wird nächste Woche gerechnet.
0: Justizministerin Hubich hat in der Bild-Zeitung deutlich strengere Regeln für den Ticket-Zweitmarkt angekündigt. Damit sollen die teilweise horrenden Preisaufschläge beim Weiterverkauf begrenzt werden. Zuletzt hatten Dutzende Künstler wie die Toten Hosen und die Ärzte das in einem offenen Brief gefordert.
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5: Mal weniger Wolken sind bei uns in Schleswig-Holstein unterwegs und gerade Richtung Nordsee kann auch mal Regen runterkommen. Sonst bleibt's oft trocken in der Nacht bei Tiefstwerten um 8 bis 5 Grad. Der RSH-3-Tage-Trend. Morgen viele Wolken, immer wieder Regen und Schauer, vereinzelt auch Gewitter und maximal 14 Grad. An der Nordsee kann es dazu stürmisch werden. Am Sonntag meist trocken mit Wolkenmix, am Montag wieder mehr Schauer und einzelne Gewitter.
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5: Schleswig-Holsteins bester Verkehrsservice mit KI-Unterstützung. Auf der A7 Flensburg Richtung Hamburg. Achtung, zwischen Tarp und Schleswig-Schubi liegt ein totes Reh auf der linken Spur. Und im Kreis Rendsburg-Eckernförde ist die Rendsburger Schwebefähre in beiden Richtungen wegen technischer Probleme außer Betrieb. Staus und Blitzer meldet ihr uns kostenlos unter 08000 774 774.
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9: Gerade reichlich bei uns in Schleswig-Holstein und ab und zu kommt auch mal Regen runter, vor allem Richtung Küste und Nordseeumfeld. Aktuell liegen die Temperaturen zwischen 8 und 5 Grad. Der RSH-3-Tage-Trend. Heute tagsüber mal mehr, mal weniger Wolken, dazu immer wieder Regen oder Schauer, maximal 12 Grad. Am Sonntag wird's ziemlich nass mit vielen Wolken und vereinzelt Gewitter, am Montag dann wieder öfter trocken.
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9: Schleswig-Holsteins bester Verkehrsservice mit KI-Unterstützung. Auf der A7 Flensburg Richtung Hamburg. Achtung, zwischen Tarp und Schleswig-Schubi liegt ein totes Reh auf der linken Spur. Und im Kreis Rendsburg-Eckernförde ist die Rendsburger Schwebefähre in beiden Richtungen wegen technischer Probleme außer Betrieb. Staus und Blitzer meldet ihr uns kostenlos unter 08000 774 774.
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2: 5:01. Ich bin Cornelius Dreger. Bundeskanzler Friedrich Merz übt Selbstkritik. Er gibt zu, dass er die Menschen in Deutschland mit seiner Politik nicht richtig erreicht. Philipp Rösler berichtet.
3: Beim Katholikentag in Würzburg hat Merz offen über seine Schwächen gesprochen. Er fragt sich selbst, warum es ihm nicht gelingt, die Leute zu überzeugen und emotional mitzunehmen. Seine Kommunikation müsse er verbessern, so der Kanzler. Zum Dauerstreit in der schwarz-roten Koalition sagt Merz, Streit gehöre zur Demokratie. Aktuell werde aber zu viel gestritten und zu wenig erreicht. Union und SPD müssten beweisen, dass sie Probleme lösen können.
2: US-Präsident Trump zieht eine positive Bilanz zum Abschluss seiner China-Reise. Man habe fantastische Handelsdeals erreicht. Chinas Staatschef Xi zeigte sich zurückhaltender. Eine Einladung ins Weiße Haus hat er inzwischen aber angenommen. Im Iran-Krieg forderten beide Seiten eine schnelle Waffenruhe und die Freigabe der Straße von Hormuz für Öl- und Gastanker. Der Iran blockiert die Meerenge seit Wochen. Die Folge sind drastisch gestiegene Energiepreise. Vor der dänischen Insel Anholt ist ein toter Buckelwal entdeckt worden. Die Behörden vermuten, dass es sich um den Wal handelt, der mehrfach an der deutschen Ostseeküste gestrandet war. Proben sollen jetzt Klarheit bringen, Ergebnisse gibt's aber wohl frühestens nächste Woche. Eine private Initiative hatte den Wal zuletzt ins Skagerrak gebracht und dort freigelassen. Experten kritisierten die Aktion, weil das Tier da schon sehr geschwächt war. Ein Betrüger hat einen Mann aus Hohenaspe um mehr als 100.000 Euro gebracht. Der Unbekannte gab sich am Telefon als Mitarbeiter eines Amtsgerichts aus, Silas Quiring.
4: Ja genau, und dann erzählte er dem älteren Herrn, dass angeblich seine Tochter verhaftet wurde und eine hohe Kaution bräuchte, sonst müsse sie in der Ukraine ins Gefängnis. Der Mann übergab daraufhin zweimal Geld an einen Unbekannten, insgesamt 108.000 Euro. Der Betrüger konnte entkommen. Die Polizei rät, niemals Fremden Geld geben und bei solchen Schockanrufen im Zweifel immer die Polizei rufen.
2: Deutschland ist mit einer Niederlage in die Eishockey-WM gestartet. Das Team von Bundestrainer Harold Kreis unterlag Finnland mit 1:3. Am Sonntag trifft die DEB-Auswahl im zweiten Vorrundenspiel auf Lettland.
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5: Gibt's gerade reichlich bei uns in Schleswig-Holstein und ab und zu kommt auch mal Regen runter, vor allem Richtung Küste und Nordseeumfeld. Aktuell liegen die Temperaturen zwischen 8 und 5 Grad. Der RSH-3-Tage-Trend. Heute tagsüber mal mehr, mal weniger Wolken, dazu immer wieder Regen oder Schauer, maximal 12 Grad. Am Sonntag wird's ziemlich nass mit vielen Wolken und vereinzelt Gewitter, am Montag dann wieder öfter trocken.
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5: Schleswig-Holsteins bester Verkehrsservice mit KI-Unterstützung. Auf der A7 Flensburg Richtung Hamburg. Achtung, zwischen Tarp und Schleswig-Schubi liegt ein totes Reh auf der linken Spur. Und im Kreis Rendsburg-Eckernförde ist die Rendsburger Schwebefähre in beiden Richtungen wegen technischer Probleme außer Betrieb. Staus und Blitzer meldet ihr uns kostenlos unter 08000 774 774.
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5: Gibt's gerade reichlich bei uns in Schleswig-Holstein und ab und zu kommt auch mal Regen runter, vor allem Richtung Küste und Nordseeumfeld. Aktuell liegen die Temperaturen zwischen 8 und 5 Grad. Der RSH-3-Tage-Trend. Heute tagsüber mal mehr, mal weniger Wolken, dazu immer wieder Regen oder Schauer, maximal 12 Grad. Am Sonntag wird's ziemlich nass mit vielen Wolken und vereinzelt Gewitter, am Montag dann wieder öfter trocken.
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5: Schleswig-Holsteins bester Verkehrsservice mit KI-Unterstützung. Auf der A7 Flensburg Richtung Hamburg. Achtung, zwischen Tarp und Schleswig-Schubi liegt ein totes Reh auf der linken Spur. Auf der A7 Flensburg Richtung Hannover ist die Straße zwischen Othmarschen und Waltershof nach einem Unfall auf eine Spur verengt. Und im Kreis Rendsburg-Eckernförde ist die Rendsburger Schwebefähre in beiden Richtungen wegen technischer Probleme außer Betrieb. Staus und Blitzer meldet ihr uns kostenlos unter 08000 774 774.
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3: 5:05. Ich bin Cornelius Dreger. Kanzler Merz hat zugegeben, dass es in seiner Regierung gerade nicht rund läuft. Beim Katholikentag in Würzburg sagte der CDU-Chef, die schwarz-rote Koalition streite vielleicht zu viel und liefere zu wenig. Streit gehöre zwar zur Demokratie, müsse aber auch zu Ergebnissen führen. Auch seine Kommunikation müsse er verbessern, so Merz.
4: Ich beschäftige mich in den letzten Wochen mit immer größerer Intensität mit der Frage, woran liegt das, dass es mir offensichtlich nicht gelingt, die Menschen im Lande hinreichend auch zu überzeugen, dass der Weg, den wir versuchen in der Regierung einzuschlagen, den ich versuche einzuschlagen, der richtige ist und die Bevölkerung mitgeht.
3: Die Pflegereform verzögert sich offenbar. Laut Funke-Zeitungen will Gesundheitsministerin Wagen den Gesetzentwurf erst Ende des Monats ins Kabinett bringen. Dann wird's eng mit einer Verabschiedung vor der Sommerpause, befürchtet die Pflegebranche, die laut Unternehmerverband dringend auf Entscheidungen wartet. Wolfgang Kubicki wird wohl neuer FDP-Chef. Sein Konkurrent Henning Höhne aus NRW will beim Parteitag Ende des Monats nun doch nicht für den Vorsitz kandidieren. Die FDP war letztes Jahr aus dem Bundestag und 2 Landtagen geflogen. Daraufhin hatte der bisherige FDP-Chef Christian Dürr hingeschmissen. An dem toten Wal vor der Küste Dänemarks ist kein GPS-Sender gefunden worden. Damit bleibt offen, ob es sich um das Tier handelt, das vor Timmendorfer Strand und in der Wismarer Bucht gestrandet war. RSH Schleswig-Holstein-Reporter Andreas Otto.
5: Ja, Mitarbeiter des dänischen Amtes für Naturverwaltung haben den Wal vor der Insel Anholt so weit wie möglich aus der Nähe inspiziert. An der Rückenfinne ist demnach kein Sender entdeckt worden. Dort sollte das Gerät angebracht sein. Daten wurden aber offenbar nie übermittelt. Aus der Schwanzflosse ist nun eine Gewebeprobe entnommen worden. Mit dem Ergebnis des Abgleichs wird nächste Woche gerechnet.
3: Manuel Neuer hängt beim FC Bayern noch ein Jahr ran. Der Kapitän hat nach wochenlangen Verhandlungen seinen Vertrag bis Juni kommenden Jahres verlängert. Das hat der Verein jetzt auch offiziell bestätigt. Neuer steht bereits seit 2011 beim Rekordmeister im Tor.
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6: Gerade reichlich bei uns in Schleswig-Holstein und ab und zu kommt auch mal Regen runter, vor allem Richtung Küste und Nordseeumfeld. Aktuell liegen die Temperaturen zwischen 8 und 5 Grad. Der RSH 3-Tage-Trend. Heute tagsüber mal mehr, mal weniger Wolken, dazu immer wieder Regen oder Schauer, maximal 12 Grad. Am Sonntag wird's ziemlich nass mit vielen Wolken und vereinzelt Gewitter, am Montag dann wieder öfter trocken.
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6: Schleswig-Holsteins bester Verkehrsservice mit KI-Unterstützung. Auf der A7 Flensburg Richtung Hamburg. Achtung, zwischen Tarp und Schleswig-Schubi liegt ein totes Reh auf der linken Spur. Auf der A7 Flensburg Richtung Hannover ist die Straße zwischen Othmarschen und Waltershof nach einem Unfall auf eine Spur verengt. Und im Kreis Rendsburg-Eckernförde ist die Rendsburger Schwebefähre in beiden Richtungen wegen technischer Probleme außer Betrieb. Staus und Blitzer meldet ihr uns kostenlos unter 08000 774 774.
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